0: K.O.-Phase. Zuvor hatten die Niederländer mit 5:1 gegen Schweden gewonnen und stehen in der Gruppe F auf Platz 1. Nach der vom Iran angekündigten Schließung der Straße von Hormuz will das US-Militär weiter die Freiheit der Schifffahrt durchsetzen. Kurz zuvor hatte der Iran angekündigt, die Meerenge wieder sperren zu wollen. Grund sei die Nichteinhaltung der Waffenruhe im Südlibanon, die im Rahmenabkommen zwischen den USA und dem Iran vereinbart worden war.
1: Der Konflikt mit dem Iran dreht sich immer mehr um die Straße von Hormuz, denn damit hat Teheran ein machtvolles Druckmittel in der Hand. Uranbestände, Atomprogramme, Raketenarsenale, alles rückt in den Hintergrund. Verhandlungen darüber geraten in Stocken, bevor sie beginnen. Und Israel spielt nicht nach dem Plan der Trump-Regierung. Die Angriffe im Libanon gehen weiter. Das US-Militär kann nun die freie Schifffahrt versuchen durchzusetzen, aber mit Waffenruhe hat das dann wiederum wenig zu tun. Tina Eck, USA.
0: Der neue Co-Vorsitzende der Linken, Pantisano, hat mit Äußerungen in einem Bild-Interview für Irritationen gesorgt. Darin sagt er, es gebe letztlich gar keinen Unterschied zwischen der CDU, die faschistische Politik mache, der AfD oder den Faschisten selbst.
2: CDU-Generalsekretär Carsten Linnemann reagierte in der Bild am Sonntag empört. Wer Christdemokraten mit Faschisten gleichsetze, disqualifiziere sich für jede politische Verantwortung. Auch aus den eigenen Reihen gab es Unverständnis. Die Spitzenkandidatin der Linken in Sachsen-Anhalt, Eva von Angern, erklärte T-Online, die CDU sei eine demokratische Partei. Auf dem linken Parteitag sagte Pantisano dann, es sei eine zugespitzte Aussage gewesen, die die Zeitung aus einem gewissen Kontext gerissen habe. Die CDU mache aber teilweise faschistische Politik. Aus Berlin, Babette Büchner.
0: In Hessen werden 3 Menschen nach dem Baden im Rhein vermisst. Ein 50-Jähriger, der am Nachmittag bei der Gemeinde Biblis zum Schwimmen ging, kehrte bis zum Abend nicht zurück. Während der Suche wurde die Besatzung eines Polizeiboots von Passanten vom Ufer aus darauf aufmerksam gemacht, dass auch 2 Nichtschwimmer im Rhein untergegangen seien. Die Suchmaßnahmen blieben ohne Erfolg.
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4: Mit Jan Hampe. Nach der Nacht mit Tiefstwerten um 19 Grad gibt es am Sonntag einen Mix aus Bewölkung und über 13 Sonnenstunden. Es kann zwischendurch gewittern und etwas regnen bei bis zu 30 Grad. Am Montag Wolken und Sonne im Wechsel. Es soll trocken bleiben bei Höchstwerten um 29 Grad.
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1: Ich bin Ursula Winkler. Die deutsche Fußballnationalmannschaft hat die Elfenbeinküste im zweiten WM-Gruppenspiel mit 2:1 besiegt. Beide Treffer für Deutschland erzielte der eingewechselte Dennis Undav nach einem 0:1 Rückstand. Damit steht die DFB-Auswahl schon sicher in der K.O.-Phase. Zuvor hatten die Niederländer mit 5:1 gegen Schweden gewonnen und stehen in der Gruppe F auf Platz 1. Nach der vom Iran angekündigten Schließung der Straße von Hormuz will das US-Militär weiter die Freiheit der Schifffahrt durchsetzen. Kurz zuvor hatte der Iran angekündigt, die Meerenge wieder sperren zu wollen. Grund sei die Nichteinhaltung der Waffenruhe im Südlibanon, die im Rahmenabkommen zwischen den USA und dem Iran vereinbart worden war.
2: Der Konflikt mit dem Iran dreht sich immer mehr um die Straße von Hormuz, denn damit hat Teheran ein machtvolles Druckmittel in der Hand. Uranbestände, Atomprogramme, Raketenarsenale, alles rückt in den Hintergrund. Verhandlungen darüber geraten in Stocken, bevor sie beginnen. Und Israel spielt nicht nach dem Plan der Trump-Regierung. Die Angriffe im Libanon gehen weiter. Das US-Militär kann nun die freie Schifffahrt versuchen durchzusetzen, aber mit Waffenruhe hat das dann wiederum wenig zu tun. Tina Eck, USA.
1: Der neue Co-Vorsitzende der Linken, Pantisano, hat mit Äußerungen in einem Bild-Interview für Irritationen gesorgt. Darin sagt er, es gebe letztlich gar keinen Unterschied zwischen der CDU, die faschistische Politik mache, der AfD oder den Faschisten selbst.
3: CDU-Generalsekretär Carsten Linnemann reagierte in der Bild am Sonntag empört. Wer Christdemokraten mit Faschisten gleichsetze, disqualifiziere sich für jede politische Verantwortung. Auch aus den eigenen Reihen gab es Unverständnis. Die Spitzenkandidatin der Linken in Sachsen-Anhalt, Eva von Angern, erklärte T-Online, die CDU sei eine demokratische Partei. Auf dem linken Parteitag sagte Pantisano dann, es sei eine zugespitzte Aussage gewesen, die die Zeitung aus einem gewissen Kontext gerissen habe. Die CDU mache aber teilweise faschistische Politik. Aus Berlin, Babette Büchner.
1: In Hessen werden 3 Menschen nach dem Baden im Rhein vermisst. Ein 50-Jähriger, der am Nachmittag bei der Gemeinde Biblis zum Schwimmen ging, kehrte bis zum Abend nicht zurück. Während der Suche wurde die Besatzung eines Polizeiboots von Passanten vom Ufer aus darauf aufmerksam gemacht, dass auch 2 Nichtschwimmer im Rhein untergegangen seien. Die Suchmaßnahmen blieben ohne Erfolg.
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4: Mit Jan Hampe. Nach der Nacht mit Tiefstwerten um 19 Grad gibt es am Sonntag einen Mix aus Bewölkung und über 13 Sonnenstunden. Es kann zwischendurch gewittern und etwas regnen bei bis zu 30 Grad. Am Montag Wolken und Sonne im Wechsel. Es soll trocken bleiben bei Höchstwerten um 29 Grad.
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1: Ich bin Ursula Winkler. Die deutsche Fußballnationalmannschaft hat die Elfenbeinküste im zweiten WM-Gruppenspiel mit 2:1 besiegt. Beide Treffer für Deutschland erzielte der eingewechselte Dennis Undav nach einem 0:1 Rückstand. Damit steht die DFB-Auswahl schon sicher in der K.O.-Phase. Zuvor hatten die Niederländer mit 5:1 gegen Schweden gewonnen und stehen in der Gruppe F auf Platz 1. Nach Angaben des Vermittlerstaats Pakistan sollen heute in der Schweiz Gespräche zwischen dem Iran und den USA geführt werden. Daran sollen Vertreter der USA, des Irans sowie die Vermittler Pakistan und Katar teilnehmen. Ziel ist die Beilegung des Irankriegs.
2: Im Vorfeld hatte der Iran angekündigt, Verhandler in die Schweiz zu entsenden, um die Details des Rahmenabkommens zu diskutieren. Teheran erklärte, der Iran halte sich an die Vereinbarungen, während die USA bereits den ersten Absatz des Abkommens verletzt hätten. Die zugesagte Waffenruhe im Libanon sei nicht umgesetzt worden, hieß es. Deshalb hatte der Iran am Nachmittag mitgeteilt, die Straße von Hormuz wieder für die Durchfahrt aller Schiffe zu sperren. David Riemer, Nachrichtenredaktion.
1: Zum Monatsende läuft der Tankrabatt aus. Laut einer YouGov-Umfrage halten 7 von 10 Deutschen weitere Erleichterungen, was die hohen Preise angeht, schon für nötig. Dabei würden sich die meisten dafür aussprechen, die Spritsteuersenkung einfach zu verlängern.
3: Zwar ist ein Großteil der Befragten dafür, den Tankrabatt über den 30. Juni hinaus zu verlängern, aber die Maßnahme ist umstritten. Studien zufolge reichen die Mineralölfirmen die Spritsteuersenkung nämlich nicht zu 100% an die Verbraucher weiter. Gleichzeitig finden nur die wenigsten, dass der Tankrabatt wirklich etwas gebracht hat. Besser kommen andere Entlastungen an. Einen Spritpreisdeckel halten 3/4 der Befragten für sinnvoll, 8 von 10 wären dafür, die Stromsteuer zu senken und sogar 9 von 10 halten geringere Mehrwertsteuern auf Lebensmittel für die größte Entlastung. Tanja Wagner, Nachrichtenredaktion.
1: In Hessen werden 3 Menschen nach dem Baden im Rhein vermisst. Ein 50-Jähriger, der am Nachmittag bei der Gemeinde Biblis zum Schwimmen ging, kehrte bis zum Abend nicht zurück. Während der Suche wurde die Besatzung eines Polizeiboots von Passanten vom Ufer aus darauf aufmerksam gemacht, dass auch 2 Nichtschwimmer im Rhein untergegangen seien. Die Suchmaßnahmen blieben ohne Erfolg.
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4: Mit Jan Hampe. Nach der Nacht mit Tiefstwerten um 19 Grad gibt es am Sonntag einen Mix aus Bewölkung und über 13 Sonnenstunden. Es kann zwischendurch gewittern und etwas regnen bei bis zu 30 Grad. Am Montag Wolken und Sonne im Wechsel. Es soll trocken bleiben bei Höchstwerten um 29 Grad.
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1: Ich bin Ursula Winkler. Die deutsche Fußballnationalmannschaft hat die Elfenbeinküste im zweiten WM-Gruppenspiel mit 2:1 besiegt. Damit steht die DFB-Auswahl schon sicher in der K.O.-Phase.
2: Was für ein Finale hier in Toronto. Das Stadion explodiert in der Nachspielzeit nach dem Siegtreffer von Dennis Undav. Davor ist es der erwartete Kraftakt gegen die Elfenbeinküste. Deren pfeilschnelle Stürmer stellen die deutsche Abwehr ein ums andere Mal vor Probleme. So entsteht auch das 0:1 nach einer halben Stunde. Deutschland tut sich lange schwer, doch dann kommt nach einer Stunde Dennis Undav. Der vollstreckt wenige Minuten später eiskalt zum 1:1. Danach eine spannende Schlussphase und die Entscheidung in der Nachspielzeit. Thomas Bremser, Toronto.
1: Zuvor hatten die Niederländer mit 5:1 gegen Schweden gewonnen. Ecuador und Curaçao trennten sich 0:0 unentschieden. Nach der vom Iran angekündigten Schließung der Straße von Hormuz will das US-Militär weiter die Freiheit der Schifffahrt durchsetzen. Kurz zuvor hatte der Iran angekündigt, die Meerenge wieder sperren zu wollen. Grund sei die Nichteinhaltung der Waffenruhe im Südlibanon, die im Rahmenabkommen zwischen den USA und dem Iran vereinbart worden war.
3: Der Konflikt mit dem Iran dreht sich immer mehr um die Straße von Hormuz, denn damit hat Teheran ein machtvolles Druckmittel in der Hand. Uranbestände, Atomprogramme, Raketenarsenale, alles rückt in den Hintergrund. Verhandlungen darüber geraten in Stocken, bevor sie beginnen. Und Israel spielt nicht nach dem Plan der Trump-Regierung. Die Angriffe im Libanon gehen weiter. Das US-Militär kann nun die freie Schifffahrt versuchen durchzusetzen, aber mit Waffenruhe hat das dann wiederum wenig zu tun. Tina Eck, USA.
1: Die Hälfte der Menschen in Deutschland legt Privatgeld für das Alter zurück. 49% bestätigten in einer INSA-Umfrage für die Bild am Sonntag, dass sie etwa mit einem Sparbuch oder Aktien privat für den Lebensabend vorsorgten. 42% machten das demnach nicht, der Rest machte keine Angaben. Dabei sind viele Menschen davon überzeugt, dass die gesetzliche Rente für sie zu knapp bemessen sein wird. In Hessen werden 3 Menschen nach dem Baden im Rhein vermisst. Ein 50-Jähriger, der am Nachmittag bei der Gemeinde Biblis zum Schwimmen ging, kehrte bis zum Abend nicht zurück. Während der Suche wurde die Besatzung eines Polizeiboots von Passanten vom Ufer aus darauf aufmerksam gemacht, dass auch 2 Nichtschwimmer im Rhein untergegangen seien. Die Suchmaßnahmen blieben ohne Erfolg.
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4: Mit Jan Hampe. Nach der Nacht mit Tiefstwerten um 19 Grad gibt es am Sonntag einen Mix aus Bewölkung und über 13 Sonnenstunden. Es kann zwischendurch gewittern und etwas regnen bei bis zu 30 Grad. Am Montag Wolken und Sonne im Wechsel. Es soll trocken bleiben bei Höchstwerten um 29 Grad.
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1: Ich bin Uli Reitinger. Bei der Fußball-Weltmeisterschaft hat die deutsche Nationalmannschaft den zweiten Sieg im zweiten Spiel eingefahren. Das Team von Bundestrainer Nagelsmann drehte die Partie gegen die Elfenbeinküste. Nach einem 0:1 Rückstand hieß es am Ende 2:1 für Deutschland. Beide Treffer erzielte der eingewechselte Dennis Undaff. Damit hat sich das Team bereits fürs Sechzehntelfinale qualifiziert. Ein zufriedener Abwehrchef Jonathan Tah nachher bei Magenta TV.
2: Siegermentalität, Teamgeist, ich glaube genau das, was man braucht, um in einem Turnier erfolgreich zu sein. Wir haben nicht aufgegeben, wir wussten, dass wir den Gegner irgendwann müde machen werden. Man darf auch den Gegner nicht kleinreden, das waren Spieler wirklich, die auf internationalem Top-Niveau spielen. Trotzdem lassen wir uns davon nicht unterkriegen und machen weiter, auch wenn wir mal hinten liegen.
1: In der deutschen Gruppe trennten sich Ecuador und Curaçao 0:0, damit ist Deutschland vorzeitig Gruppensieger. Die Rentenkommission der Bundesregierung hat ihre Vorschläge vorgelegt. Die Kernpunkte: höhere Beiträge, mehr Einzahlende und ein steigendes Renteneintrittsalter. Die Kommission will 30 Vorschläge an Kanzler Merz und Arbeitsministerin Baas übergeben. Den Berechnungen der Kommission zufolge soll das Renteneintrittsalter bis 2051 auf 68 Jahre steigen. Die anhaltenden Kämpfe im Libanon sorgen für neue Verstimmungen zwischen den USA und dem Iran. Teheran sperrte nach eigenen Angaben die Straße von Hormuz erneut für die Durchfahrt aller Schiffe und begründete den Schritt mit der Nichteinhaltung der Waffenruhe im Südlibanon.
3: Vizepräsident Vance hofft bei einem Kurzbesuch in der Schweiz mit dem Iran Fortschritte bei der Atomfrage und bei der Waffenruhe im Libanon zu erreichen. Das Rahmenabkommen steht auf wackeligen Füßen. Der Iran benutzt die Straße von Hormuz als Druckmittel und droht mit Sperrung. Das US-Militär sagt, der Schiffsverkehr laufe weiter und man werde dafür sorgen, dass das so bleibt. Präsident Trump versicherte in einem Post, dass der Iran weder jetzt noch künftig Gebühren für den Schiffsverkehr durch die Meerenge erheben dürfe. Aus den USA, Tina Eck.
1: In Hessen, bei der Gemeinde Biblis im Landkreis Bergstraße, werden drei Menschen nach dem Baden im Rhein vermisst. Ein 50-Jähriger, der am Nachmittag zum Schwimmen ging, kehrte am Abend nicht zurück. Während der Suchmaßnahmen wurde die Besatzung eines Polizeibootes von Passanten darauf aufmerksam gemacht, dass zwei 23- und 27-jährige Nichtschwimmer im Rhein untergegangen seien. Sofortige Suchmaßnahmen blieben bislang erfolglos.
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4: Mit Jan Hampe. Nach der Nacht mit Tiefstwerten um 19 Grad gibt es am Sonntag einen Mix aus Bewölkung und über 13 Sonnenstunden. Es kann zwischendurch gewittern und etwas regnen bei bis zu 30 Grad. Am Montag Wolken und Sonne im Wechsel. Es soll trocken bleiben bei Höchstwerten um 29 Grad.
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1: Ich bin Uli Reitinger. Die deutsche Fußballnationalmannschaft hat die Elfenbeinküste im zweiten WM-Gruppenspiel mit 2:1 besiegt. Beide Treffer für Deutschland erzielte der eingewechselte Dennis Undaf nach einem 0:1 Rückstand. Damit steht die DFB-Auswahl bereits sicher in der K.O.-Runde. Bundestrainer Julian Nagelsmann.
2: Ich freue mich extrem für die gesamte Mannschaft, weil jeder merkt, dass er ein wichtiger Teil davon ist. Das Spieler, die reinkamen, haben das Spiel entschieden. Die Jungs haben Risiko genommen, weil sie das Spiel gewinnen wollten. Das ist top. Es war super.
1: Später machte Fußballzwerg Curaçao Deutschland sogar zum vorzeitigen Gruppensieger mit einem 0:0 Unentschieden gegen Ecuador. Im dritten Spiel des Tages gewann die Niederlande gegen Schweden mit 5:1. Mit höheren Beiträgen, mehr Einzahlenden und steigendem Renteneintrittsalter sollen künftig höhere Renten möglich werden. Das sehen nach Informationen aus der Rentenkommission die 30 Vorschläge vor, die das Gremium nach monatelangen Beratungen am Dienstag an Kanzler Merz und Arbeitsministerin Bass übergeben will. Den Berechnungen der Kommission nach könnten Beschäftigte 2041 erst mit 67,5 Jahren und im Jahr 2051 sogar erst mit 68 Jahren in Rente gehen. Der Onlinehandel weltweit leidet unter einer wachsenden Zahl betrügerischer Kunden. Das geht aus einer Analyse des US-Cybersicherheitsdienstleisters LexiNexi Risk Solutions hervor. Demnach tragen sowohl die Konjunkturflaute als auch die organisierte Kriminalität dazu bei.
3: Internationale Banden werben gezielt Menschen an, die beim Online-Shopping betrügen oder Kriminellen ihre Identität zur Verfügung stellen. Betroffen ist auch der deutsche Onlinehandel. Branchenvertreter berichten, dass etwa Studenten oder Rentner mit Geldangeboten angeworben werden, ihre Daten weiterzugeben. Eine häufige Masche, bestellte Ware wird nicht bezahlt oder später als nie geliefert reklamiert. David Riemer, Nachrichtenredaktion.
1: Die durchschnittliche Zahl der Hitzetage in Deutschland mit Spitzenwerten über 30 Grad hat zugenommen. Das geht aus Daten des Deutschen Wetterdienstes hervor. Jahre mit deutlich mehr als 10 Hitzetagen waren bis vor rund 10 Jahren seltene Ausreißer. Sie kommen nun immer häufiger vor. So gab es zum Beispiel 2018 mehr als 20 Hitzetage und 2019 und 2022 je 17 Hitzetage. Mit der Erderwärmung werde das Überschreiten bisheriger Rekorde wahrscheinlicher, heißt es vom Potsdam-Institut für Klimafolgenforschung.
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4: Mit Jan Hampe. Nach der Nacht mit Tiefstwerten um 19 Grad gibt es am Sonntag einen Mix aus Bewölkung und über 13 Sonnenstunden. Es kann zwischendurch gewittern und etwas regnen bei bis zu 30 Grad. Am Montag Wolken und Sonne im Wechsel. Es soll trocken bleiben bei Höchstwerten um 29 Grad.
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2: Ich bin Uli Reitinger. Die deutsche Fußballnationalmannschaft hat die Elfenbeinküste im zweiten WM-Gruppenspiel mit 2:1 besiegt. Beide Treffer erzielte der eingewechselte Dennis Undaf nach einem 0:1 Rückstand. Damit steht die DFB-Auswahl bereits sicher in der K.O.-Phase.
3: Das deutsche Team feiert hier in Toronto einen Sieg des Willens und der Emotionen. Und das könnte noch einige Kräfte freisetzen. Spielerisch hat sich das Team schwer getan gegen einen offensiv brandgefährlichen Gegner. Doch nach einer Stunde wechselt Bundestrainer Nagelsmann Dennis Undaf ein, der zum Matchwinner wird. Beim 2:1-Jubel treten ihm seine Mitspieler auf den Zeh, doch der Schmerz ist schnell vergessen. Schlimmer sieht es aus bei Nico Schlotterbeck, der sich vermutlich schwerer verletzt hat. Aus Toronto Thomas Bremse.
2: Durch das 0:0 von Ecuador gegen Curaçao steht Deutschland bereits als Gruppensieger fest. Die Rentenkommission der Bundesregierung hat ihre Reformvorschläge vorgelegt. Der Kernpunkt: ein steigendes Renteneintrittsalter. Das soll schrittweise steigen. Im Jahr 2051 sollen Menschen erst mit 68 Jahren in Rente gehen. Ein früherer Renteneintritt ohne Abschläge nach 45 Beitragsjahren soll nicht mehr möglich sein. Außerdem soll ein Teil der Rentenbeiträge in Zukunft am Aktienmarkt angelegt werden. Heute sollen in der Schweiz Gespräche zwischen dem Iran und den USA geführt werden. Daran sollen Vertreter beider Länder und der Vermittler Pakistan und Katar teilnehmen. Ziel ist die Beilegung des Iran-Kriegs.
4: Im Vorfeld hatte der Iran angekündigt, Verhandler in die Schweiz zu entsenden, um die Details des Rahmenabkommens zu diskutieren. Teheran erklärte, der Iran halte sich an die Vereinbarungen, während die USA bereits den ersten Absatz des Abkommens verletzt hätten. Die zugesagte Waffenruhe im Libanon sei nicht umgesetzt worden, hieß es. Deshalb hatte der Iran am Nachmittag mitgeteilt, die Straße von Hormuz wieder für die Durchfahrt aller Schiffe zu sperren. David Riemer, Nachrichtenredaktion.
2: Den Bauern machen hohe Kosten und gesunkene Preise für viele wichtige Produkte zu schaffen. Wenn die Branche keine Preiserholungen bekomme, dann werde die Landwirtschaft in eine echte Liquiditätskrise hineinlaufen, sagt Bauernpräsident Ruckwied. Die Preissituation sei aktuell für alle Getreidearten miserabel, bis auf Raps. Manche Landwirte hätten schon die Düngung reduziert, um Kosten zu sparen. Stickstoffdünger ist etwa 30% teurer als vor einem Jahr.
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5: Es regnet und das teils kräftig. Außerdem ist es noch stark bewölkt und kann hier und da noch etwas gewittern und donnern. Aber im Laufe des Tages wird es wieder richtig schön. Also heute Vormittag erstmal so eine Mischung aus Wolken. Aber Richtung Mittag kommt die Sonne immer besser durch. Und gerade am Nachmittag scheint sie dann auch wieder ganz prall. Auch die Temperaturen, die steigen weiter an. Derzeit angenehme 21 Grad. Aber heute können wieder 29 bis 30 Grad erreicht werden. Im Tagesverlauf soll es dann trocken bleiben. Ja, und nach der kommenden Nacht, da haben wir wieder relativ milde Temperaturen. Das sind ja schon fast tropische Nächte. Ja, sind tropische, ich glaube ab 20 Grad. Ne? Also die haben wir in der Nacht, vielleicht 19 Grad. Sieht's morgen am Montag eigentlich sehr schön aus. Da wird es insgesamt 14 Stunden Sonnenschein geben. Dazu ziehen ein paar Wölkchen auf. Harmlos, es bleibt trocken und wird kühler. Ja, aber immer noch vom Niveau, ne? 27 Grad am Montag. Ja, alles frei auf den Straßen. Keine Störung gemeldet, auch nicht von den Autobahnen. Wenn Sie was sehen sollten, wie immer, freuen wir uns über Ihre Hinweise. Wir geben das gerne weiter an WhatsApp. Radioaktiv 05151 6x5. Kommen Sie gut an.
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5: Ja, und willkommen im Sommer. Heute ist es soweit, der längste Tag und Sommeranfang ist erst um 10.24 Uhr heute offiziell, aber wir feiern einfach gemeinsam hinein in den Sommer. Schön, dass Sie dabei sind. Ich bin Jan Hampe, wünsche Ihnen einen guten Morgen.

0: Mit Schwung in den Sommeranfang hier mit Radioaktiv um gleich 18 Minuten nach 8. Ja, kennen Sie eigentlich Mel Wellington? Unter diesem Namen hat die junge Frau vom Eat im vergangenen Jahr ihren ersten Roman veröffentlicht. Neben dem Schreiben hat sie eine Ausbildung zur Erzieherin und Maskenbildnerin absolviert. Sie hat ein Jahr am Staatstheater in Kassel gearbeitet. Zurzeit arbeitet sie in einer Krippe als Erzieherin. Sie liebt alles Kreative, Zeichnen, Basteln. Mit knapp 500 Seiten ist ihr Buch dabei ein echtes Schwergewicht und es erfordert schon etwas Ausdauer, sich da durchzukämpfen. Unser Radioaktiv-Buchexperte Christoph Huppert hat es aber getan. Christoph, eine Lektüre für dann doch eher erfahrene Leseratten?
1: Naja, nicht unbedingt. Aber auch schon die Harry-Potter-Romane waren ja eher voluminös, haben aber trotzdem ihre Fangemeinde gefunden. Und so ist das auch bei Mel Wellingtons Auf den Schwingen der Finsternis. Die Autorin kommt vom Eat aus dem beschaulichen Cobbenbrügge und so aus einer Umgebung voller Magiezauber und Sagen. Die legt dann natürlich das Fantasy-Genre nahe. Die Schwingen spielen dann auch in einer nordisch geprägten Welt, in der dunkle Bedrohungen wachsen und Menschen angesichts dieser Gefahren zueinander finden müssen. Das ideale Setting für Geschichten um Liebe, Freundschaft, Vertrauen und Verrat. 500 Seiten, ja, aber man liest sich schnell fest und beginnt, die Story zu verschlingen.
0: Wer sind denn die Akteure und worum geht's genau?
1: Ja, das sind ganz unterschiedliche Figuren. Krieger, Nordmänner, starke Frauen und Magier. Und vor allem ist da die zentrale Frage, wie weit die für Liebe und Macht gehen würden. Da ist etwa Rob, ein chaotischer Freigeist, Ariana, eine Halbelfe mit geheimnisvoller Gabe. Sie alle fechten ihre Affären und Kämpfe aus, bildstark beschrieben und in elementaren Abenteuern gezeigt. Abenteuer um Macht und Loyalität, das ist das zentrale Thema. Es sind die epischen Welten, die sich die Autorin zum Vorbild genommen hat.
0: Was kannst du über den Stil sagen?
1: Das Ganze ist bildstark, mitreißend, spannend, ja, trotz der Länge gut lesbar. Eine zeitlose Geschichte, die die Komplexität der Figurenkonstellationen gut erschließt. Eine Geschichte, deren Lektüre nachhalt, die man sich eigentlich zu jeder Jahreszeit noch einmal gern wieder vornehmen wird. Und ein ideales Weihnachtsgeschenk natürlich für zugegeben geübte Leser des Fantasy-Genres. Ein episches Abenteuer, das mitreißt, berührt und im lokalen Buchhandel oder einfach im Cobbenbrügger Burgmuseum zu bekommen ist. Aber auch online gibt's das bei Amazon. Mir hat die Lektüre sehr gefallen.
0: Ja, und klingt doch auch wie die perfekte Sommerlektüre. Christoph Huppert war das mit seinen Eindrücken der Lektüre von Mel Wellingtons Roman Auf den Schwingen der Finsternis. Die Autorin und ihr Buch können Sie übrigens persönlich kennenlernen. Nämlich am kommenden Dienstag schon, den 23. Juni, liest Mel Wellington im Rahmen einer Ausstellung bei Artes Vesera im Bürgerhus in der Kupferschmiedestraße in Hameln. Beginn ist da um 19.30 Uhr. Dann können Sie in Mel Wellingtons Welt voller Magie, Liebe, Götter, Elfen, Drachen und Gestaltwandler eintauchen. Christoph Huppert war das hier mit seinem Buchbericht bei Radio Aktiv. Und jetzt hören Sie Teddy Swims.

0: Das ist neue Musik von Mark Atlas und gleich. Hören Sie Miley Cyrus mit Nothing Breaks Like a Heart und unvergessen Michael Hutchins, Sänger von NXS mit seiner Band gleich, Beautiful Girl.
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0: Mit Beautiful Sunday. Dauert zugegebenermaßen noch ein bisschen, bis es schön wird, aber derzeit ist es überwiegend bewölkt. Es regnet teilweise auch noch und kann vielleicht hier und da noch ein bisschen blitzen, aber es ist schon deutlich heller geworden und das nimmt jetzt weiter so zu. Die Sonne kommt irgendwann raus, vor allem so um die Mittagszeit gelingt ihr das denn zum Nachmittag hin prall. Und die Temperaturen, die steigen auch deutlich. Derzeit so 21, 22 Grad. Heute werden da locker 29, 30 Grad erreicht. Und nach der kommenden Nacht mit Tiefstwerten, na, so um 19 Grad, sieht es morgen eigentlich sehr freundlich aus. Gibt eine Mischung wieder aus Wolken und Sonne. Immerhin werden jetzt 15 Stunden Sonne angekündigt. Wow, nicht schlecht. Und die Temperaturen klettern wieder bis auf fast 30 Grad. Es soll trocken bleiben am Montag.
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0: Rettet die Kommunen, fordert jetzt auch der Rat Salzhemmendorf und hat dazu eine Resolution verabschiedet. Worum es darin genau geht, erfahren Sie gleich. Ich bin Jan Hampe, freue mich, dass Sie uns schon so früh hören und wünsche Ihnen einen herrlichen Sonntag.

0: Ihr Sonntag mit INXS um gleich 20 Minuten vor 9. Die Städte, Gemeinden und Samtgemeinden sowie die Landkreise befinden sich derzeit in einer schlimmen finanziellen Krise. Während die Einnahmen stabil bleiben, führen die vom Bund und Land auferlegten Pflichten die Kommunen in ein gewaltiges Minus. Das Gesamtdefizit der Kommunen auf Bundesebene lag im vergangenen Jahr bei minus 32 Milliarden Euro. In Niedersachsen bei minus 3,6 Milliarden. Im Ratssaal Hemmendorf wurde jetzt eine Resolution verabschiedet. Darüber berichtet Karin Seifert.
1: Die Ratsherren und Damen, die waren sich grundsätzlich einig, Land und Bund müssen mehr für die Kommunen tun. Die Kosten steigen und steigen, so geht's nicht weiter. Ohne Handeln des Landes droht eine Handlungsunfähigkeit. Sie wollen, dass die Mittel im kommunalen Finanzausgleich mindestens um 1 Milliarde erhöht wird. Dass das Konnexitätsprinzip im Land konsequent anzuwenden ist und im Bundesrat nur noch Gesetzen zuzustimmen, die vollständig vom Bund finanziert werden. Auch sich beim Bund für eine Reform der Sozialleistungen einzusetzen. Da gab es noch einen vierten Punkt, den hat die Salzhemmendorfer Mehrheitsgruppe SPD, Grüne und FDP aufgenommen, dass das Land sich beim Bund einsetzt für die Wiedereinführung der Vermögensteuer, um die Einnahmen aus dieser Ländersteuer an die Kommunen ausschütten zu können. So, und über diesen Punkt wurde lange diskutiert in Salzhemmendorf. Die FDP hat die Resolution mit dem Punkt abgelehnt, die CDU auch. Michael Lang dazu.
2: Der muss dahingehend raus, dass ich sage, dass wir als Kommunalpolitiker, Gemeinderatsmitglieder, keinen Einblick über den Bundeshaushalt haben. Und ein Bundesfinanzminister oder ein Kabinett, wenn sie Gelder freimachen, können weitaus besser beurteilen, wo diese Gelder zu regenerieren sind, als wir aus unserer Ebene. Und deshalb setze ich das Vertrauen in unsere Bundesregierung. Sie muss erkennen, das weiß sie auch, dass uns Kommunen das Wasser bis zum Hals steht. Und das ist die Aussage, die getroffen werden muss. Woher die Gelder kommen, wie der Bundeshaushalt das regeneriert, ist nicht unsere Liga.
1: Salzhemmendorfs Bürgermeister Clemens Pommerening hat sich enthalten, als es um die Resolution ging.
3: Ja, Sinn und Zweck der Resolution ist es ja, auf die prekäre Finanzlage der Kommunen im Allgemeinen hinzuweisen. Es sind dort ein paar Dinge genannt, die vom Land gefordert werden. Keine konkreten Maßnahmen. Das würde diese ganze Resolution ein bisschen zerfleddern. Es gibt wahrscheinlich nicht die eine Lösung, wie diese Finanzkrise, die ja nicht nur die Kommunen betrifft, gelöst werden kann. Es wird einen ganzen Strauß von Maßnahmen geben. Da kann die Vermögensabgabe ein Bestandteil sein. Aber wichtig für mich war es, geschlossen mit allen Kommunen im Land Niedersachsen auf die schwierige Finanzlage hinzuweisen und dort konkrete Maßnahmen zu fordern vom Land Niedersachsen.
1: Mit den Stimmen von SPD und Grüne und den aktiven Bürgern wurde aber die Resolution verabschiedet, trotz des strittigen Punktes, sich für die Vermögensteuer einzusetzen. Karl-Heinz Griesner, SPD dazu.
4: Und das gehört dazu, wenn man insgesamt eine kommunale Finanzsituation betrachtet, die schlecht ist und die verbessert werden muss. Auch Bund und Land ihre Möglichkeiten, die sie haben, Steuern zu generieren und gerade bei Leuten, die erst immer reicher werden, Vermögensteuer, aber auch im Erbschaftssteuer. Bereich Ländersteuern, die auch die Kommunen dann positiv sich auswirken.
0: Auch der Salzhemmendorfer Rat hat eine Resolution auf den Weg gebracht, rettet die Kommunen. Und das fordert er. Man will, dass die Mittel im kommunalen Finanzausgleich mindestens um 1 Milliarde erhöht werden. Zweitens, dass das Konnexitätsprinzip im Land konsequent angewendet wird und im Bundesrat nur noch Gesetzen zugestimmt wird, die vollständig vom Bund finanziert werden. Sich beim Bund für eine Reform der Sozialleistungen einsetzen. Und dass das Land sich beim Bund einsetzt für die Wiedereinführung der Vermögensteuer, um die Einnahmen aus dieser Ländersteuer an die Kommunen ausschütten zu können. Darüber berichtet hat Radioaktiv-Redakteurin Karin Seifert.

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1: Ja, einen ganz besonderen Ort auf der Erde gibt es auch in Fischbeck, das deutsche Taubblindenwerk, einzigartig in dieser Art. Und heute können Sie es erkunden, denn es ist Tag der offenen Tür und auch noch Neubaueröffnung. Ja, und da können Sie doch ab 11 Uhr einiges erleben. Von 11 bis 17 Uhr lädt Sie das deutsche Taubblindenwerk in Fischbeck ein. Und Sie können die Eröffnung des neuen Gebäudekomplexes mitfeiern und erleben, ja, wie so ein barrierearmes, inklusives Mitbrachprogramm aussieht für die ganze Familie. Da gibt es jede Menge Musik, es gibt den Blick hinter die Kulissen, es gibt Führungen und es gibt natürlich auch jede Menge Leckereien. Also einfach hin heute nach Fischbeck zur Neubaueröffnung und Tag der offenen Tür im Deutschen Taubblindenwerk. Das finden Sie oben. Pözer Kirchweg 5 in Fischbeck. Ja, eine schöne Wanderung können Sie mitmachen. Der Regen hört ja bald auf und von daher ist es eigentlich perfekt, heute Morgen vielleicht eine schöne Wanderung mitzumachen. Dazu lädt auf jeden Fall ein Dr. Olaf Grohmann und Professor Jürgen Köpke in Osterwald im Rahmen der Woche der Natur. Ja, können Sie dort nämlich das Besucherbergwerk und Museum Hüttenstollen erkunden. Ab da geht's los zu einer geführten Rundwanderung. Die Tour verbindet das Naturerlebnis mit spannenden Einblicken in die regionale Geschichte und Geologie. Das Ganze ist kostenlos. Ich sage Ihnen gleich eine E-Mail, wo man sich noch anmelden kann, wenn Sie kurz entschlossen sind und den dreieckigen Stein bei der Waldwirtschaft Sennhütte im Osterwald erkunden wollen von 11 bis 14 Uhr. Anmeldung an termin@der-hüttenstollen.de und genau da finden Sie auch weitere Infos. Schauen Sie einfach auf die Website Hüttenstollen, dann wissen Sie genau, wie es weitergeht. In Haferbeck ist heute Dorfflohmarkt, das heißt, das komplette Dorf macht mit von 10 bis 16 Uhr. Private Verkäuferinnen und Verkäufer bieten da im gesamten Dorf an ihren Grundstücken Schätze und Dachbodenfunde an. Die Piratenrallye ist das große Highlight für die jüngsten Besucher. Also von 10 bis 16 Uhr heute im kompletten Dorf Haferbeck. Schauen Sie doch mal vorbei dort. Es gibt die Möglichkeit heute, wir gehen nochmal nach Fischbeck, die öffentliche Führung mitzumachen dort. Und zwar den legendären Fischbecker Wandteppich zu sehen und zu erfahren, ja, wie wurde das eigentlich gegründet damals, 955. Lange ist es her, viele erinnern sich nicht mehr dran, also deswegen da mal rein. Und das ist immer wieder herrlich, Stift Fischbeck, vor allem bei diesen Temperaturen. Da ist es automatisch gut klimatisiert, das ist einfach schön. Sie können den Kreuzgang sehen, die Krypta, die Stiftsgärten. Alles wird Ihnen gut erklärt. Wenn Sie Lust haben, heute von 14.30 Uhr die öffentliche Führung im Stift Fischbeck. Tickets gibt es direkt vor Beginn im Stiftsladen um die Ecke.
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0: hinein in diesen Sonntag mit Celine Dion und... den Rainbird. Und dann hoffen wir natürlich alle auf die Sonne. Bei uns bekommen Sie sie hier zumindest per Radio. Empire of the Sun spielen wir gleich. Es ist 9.01 Uhr.
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2: Ich bin Uli Reitinger. Die Rentenkommission der Bundesregierung hat ihre Vorschläge vorgelegt. Die Kernpunkte: höhere Beiträge, mehr Einzahlende und ein steigendes Renteneintrittsalter.
3: Das Renteneintrittsalter soll schrittweise steigen. Im Jahr 2051 sollen Menschen dann erstmals erst mit 68 Jahren in Rente gehen. Ein früherer Renteneintritt ohne Abschläge nach 45 Beitragsjahren soll nicht mehr möglich sein. Die Rentenkommission schlägt aber Sonderregelungen vor für Menschen mit belastenden Arbeitsbiografien, wie es heißt. Ein Teil der Rentenbeiträge soll in Zukunft am Aktienmarkt angelegt werden. Diese kapitalgedeckte Zusatzrente soll von einem Staatsfonds verwaltet werden und verpflichtend sein. Aus Berlin, Thomas Thonfeld.
2: Die anhaltenden Kämpfe im Libanon sorgen für neue Verstimmungen zwischen den USA und dem Iran. Teheran sperrte nach eigenen Angaben die Straße von Hormuz erneut für die Durchfahrt aller Schiffe und begründete den Schritt mit der Nichteinhaltung der Waffenruhe im Südlibanon, die im Rahmenabkommen zwischen den USA und dem Iran vereinbart worden war.
4: Vizepräsident Vance hofft bei einem Kurzbesuch in der Schweiz mit dem Iran Fortschritte bei der Atomfrage und bei der Waffenruhe im Libanon zu erreichen. Das Rahmenabkommen steht auf wackeligen Füßen. Der Iran benutzt die Straße von Hormuz als Druckmittel und droht mit Sperrung. Präsident Trump versicherte in einem Post, dass der Iran weder jetzt noch künftig Gebühren für den Schiffsverkehr durch die Meerenge erheben dürfe. Aus den USA, Tina Eck.
2: Der Onlinehandel leidet unter einer wachsenden Zahl betrügerischer Kunden. Dazu tragen die Konjunkturflaute und die organisierte Kriminalität bei. Das hat eine Analyse des US-Cybersicherheitsdienstleisters LexiNexi Risk Solutions ergeben. Die Krise treibt demnach manche Kunden dazu, nach Betrugsmöglichkeiten zu suchen. Außerdem werben Banden immer mehr Menschen an, ihnen ihre Identität zur Verfügung zu stellen. Zum Sport. Dennis Undaff hat die deutsche Fußballnationalmannschaft im zweiten WM-Gruppenspiel zu einem hart erarbeiteten Sieg gegen die Elfenbeinküste geschossen. Undaff erzielte nach seiner Einwechslung in der zweiten Hälfte die beiden Treffer zum 2:1. Mit dem Sieg steht das deutsche Team bereits als Gruppensieger fest. Denn Ecuador kam gegen Curaçao nicht über ein 0:0 hinaus. Im 1000. Spiel der WM-Geschichte gewann Japan gegen Tunesien mit 4:0. Damit können die Tunesier das 16. Finale nicht mehr erreichen.
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0: Ja, da regnet es noch überwiegend. Ja, meist bewölkt ist es noch, aber es ist schon deutlich heller geworden und es soll noch richtig schön werden. Die Sonne scheint heute insgesamt so 11 Stunden. Vor allem ab Mittag gelingt ihr das ganz gut und dann soll es auch trocken bleiben. Temperaturen derzeit so zwischen 22, 23 Grad und bis auf 29, 30 Grad kann es heute wieder steigen. Nach der Nacht mit Tiefstwerten um 19 Grad gibt es morgen am Montag eine Mischung aus Wolken und 14 Sonnenstunden, das klingt ja vielversprechend, es kann allenfalls ein bisschen regnen, soll überwiegend trocken bleiben, bei Höchstwerten um 30 Grad. Das läuft gut auf den Straßen, sind uns keine Störungen gemeldet. Wenn Sie aber was sehen sollten, was anderen hilft, können Sie uns das sagen oder schreiben per WhatsApp, Sprache oder Textnachricht an die 051 51 6x5, wenn Sie unterwegs sind. Gute Fahrt.
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0: Der hohe Besuch war gestern in Lauenstein. Die Ministerin für Ernährung, Landwirtschaft, Verbraucherschutz Miriam Staudte wollte auch dabei sein beim Tag der offenen Tür der Bürgerhilfe am Eid. Ja, und was da los war, das hören Sie gleich bei uns. Ich bin Jan Hampe. Ihnen einen interessanten Sonntag.

0: Die M-People bei Radioaktiv um gleich 19 Minuten nach 9. Die Bürgerhilfe am Eid in Lauenstein hat die Räumlichkeiten umgestellt und neue Gerätschaften wie Kühltruhe, Kühlschrank etc. angeschafft. Im Vorraum gibt es jetzt einen Bereich für Kinder, eine Leseecke und einen Obst- und Gemüsestand, bevor man dann in den Hauptraum gelangt. 450 Hilfsbedürftige aus dem Bereich Koppenbrügge und Salzhemmendorf nutzen die Bürgerhilfe. Gestern am Samstag war Tag der offenen Tür und auch die niedersächsische Ministerin Miriam Staudte für Ernährung, Landwirtschaft und Verbraucherschutz war mit dabei. Radioaktivredakteurin Karin Seifert berichtet.
1: Sie haben gerade eben noch mal gesagt, die Spenden von den Supermärkten gehen zurück für die Hilfsbedürftigen. Was müsste jetzt getan werden, damit das wieder sozusagen ein bisschen mehr in Gang kommt?
2: Einer unserer Ansätze ist jetzt eben, dass wir aus der Lebensmittelindustrie, die manchmal sehr große Chargen plötzlich überhaben, dann ist was falsch etikettiert etc. Und dass wir dafür Strukturen schaffen, die aufzunehmen und die dann weiter im Land zu verteilen. Das haben wir jetzt eben mit zwei Standorten gemacht. Die werden zusammen ungefähr mit 2 Millionen gefördert. Das wollen wir jetzt verstetigen, sodass da eben nicht Lebensmittel verloren gehen, die man noch retten könnte.
1: 450 Hilfsbedürftige aus Koppenbrügge und Salzhemmendorf nutzen hier die Bürgerhilfe. Das ist mehr geworden. Das waren mal irgendwie um die 200, das ist mehr geworden. Gutes Essen für Hilfsbedürftige. Wir leben ja in so einer Wegwerfgesellschaft. Wie kann man das, ich sag jetzt mal, verbessern?
2: Also es ist ja wirklich paradox. Auf der einen Seite gibt es Menschen, die haben auch in unserer Gesellschaft Hunger. Da reicht das Geld vorne und hinten nicht. Und auf der anderen Seite werden eben Lebensmittel weggeworfen. Aber wenn wir wenigstens in den Verteilstrukturen, auch vielleicht beim Thema Ernteverluste, oft wird ja gar nicht zu Ende geerntet, weil die Ernte war sehr gut, dann bleiben ein paar Äpfel noch hängen. Also wenn wir da noch besser werden, wirklich das zu erschließen, was es eigentlich tatsächlich gibt. Und dann müssen wir einfach effizienter werden.
1: Eigentlich könnte man ja sagen, es ist schade, dass es diese Einrichtungen gibt, wie die Tafeln oder auch so eine Bürgerhilfe. Sollte eigentlich, ich sag mal, vielleicht auch nicht sein. Aber es wird viel Ehrenamt hier reingesteckt und müsste doch eigentlich noch mehr auch finanziell unterstützt werden, auch vom Land.
2: Ja, also wir würden natürlich immer gerne mehr unterstützen. Es gab auch eine Ehrenamtskommission, die sich ganz grundsätzlich damit beschäftigt hat, wie können Ehrenamtliche besser unterstützt werden. Und Ergebnis war eigentlich, dass es so spezifischere Hilfestellungen braucht. Also es ist gar nicht unbedingt um jetzt eine Aufwandsentschädigung für die Ehrenamtlichen ging. Das war nicht so das Hauptinteresse, sondern wie schaffen wir Strukturen, die das Leben leichter machen, auch Stichwort Papierkram, Bürokratieabbau.
1: Nochmal ein anderes Thema, diese Nutri-Auszeichnung. Hat das jetzt irgendwas in Ihren Augen gebracht?
2: Beim Thema gesunde Ernährung bin ich auch große Befürworterin der Zuckerabgabe jetzt auf Softdrinks. Wir müssen einfach feststellen, 1/4 des Energiebedarfs von Jugendlichen wird über Getränke inzwischen aufgenommen. Da müssen wir wirklich zu anderen rechtlichen Vorgaben kommen.
1: So, Zuckersteuer.
2: Zuckersteuer, sodass dann, man hat ja gesehen, in Großbritannien wurden die Rezepturen für die Softdrinks dann verändert. Sowas brauchen wir. Und wir haben aber jetzt auch ein Förderprojekt, Mensen zu Lernorten weiterzuentwickeln, weil wir die Mensen als Lern- und Lebensräume von Schülerinnen und Schülern besser nutzen wollen für dieses Thema, um für gesunde Ernährung zu sensibilisieren.
1: Was nehmen Sie jetzt mit?
2: Hier ist eine tolle Stimmung und ich nehme mit, Ehrenamt macht Spaß, man macht etwas Sinnvolles und da kann ich einfach allen nur danken, die sich hier einbringen.
0: Gestern war Tag der offenen Tür in der Bürgerhilfe am Eid in Lauenstein. Zum Tag der offenen Tür kam auch die niedersächsische Ministerin für Ernährung, Landwirtschaft und Verbraucherschutz, Miriam Staudte. Die Bürgerhilfe am Eid ist auf dem ehemaligen OKAL-Gelände in Lauenstein angesiedelt. Das Angebot nutzen rund 450 Hilfebedürftige und es gibt auch einen Kleiderladen in Lauenstein und in Koppenbrügge. Darüber berichtet hat Karin Seifert.

0: 19 Grad gibt es morgen am Montag eine Mischung aus Bewölkung und ja, 14 Sonnenstunden. Es soll weitgehend trocken bleiben, kann allenfalls ein bisschen regnen bei Höchstwerten um 30 Grad.
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0: Die Stadtwerke in Hameln investieren in Batteriespeicher. Was das genau bringt, das erfahren Sie gleich bei uns. Ich bin Jan Hampe. Schön, dass Sie mal dabei sind. Ich wünsche Ihnen einen angenehmen Sonntag.

0: Tina, radioaktiv um 9:08. Strom aus erneuerbaren Energien zu erzeugen, ist nachhaltig und günstig. Aber leider gibt es nun einmal das große Problem, dass die Sonne nur tagsüber scheint und auch der Wind nicht immer weht. Oft wird also zu viel produziert und häufig viel zu wenig. Für einen zumindest teilweisen Ausgleich könnten Batteriespeicher sorgen, um die sich ja ein regelrechter Hype entwickelt hat. Auch die Stadtwerke Hameln-Weser-Bergland wollen auf diesen Zug aufspringen und haben entschieden, einen 10-Megawatt-Speicher für 7,4 Millionen Euro auf dem Betriebsgelände in der Hamelner Hafenstraße zu bauen, sagt Stadtwerke-Geschäftsführerin Susanne Treptow.
1: Wenn man sich die Preise an der Börse anguckt, wenn die Sonne scheint und der Wind weht, ich den Strom praktisch für 2 Cent kriege und abends um 19 Uhr, wenn die Sonne untergeht, dann liegt der bei 13, 14 Cent. Und deshalb rechnen sich Batteriespeicherprojekte enorm. Und dazu kommt, ab 2029 muss man Netzentgelte bezahlen, wenn man Batteriespeicherbetreiber ist. Und je eher man dran ist, desto besser, weil logischerweise mit ganz vielen Projekten wird der Strompreis nicht mehr so tief sinken. Und abends, wenn alle ausspeichern, wenn die Sonne weg ist, werden die Preise nicht mehr so hoch sein. Und von daher heißt es, je eher, desto besser, dass wir gesagt haben, sofort machen.
0: Und letztendlich geht es den Stadtwerken nicht nur darum, ihren Gewinn zu erhöhen, sondern auch die Kunden sollen profitieren, ergänzt Susanne Treptow.
1: Also ein Batteriespeicher hält 15 Jahre und amortisiert sich so, wenn es gut läuft, nach 5 Jahren, vielleicht 4,5. Und wenn es schlecht läuft, können es auch 7 sein. Aber danach ist es wirklich Geld verdienen, weil dann ist er abgeschrieben, der Kapitaldienst ist finanziert. Und dann ist es natürlich eine super Möglichkeit, sozusagen die Preise zu stabilisieren. Weil wenn wir in die Spitzen kommen, zahlen wir ja diese Spitzen auch an der Börse für unsere Kunden abends um 19 Uhr. Und wie jeder private einen Batteriespeicher im Keller hat mit einem dynamischen Tarif, so machen wir das hier im großen Stil.
0: Und Susanne Treptow kann sich gut vorstellen, dass die Stadtwerke in Zukunft noch in weitere Batteriespeicher investieren werden, auch um die Netze nicht mehr als unbedingt nötig ausbauen zu müssen.
1: Dort, wo eine Windenergieanlage ist, wo eine PV-Anlage ist, wo die Netzkapazitäten nicht mehr ausreichen, setze ich einen Batteriespeicher daneben und dann schiebe ich den Strom, wenn sowieso zu viel da ist, nicht ins Netz, sondern direkt aus der Anlage in Batteriespeicher. Das ist ja unser Projekt, was wir in Emmertal planen. Und dann kann ich natürlich mit den Netzkapazitäten besser haushalten. Also das ist das Zweite, wo wir dann auch als Netzbetreiber hingucken, um Netzausbau zu vermeiden.
0: Sagt Stadtwerke-Geschäftsführerin Susanne Treptow zum Bau der 10-Megawatt-Batteriespeicher des Speichers auf dem Betriebsgelände in der Hafenstraße. Im 2. Quartal kommenden Jahres soll der Speicher ans Netz gebracht werden und radioaktiv hält sie dabei natürlich auf dem Laufenden. Und jetzt energiestarke Musik von Sienna Spyro.

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1: Heute ist Tag der offenen Tür im Deutschen Taubblindenwerk in Fischberg. Und es ist außer der Neubaueröffnung. Sie sind herzlich eingeladen, dabei zu sein. Und dann können Sie nämlich erleben, wie der neue Gebäudekomplex eröffnet wird und was damit eigentlich genau gemacht wird. Und außerdem gibt es natürlich ein großes Programm für die ganze Familie. Ein Mitmachprogramm, ein inklusives sogar. Und da gibt es tolle Aktionen. Es gibt Führungen natürlich. Sie können den Blick hinter die Kulissen bekommen und jede Menge Leckereien. Außerdem gibt es Live-Musik. Also da kann man den ganzen Tag eigentlich verbringen, von 11 bis 17 Uhr in diesem tollen, ja, das ist ja ein Dorf im Dorf. Deutsche Taubblindenwerk in Fischberg finden Sie im Pölzer Kirchweg 5, also den Berg hoch. Und dann kommen Sie dorthin und Parkplätze gibt es da auch. 11 bis 17 Uhr heute. Das Rattenfänger-Freilichtspiel, na klar, das wird heute gespielt von 12 Uhr. Das ist ja die Jubiläumssaison. Und da können Sie mal wieder sich auf den neuesten Stand bringen. Wie war die Geschichte eigentlich nochmal ganz genau? Laiendarsteller führen da in historischen Kostümen die dramatische Geschichte um Wortbruch, Rache und das Verschwinden der Kinder auf. Eintritt frei und das auf der schönsten Bühne der Stadt, auf der Hochzeitshausterrasse am Pferdemarkt. 12 Uhr geht's los, das Rattenfänger-Freilichtspiel. Die Bläserklasse des Blasorchesters der Stadt Lüchte gibt heute ein Konzert und Sie können mit dabei sein im Musikraum der Johannes-Giger-Schule. 17 Uhr geht es los und das ist was für musikbegeisterte Kinder, Jugendliche, Erwachsene, also für alle, die sich für Musik interessieren. Es ist eine Informationsveranstaltung, bei der man sich über das Angebot informieren und beraten lassen kann. Neben gemeinsamen Proben in der Bläserklasse wird der Unterricht durch Einzel- oder Gruppenunterricht in Kooperation mit Musikschulen ergänzt. Man braucht keine Vorkenntnisse, also das können Sie sich heute mal anschauen. Musik gibt es natürlich auch. Bläserklasse des Blasorchesters der Stadt Lüchte und Sie können selbst Musik machen. Dort in Lüchte in der vorderen Straße 10 im Musikraum der Johannes-Giger-Schule. Haferbeck lädt ein heute zum Besuch. Ja, es ist immer schön, durch Haferbeck zu schlendern. Heute können Sie aber auch noch ein bisschen stöbern, denn es ist Dorfflohmarkt. Beginnt gleich um 10 Uhr, aber bis 16 Uhr haben Sie jede Menge Zeit, dort vielleicht das eine oder andere Schätzchen zu finden. Außerdem gibt es für die Kleinsten die Piratenrallye, das große Highlight. Heute von 10 bis 16 Uhr der Dorfflohmarkt im gesamten Dorfgebiet in Haferbeck.
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0: It's time. Wir haben vollkommen recht, die Imagine Dragons. Zeit für die Nachrichten gleich. Und danach hören Sie den wunderbaren Huey Lewis, der feiert in diesem Jahr 40-jähriges Jubiläum von The Power of Love. Und liebevoll geht's weiter mit Lewis Capaldi, der Mann aus Schottland, Someone You Loved. Es ist hier nur eins.
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2: Ich bin Uli Reitinger. Die Rentenkommission der Bundesregierung hat ihre Vorschläge vorgelegt. Die Kernpunkte: höhere Beiträge, mehr Einzahlende und ein steigendes Renteneintrittsalter. Die Kommission will 30 Vorschläge an Kanzler Merz und Arbeitsministerin Bass übergeben. Den Berechnungen der Kommission zufolge soll das Renteneintrittsalter bis 2051 auf 68 Jahre steigen. Wegfallen soll der frühere Renteneintritt ohne Abschläge nach 45 Betriebsjahren. Für viele Landwirte in ganz Deutschland beginnt bald die Erntezeit, nur entlohnt werden sie dafür kaum. Hohe Kosten und gesunkene Preise machen den Bauern schwer zu schaffen. Wenn sich das nicht ändert, droht vielen Höfen das finanzielle Aus, sagt Verbandspräsident Ruckwied.
3: Zuletzt weltweit gute Ernten drücken die Preise, sagt der Bauernpräsident. Dazu haben die Verbraucher einfach nicht mehr so viel Geld in der Tasche und halten sich beim Einkauf zurück. Hinzu kommen geopolitische Krisen. So einige Landwirte sparen etwa beim Dünger, weil dieser durch die Blockade in der Straße von Hormuz zuletzt deutlich teurer wurde. Das schlägt sich nieder, etwa bei der Qualität von Getreide, das dann auch weniger einbringt. Aber auch bei Milch oder Schweinefleisch zahlen die Landwirte aktuell drauf. Und die erhoffte Belebung der Geschäfte durch die Fußball-WM blieb bisher aus. Tanja Wagner, Nachrichtenredaktion.
2: Die durchschnittliche Zahl der Hitzetage in Deutschland mit Spitzenwerten über 30 Grad hat zugenommen. Das geht aus Daten des Deutschen Wetterdienstes hervor. Jahre mit deutlich mehr als 10 Hitzetagen waren vor rund 10 Jahren noch seltenere Ausreißer.
4: Seit 8 Jahren geht der Trend klar nach oben, heißt es auch vom Umweltbundesamt. Denn seitdem kommen die starken Hitzeperioden fast jeden Sommer, teils mit 17 oder sogar 20 Hitzetagen pro Jahr. Die Luftmassen aus Südwesteuropa, die auch aktuell für die Hitze sorgen, sind heute deutlich heißer als noch in den 60er bis 80er Jahren, sagen Experten. Und eine Studie des Max-Planck-Instituts zeigt, die 5 intensivsten Hitzewellen der vergangenen 45 Jahre gab es alle seit 2010. Thomas Thon, Feld, Nachrichtenredaktion.
2: Und noch zum Sport. Bei der Fußball-WM steht die deutsche Mannschaft bereits als Gruppensieger im 16. Finale. Das Team von Bundestrainer Julian Nagelsmann gewann sein 2. Gruppenspiel gegen die Elfenbeinküste mit 2:1. Im 2. Spiel dieser Gruppe trennten sich Ecuador und Curaçao 0:0. Und schließlich ist Tunesien bereits in der Vorrunde gescheitert nach einem 0:4 gegen Japan.
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0: Der Regen hat jetzt überwiegend nachgelassen, es ist zwar noch meist bewölkt, aber man ahnt schon oder sieht schon so ein bisschen blauen Himmel. Die Wolken reißen auf und lassen zumindest etwas Helligkeit durch. Irgendwann kommt dann auch die Sonne raus. Das bei Temperaturen um 24, 25 Grad und kann heute wieder bis zu 30 Grad werden. Nach der Nacht mit Tiefstwerten um 19 Grad gibt es morgen wieder so eine Mischung aus Bewölkung und Sonne, aber immerhin 14 Stunden soll die scheinen. Kann allenfalls ein wenig regnen, soll aber laut Wetterkarte überwiegend trocken bleiben und das bei angenehmen 30 Grad. Tjo, alles gut auf den Straßen, sind uns keine Störungen hier im Sendegebiet gemeldet. Auch auf den Autobahnen läuft es rund. Wenn Sie irgendwas Berichtenswertes sehen sollten, zögern Sie nicht und sagen Sie es uns oder schreiben Sie uns per WhatsApp-Sprache oder Textnachricht an die 05151 6x5. Wenn Sie unterwegs sind, gute Fahrt.
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0: Ja, und das ging ja gut los, oder? Was war das für ein spannendes Spiel? Und in letzter Sekunde, ja, eigentlich danach gab es die Erlösung und Deutschland konnte mit einem Sieg aus dem 2. Spiel bei der Fußball-WM gegen die Elfenbeinküste in diesem Fall hervorgehen. Was da genau passiert ist in diesem, ja, ziemlich erkenntnisreichen Spiel, das werden uns gleich 2 Menschen sagen, die es genau wissen, nämlich Radioaktiv-Sportexperte Pablo Blaschke und unsere Redakteurin Jule Stolpe. Ich bin Jan Hampe, schön, dass Sie uns hören. Ihnen einen guten Sonntag.

0: Alles oder nichts mit Cher hier bei Radioaktiv um 17 Minuten nach 10. Und das gilt ja manchmal auch im Sport. Und er war nur Einwechselspieler, aber er hat die deutsche Fußballnationalmannschaft gestern gerettet. Dennis Undaf hat mit seinen 2 Toren gegen die Elfenbeinküste für Erleichterung gesorgt und für das Endergebnis 2:1. Also was da genau los war in diesem spannenden Spiel, analysieren für uns die Radioaktiv-Sportredakteure Pablo Blaschke und Jule Stolpe. Guten Morgen.
1: Guten Morgen. Ja, ich beginne mal. Also Bundestrainer Julian Nagelsmann hatte die gleiche Aufstellung wie gegen Curaçao. Gleiche System, 4-2-3-1. Und es begann eigentlich auch ganz ordentlich. Beide Mannschaften spielten auf Tempo, suchten noch die richtige Spielidee. Erste Chance hatte Deutschland mit dem Kopfball von Havertz, der gehalten wurde. Und dann zeigte sich schon, dass Ballverluste immer gefährlich wurden. Die Elfenbeinküste störte früh und das hat Deutschland schon immer nicht gemocht, diese frühe Störung. Dann gab es 2 Chancen für die Deutschen. Ein Schuss von Musiala ging knapp vorbei und Nöcher ging der Schuss drüber. Und dann fiel das erste Tor, aber es war kein Tor, denn Pavlovic mit einem Kopfball, aber er faul angeblich am Torwart. Das haben alle nicht so gesehen. Jule und ich hatten auch eine verschiedene Sichtweise. Ich habe da kein besonders großes Foul gesehen. Wie war es bei dir, Jule?
2: Ja, doch, also ich würde schon sagen, dass das ein klassisches Offensivfoul war. Er hat ihn da ja schon getroffen beim Hochsteigen und ihn ganz klar behindert, an den Ball zu kommen. Von daher würde ich sagen, das war leider korrekt, dass das Tor abgepfiffen worden ist. Danach ging es ja in die obligatorische Trinkpause. Bei 20 Grad war das ja auch dann wieder relativ krass. Und direkt danach gab es dann ja sozusagen im Gegenzug zu diesem aberkannten Tor das 0:1 aus Sicht der Deutschen. Da ging es dann wieder mit dem Tempo der Elfenbeinküste ganz schnell nach vorne. Jan Diomande, den wir aus der Bundesliga kennen, der ging da über links durch. Kimmich sah ehrlich gesagt ein bisschen alt aus in der Situation und konnte den Ball dann eben reinbringen. Der Ball wurde dann erst noch geblockt, der erste Schuss von Nathaniel Brown. Allerdings stand dann eben Cassie total richtig und konnte abstauben zum relativ überraschenden 1:0, was sich dann ja aber auch ein bisschen abgezeichnet hatte. Das blieb dann auch bis zur Pause so. Wenn ich mich recht erinnere, gab es dann noch ganz kurz vor sozusagen Abpfiff der ersten Hälfte eine Aktion von Wirtz, der dann am Ende allerdings den Ball nicht mehr ordentlich aufs Tor bringen konnte. Der landete dann in den Armen vom gegnerischen Keeper. Dementsprechend ging es mit dem Rückstand in die Halbzeit, was natürlich auch psychologisch wahrscheinlich nicht ganz so gut war. In der Halbzeit musste dann ja auch Nico Schlotterbeck ausgewechselt werden, verletzungsbedingt. Der hatte sich ja auch im ersten Durchgang immer mal wieder so ein bisschen durchgequält, musste auch behandelt werden. Bis zur Halbzeit hat er durchgezogen. Dann kam aber für ihn Rüdiger rein. Und dann ging es in die zweite Hälfte. Und wie hast du die am Anfang gesehen, Pablo?
1: Am Anfang war die zweite Hälfte katastrophal am Anfang. Fehlpässe, ein ganz schlechter Start. Dann wurde auf einmal für mich unerklärlich, wurden die Ecken nur noch kurz gespielt. Das war für mich unverständlich. Und die Abwehr war weiterhin nicht sicher, nervös. Und es klappte nicht so ganz viel. Im deutschen Strafraum herrschte wie immer Gefahr, leichte Ballverluste im Aufbau. Elfenbeinküste bestimmte irgendwie das Spiel. Und dann kam die Wende, denn Bundestrainer Nagelsmann wechselte aus. Auf den Platz kamen Undaf, Leveling und Amiri für Pavlovic, Musiala und Sané. Und dann lief es auf einmal im deutschen Spiel. Ein Kopfball von Havertz ging knapp vorbei, die Deutschen wurden besser. Und in der 68. Minute ein Pass von Amiri. Und wer stand wieder an der richtigen Stelle? Undaf zum 1:1. Der Mann ist für mich ein Phänomen, weil wenn der auf dem Platz ist, der braucht keine Einspielzeit, der braucht keine. Enttäuschend, dass Florian Wirtz kaum zu sehen war. Also von ihm war wenig zu sehen, sage ich mal. Unsere Kreativspieler, Musiala, ist ja wahrscheinlich noch nicht auf 100%. Aber kurz vor Schluss dann noch eine Schrecksekunde beim Angriff von der Elfenbeinküste. In der 91. Minute, das war schon in der Nachspielzeit, vergab dann Amiri eine super Chance. Das wäre das 2:1 gewesen. Aber die Nachspielzeit ging ja noch weiter. 95. Minute, ein super Pass von Mecha auf Dennis Undaf. Er stand wieder genau richtig. 2:1. K.O.-Runde erreicht. Was mich gewundert hat, Im ganzen Spiel gab es keine gelbe und keine rote Karte.
2: Ja, naja, rote Karte, das ist ja manchmal so, auch wenn es bei dieser WM natürlich in fast jedem Spiel bislang einen Platzverweis gab, das stimmt schon. Ja, stimmt, keine gelbe Karte, das fällt mir jetzt erst so im Nachhinein auf, wo du es sagst, muss ich sagen. Ja, im Endeffekt war es dann wahrscheinlich ziemlich faires Spiel, würde ich sagen. Die Mannschaften haben sich halt sozusagen spielerisch bekämpft. Der Schiri stand ja auch so ein bisschen in der Kritik durch seine Gestik etc. Aber ich glaube jetzt nicht, dass das so viel Einfluss auf den Spielverlauf genommen hat. Ja, Undorf natürlich wieder absolute Weltklasse, kann man sagen. Er kam rein und hat sich eben direkt zum Helden gemausert und uns noch ganz spät die Blamage vom Hals gehalten und uns den Sieg sozusagen beschert. Ja, am Ende, Pablo, kann man auf jeden Fall sagen, hier in Hameln ist die WM-Stimmung angekommen. Also ich war hier gestern noch so ein bisschen unterwegs auf der Deisser Straße. Da war ein richtig krasser Autokorso, obwohl es sich ja in Anführungszeichen nur um einen Gruppenspielsieg gehandelt hat. Aber Hameln hat auf jeden Fall richtig Bock auf die WM, wir ja auch. Und ich glaube, mit Blick auf das nächste Spiel, beziehungsweise eher ja sogar Richtung K.O.-Runde, weil nächstes Spiel ist ja jetzt eher so ein Bonus, wo sicherlich auch einige geschont werden, ist natürlich die Frage, hat jetzt Nagelsmann genau das richtige Händchen bewiesen, weil er gesagt hat, ich brauche diese Spieler am Schluss und die bringen dann eben nochmal die Power rein. Oder kann man sagen, er hat sich so ein bisschen mit seiner Startelf vergriffen in den letzten Spielen und solche Leute wie Leveling und Undorf gehören eigentlich in die erste Elf. Was denkst du?
1: Also bei Leveling bin ich deiner Meinung, dass Leveling in die erste Elf gehört. Bei Undorf bin ich ein bisschen zwiegespalten, aber ich glaube, dass Undorf mit seiner Rolle gar nicht so unzufrieden ist. Immer wenn er reinkam, hat er geliefert, hat Tore geschossen. Das ist halt sein Ding. Ich glaube, der ist mit der Situation, viele sagen ja, er ist unzufrieden, weil so ein Stürmer muss von Anfang an spielen. Er ist mit seiner Situation, glaube ich, nicht unzufrieden. Denn jedes Mal, wenn er reinkommt, ist er voll da und liefert ab.
2: Ja, ich denke, da hast du recht. Vielleicht probiert er es ja trotzdem mal aus, ihn auch von Beginn an zu bringen. Wir sind auf jeden Fall gespannt. Ja, Hameln hat Bock, wir haben Bock. Es geht dann am Donnerstag weiter gegen Ecuador und auch da werden wir dann wieder natürlich am Start sein und berichten.
1: Genau so ist es.
0: Deutschland hat das zweite Spiel bei der Fußball-WM gegen die Elfenbeinküste 2:1 gewonnen. Und wie es dazu gekommen ist, haben Jule Stolpe und Pablo Blaschke analysiert. Ja, Sie haben es gehört, das nächste Spiel unserer Mannschaft können Sie am kommenden Donnerstag sehen. Um 22 Uhr trifft dann die deutsche Nationalmannschaft auf Ecuador. Aber mehr Sport bekommen Sie schon heute Nachmittag mit dem Wichtigsten hier aus der Region. Sportaktiv mit Pablo Blaschke ab 17 Uhr.

0: Der ist unglaublich. Der Mann, der hat mit 15 Jahren angefangen und von Anfang an die Menschen begeistert. Das war Steve Winwood mit Valerie. Ja, und sie ist eigentlich eine gefragte Songwriterin, aber inzwischen steht sie auf der Bühne. Sia gibt's hier gleich. Und John Mayer, der Mann, großartiger Gitarrist und toller Sänger. Your body is a wonderland.
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0: Ja, Weserbergland, Wonderland wird's heute hoffentlich auch mit reichlich Sonnenschein. Jetzt kommt er so langsam, hat man so eine Ahnung davon. Noch ist es bewölkt, aber immerhin trocken und warm. Ja, 25 Grad vielleicht schon. 30 sollen es da heute durchaus wieder werden. Und nach der kommenden Nacht mit Tiefstwerten, also voraussichtlich bleibt es ja weitgehend trocken. Ja, 19 Grad sieht es morgen eigentlich ähnlich aus. Auch da ein paar Wölkchen, aber 14 Sonnenstunden. Es kann hier und da ein bisschen Regen geben, aber überwiegend soll es trocken bleiben bei wieder bis zu 30 Grad.
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0: Bürger fahren Bürger ist das schöne Motto des Bürgerbusses in Bad Münder. Und der feiert in diesen Tagen sein 10-jähriges Jubiläum. Aufregend war es, wie das Ganze losgegangen ist und ja, was da genau los war und wie es weitergehen soll und wie Sie sich, wenn Sie Lust haben, mal so einen Bus zu fahren, da beteiligen können, das hören Sie ja gleich bei uns. Ich bin Jan Hampe. Schönen Sonntag, wünsche ich Ihnen.

0: Ja, so eine schöne Anregung heute für den Sonntag. Sia und David Guetta, Let's Love, um genau 7:07 bei Radio Aktiv. Es ist ja immer etwas Besonderes, wenn Menschen ihre Zeit und Energie einsetzen, um anderen zu helfen, indem sie sich ehrenamtlich für die Gemeinschaft engagieren. Das machen zum Beispiel auch die Bürgerbusfahrerinnen und Fahrer in einigen Kommunen unseres Landkreises, damit die Menschen mobil bleiben, auch auf Strecken, die von den Öffis nicht angefahren werden. Der Bürgerbus in Bad Münder, liebevoll Bübu genannt, transportiert inzwischen seit 10 Jahren im Stundentakt seine Passagiere und verbindet werktags den Deister Bahnhof mit der Innenstadt und dem Deisterhang und schließt damit eine Lücke. Und so kommen Patienten den Berg hoch zu den Kliniken, Mitarbeitende zum Zug und Anwohner mit schweren Einkaufstüten nach Hause. Die Fahrgäste sind dankbar, dass es den Bübu gibt. Doch im letzten Jahr machte schon die Sorge die Runde, der Bübu müsse seinen Betrieb einstellen. Damit es ihn und den Verein auch in Zukunft geben kann, braucht er neue Fahrerinnen und Fahrer oder Unterstützer beim Betrieb. Wer sich fürs Mitmachen interessiert, am Ende dieses Beitrags sage ich Ihnen die Kontaktdaten. Seit Anfang an mit dabei als ehrenamtlicher Bürgerbusfahrer war Stefan Rekener aus Bennigsen. Wie alles begonnen hat und wie der Bübu eine wahre Erfolgsgeschichte wurde, hat er im Gespräch mit Dagmar Emels erzählt.
1: Mir fällt gerade ein, verdammt lang her sang einst die Kölner Kultband Bab. Und so geht es einem auch, wenn man an die Anfänge des Bad Münderaner Bürgerbus denkt. Sag mal, wie lange ist das eigentlich genau her?
2: Vor 10 Jahren trafen sich etwa 25 Rentner, um gemeinsam eine Stadtbuslinie zu gründen, weil das in Bad Münder dringend gebraucht wurde. Ja, und dann hat es noch ein paar Monate gebraucht, bis es endlich losging. Und am 13. Juni 2016 fuhr der kleine Bus endlich auf der Linie 15.
1: Ja, stimmt. Das weiß ich noch. Da kann ich mich noch dran erinnern. Und alle Beteiligten waren gespannt, ob das Projekt angenommen würde. Würden überhaupt genug Fahrgäste an den 12 Haltestellen zwischen Bahnhof und Ziegenbuche stehen? Und ich kann mich erinnern, auch du warst ganz schön aufgeregt.
2: Genau, das war besonders bei den ehrenamtlichen Fahrern, die waren alle völlig aus dem Häuschen. Bürgerbusse gab es ja schon in vielen Gegenden Deutschlands und alle folgten dem Motto Bürger fahren für Bürger. Aber tja, wird das in Bad Münder funktionieren?
1: Viele Leute fragen sich sicher, wie kommen Leute darauf, nach einem langen Arbeitsleben eine ganze Menge Zeit ohne Bezahlung in eine Buslinie für die Menschen in einer Kleinstadt zu investieren.
2: Ja, da hast du auch recht. Aber die Zeit des Zögerns war schnell vorbei. Schon im ersten Jahr gab es Verbesserungen für eine bessere Effektivität. Aus 3 kurzen Schichten zum Beispiel wurden 2 vormittags und nachmittags. Ja, und die Haltestellen wurden verändert und noch so einiges mehr.
1: Und tatsächlich, der Bürgerbus wurde ein Erfolgsmodell.
2: Ja, das war klasse, super. Die Münderaner nahmen den Bus als ihren Bus an und sogar das große Busunternehmen im Hintergrund, die Öffis, die nahmen die Kollegen im Bürgerbus irgendwann dann auch mal ernst.
0: Der Bürgerbus in Bad Münder ist offenbar wichtig für alle, die dort mobil bleiben wollen. Wie die Situation derzeit aussieht und warum dringend neue Fahrerinnen und Fahrer gesucht werden, hören Sie hier gleich bei Radio Aktiv.

0: John Mayer bei Radioaktiv im Sommer. Es ist soweit, der Sommer hat begonnen, also offiziell der kalendarische. Ja, jetzt ist er da und es ist der längste Tag des Jahres, also viel Spaß damit. Der Bürgerbus in Bad Münder ist vor 10 Jahren dank des Engagements vieler Ehrenamtlicher gestartet, hat sich etabliert. Wie die Situation derzeit aussieht und wie man selbst mitmachen kann, hat Bübu-Fahrer der ersten Stunde Stefan Regener im Gespräch mit Dagmar Emels berichtet.
1: Und jetzt, 10 Jahre später, der Bürgerbus ist längst Normalität auf Bad Münders Straßen.
2: Das ist ja bei 30.000 beförderten Fahrgästen pro Jahr auch kein Wunder. Aber leider gibt es inzwischen andere Probleme. Die Sorgen, der Bus würde nicht genug genutzt, die haben sich als unbegründet erwiesen. Aber die Gründungsmitglieder, die sind in die Jahre gekommen und längst nicht mehr dabei. Und außer Fahrern braucht man ja auch viele andere Leute, um die gesamte Logistik, um das Projekt am Laufen zu halten. Und dafür braucht man Freiwillige, engagierte Ehrenamtler, die mit anpacken. Ja, und viele Vereine und soziale Einrichtungen kennen das Problem. Immer weniger Menschen sind bereit, Zeit und Arbeit zu investieren und damit die anderen ein angenehmes Leben haben.
1: Das ist wirklich ein Problem und ich finde, Tausende nutzen den Bürgerbus auf dem Weg zum Einkaufen, zur Arbeit und nach Hause. Aber irgendjemand muss den Bus ja fahren, muss die Fahrpläne machen und die vielen kleinen Aufgaben zum Erhalt des Busses erledigen.
2: Und genau da liegt das Problem. Etliche versuchen, neue Leute zu finden, damit das Erfolgsprojekt Bürgerbus auch noch weitere 10 Jahre existiert, hat nur mäßigen Erfolg. Immer weniger Fahrer müssen die entstandenen Lücken füllen und das ist auf die Dauer nicht zu leisten.
1: Und was bedeutet das nun wirklich?
2: Wir brauchen dringend mehr Freiwillige. Einmal die Woche oder wenigstens alle 14 Tage für ein paar Stunden Aufgaben zu übernehmen, das wird schon helfen. Wann und was man tun möchte, das kann jeder selber bestimmen. Und wann man Urlaub hat und so weiter natürlich auch. Um Bürgerbusfahrer zu werden, reicht der alte Führerschein Klasse 3. Und ich kann aus eigener Erfahrung nur sagen, es macht wirklich Spaß, viele nette Leute kreuz und quer durch Bad Münder zu fahren.
0: Der Bürgerbus Bad Münder hat am 13. Juni sein 10-jähriges Bestehen gefeiert. Stefan Regener ist Gründungsmitglied und hat über die Anfänge, die Entwicklung und die Gegenwart berichtet im Gespräch mit Dagmar Emels. Und wenn Sie Lust haben mitzumachen, entweder als Fahrerin, Fahrer, Unterstützer beim Betrieb. Ja, weitere Infos, Kontaktdaten und natürlich den Fahrplan finden Sie online auf der Seite bürgerbus-badmünder.de und Kontakt bekommen Sie per E-Mail an info@bürgerbus-badmünder.de oder auch per Telefon an die Fahrdienstleitung 050 42 91 31 51. Und all die Infos finden Sie natürlich auch bei uns in der Mediathek Radio

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1: In den Bürgergarten nach Hameln und das Hoffnungsfest mitfeiern. Das startet gleich ab 11 Uhr und da gibt es auch den großen Familiengottesdienst Open Air mit Popkantor Marco Knichalla. Der Eintritt ist frei, für das leibliche Wohl ist gesorgt, also zum Gottesdienst sowieso, aber auch für diesen ganzen Tag im Bürgergarten. Da können Sie sich das gut gehen lassen, tolle Informationen bekommen, Aktionen zum Mitmachen und es gibt auch ein bisschen was zum Essen. Also vorbeischauen heute noch ab 11 Uhr gleich das Hoffnungsfest im Bürgergarten in Hameln. In Haferbeck ist Dorfflohmarkt. Der hat schon begonnen vor 50 Minuten und bis 16 Uhr haben sie Gelegenheit, dort durch das schöne Dorf zu schlendern und zu schauen, was die privaten Verkäuferinnen und Verkäufer da in ihre Einfahrten gestellt haben. Und für die Jüngsten gibt es auch noch eine ganz besondere Attraktion, die Piratenrallye. Das große Highlight für die Jüngsten, was da genau passiert, erfahren sie vor Ort. Also heute noch bis 16 Uhr. In Haferbeck im kompletten Dorfgebiet der Dorfflohmarkt. In Kirchbrag können Sie heute das Konzert Beethoven mit der Christian Benning Percussion Group erleben. Auf dem Rittergut Westerbrag um 17 Uhr geht's los. Eintritt ist frei und er wird dort Meisterwerke vergangener Jahrhunderte mit moderner Schlagzeugliteratur kreuzen. Also Beethoven und Ravel werden da unter anderem erklingen. Ja, das ist ja hochinteressant. Ne? Eine feurige Rhythmusshow wird da versprochen auf Weltklasse-Niveau. Und das mit Beethoven und Ravel, das ist wirklich aufregend. Also wenn Sie Zeit und Lust haben, schauen Sie da mal vorbei in Kirchbrag auf dem Rittergut Westerbrag. Heute das Konzert Beethoven. In Bad Pyrmont, ja, da wird es ein bisschen sanfter, was die Musik angeht, vermute ich mal. Walzer und Polka, wobei, ja, da geht es auch zur Sache. Pyrmonter Melange lädt sie ein, 16.30 Uhr an der Konzertmuschel. Vielleicht kann man sogar ein bisschen tanzen, wenn das traditionelle Salonorchester dort aufspielt mit Violine, Violoncello und Klavier. Da stehen unter anderem schwungvolle klassische Walzermelodien, Märsche und temporeiche Polkas auf dem Programm und auch Originalarrangements, die man nirgendwo sonst hört, sondern nur dort, denn sie stammen aus den historischen Archiven des Staatsbades. Also heute zur Pyrmonter Melange, Walzer und Polka ab 16.30 Uhr im Pyrmonter Kurpark.
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0: Und das ist doch eine schöne Idee, sich mal selbst umarmen. Von Kamrat und... Liebevoll geht's hier weiter mit den Pet Shop Boys, Always on My Mind, und dann Ellie Goulding. Gleich nach den Nachrichten. Es ist 11 Uhr.
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2: Ich bin Uli Reitinger. Die Rentenkommission der Bundesregierung hat ihre Vorschläge vorgelegt. Sie will am Dienstag 30 Ideen an Kanzler Merz und Arbeitsministerin Baas übergeben. Unter anderem soll das Renteneintrittsalter steigen.
3: Das Renteneintrittsalter soll schrittweise steigen. Im Jahr 2051 sollen Menschen dann erstmals erst mit 68 Jahren in Rente gehen. Ein früherer Renteneintritt ohne Abschläge nach 45 Beitragsjahren soll nicht mehr möglich sein. Ein Teil der Rentenbeiträge soll in Zukunft am Aktienmarkt angelegt werden. Diese kapitalgedeckte Zusatzrente soll von einem Staatsfonds verwaltet werden und verpflichtend sein. Aus Berlin, Thomas Thonfeld.
2: Den Bauern machen hohe Kosten und gesunkene Preise für viele wichtige Produkte zu schaffen. Die Preissituation sei aktuell für alle Getreidearten miserabel, bis auf Raps, sagt Bauernpräsident Ruckwied. Manche Landwirte hätten schon die Düngung reduziert, um Kosten zu sparen. Stickstoffdünger ist etwa 30% teurer als vor einem Jahr. Bei massiven ukrainischen Drohnenangriffen sind auf der von Russland annektierten Schwarzmeerhalbinsel Krim nach Behördenangaben mindestens 4 Menschen getötet und 28 verletzt worden. In Berichten in sozialen Netzwerken ist von mehreren Explosionen und Bränden in verschiedenen Regionen der Halbinsel die Rede. Im Kraftstoffterminal der Hafenstadt Kertsch brach ein Feuer aus. Eine große Rauchwolke liegt über der Region. Die Krimbrücke zwischen Kertsch und dem russischen Festland wurde für den Autoverkehr gesperrt. Zum Sport. Die deutsche Fußballnationalmannschaft hat die Elfenbeinküste im zweiten WM-Gruppenspiel mit 2:1 besiegt. Beide Treffer erzielte der eingewechselte Dennis Undaff nach einem 0:1 Rückstand. Damit steht die DFB-Auswahl bereits sicher in der K.O.-Phase.
4: Spielerisch hat sich das Team schwer getan gegen einen offensiv brandgefährlichen Gegner. Doch nach einer Stunde wechselt Bundestrainer Nagelsmann Dennis Undaff ein, der zum Matchwinner wird. Beim 2:1-Jubel treten ihm seine Mitspieler auf den Zeh, doch der Schmerz ist schnell vergessen. Schlimmer sieht es aus bei Nico Schlotterbeck, der sich vermutlich schwerer verletzt hat. Aus Toronto Thomas Bremser.
2: Durch das 0:0 von Ecuador gegen Fußballzwerg Curaçao steht Deutschland bereits als Gruppensieger fest. Tunesien ist schon ausgeschieden. Nach einem 0:4 gegen Japan kann das Team das 16. Finale nicht mehr erreichen.
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0: Das läuft gut auf den Straßen, sind uns keine Störungen gemeldet, auch keine Blitzer bisher. Wenn Sie was sehen sollten in der Richtung, können Sie uns das sagen oder schreiben, wir geben das weiter. Uns erreichen Sie per WhatsApp, Sprache oder Textnachricht an die 05151 6x5. Gute Fahrt.
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0: Das Museum Sensoria in Holzminden ist ein ganz außergewöhnliches, ein Erlebnismuseum. Und dafür wurde es bei dem Wettbewerb zum European Museum of the Year ausgezeichnet. Ja, woran das liegen könnte und wie Sie da wirklich alle Ihre Sinne testen und verwöhnen können, das hören Sie gleich bei uns. Wir nehmen Sie mal mit ins Sensoria. Ich bin Jan Hampe, wünsche Ihnen einen schönen, stimmungsvollen und sinnigen Sonntag.

0: Ein stolzer Brite, Elton John, bei Radioaktiv um 17 Minuten nach 11. Wissen Sie eigentlich, wie der Mond riecht? Oder auch, dass es angeblich viel weniger Parfümeure als Astronauten gibt? Das und vieles mehr können Sie im Holzmindener Museum Sensoria erleben. Gerüche und Aromen, die einen das Riechen und Schmecken neu entdecken lassen. Neuerdings auch mit einem internationalen Award ausgezeichnet. Radioaktivreporter Michael Oehler hat sich das Museum mal von innen angesehen und mit dem Team gesprochen.
1: Was gibt es hier denn eigentlich zu riechen, Frau Richter?
2: Also in unserem Haus gibt es mehr als 60 verschiedene Düfte zu schnuppern. Besonders daran ist, sie sind aufgeteilt einerseits in die historischen Düfte, die man seit eh und je für die Parfümerie benutzt, aber besonders hier solitär zu riechen, also einzeln und nicht in einer Komposition. Also der teuerste Duft der Welt, Ambra, Moschus, Oud oder Lavendel.
1: Ich frage mal weiter an die Kollegin, woher kommen denn diese ganzen Düfte?
3: Ja, also die Düfte haben wir wirklich so ein bisschen zusammengesammelt. Wir haben hier in Holzminden eine große Duft- und Aromenindustrie. Die haben uns einige Düfte zur Verfügung gestellt. Wir haben aber auch mit Firmen zusammengearbeitet, die ihr Archiv für uns geöffnet haben und da Düfte zur Verfügung gestellt haben. Und es gibt natürlich auch Firmen, die sich auf solche Dufttechniken spezialisiert haben und die haben uns auch beliefert.
1: Aber nicht nur die Düfte sind ja hier besonders, Frau Otto, sondern auch das gesamte Konzept des Museums. Was zeichnet das aus?
3: Wir sind nicht nur ein Duftmuseum, sondern wir sind sehr viel mehr. Bei uns lernt man alles über das Riechen und Schmecken, wie es kulturell beeinflusst wird, wie die Wissenschaft sich dadurch auszeichnet und wie sehr unser Alltag halt auch durch Düfte und Aromen geprägt wird.
1: Und am vergangenen Samstag, da waren Sie ja im spanischen Bilbao für einen ganz besonderen Wettbewerb, den European Museum of the Year Contest. Und da haben Sie eine besondere Auszeichnung belegt.
2: Das ist allerdings wahr und wir sind bannig stolz, weil 34 Museen aus ganz Europa im Finale waren. Und dann einer von 10 noch sein zu dürfen, die mit ausgezeichnet worden sind, ist natürlich schon wirklich großartig. Die Konkurrenz ist schon beispielhaft gewesen.
1: Was bedeutet diese Auszeichnung, diese internationale anerkannte Auszeichnung jetzt für das Holzmindener Sensoria?
2: Naja, erstmal hat es natürlich Strahlkraft. Wir dürfen damit kommunizieren, wie wir das ja jetzt auch tun. Und stellt uns natürlich in der Kulturlandschaft hier Weserbergland exponentiell hervor. Darf ich jetzt mal ein bisschen freudig sagen. Und es bedeutet natürlich auch Stolz, ja, für die Bürger hier und für alle, die sich mit diesem Projekt seit Anfang an beschäftigt haben und die natürlich das Ganze aus der Taufe gehoben haben.
0: Sagen Geschäftsführerin Barbara Richter und ihre Kollegin Ann-Kathrin Otte im Gespräch mit Radioaktivreporter Michael Oehler. Und das war Teil 1 zum Sensoria. Gleich erfahren Sie bei uns, wie fotografiertes Essen zu Kunst wird und was das Museum in einer Sonderausstellung noch zeigt.

0: Gleich hören Sie bei uns Michael Patrick Kelly mit Beautiful Madness und dann die großartige Celine Dion. Ja, hoffentlich klappt das, dass sie auf Tournee wieder geht, beziehungsweise sie wird ja erstmal Station machen in Paris, einige Konzerte geben.
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0: Das wird immer freundlicher. Derzeit ist sogar blauer Himmel zu sehen, weiße Wolken und etwas mehr Licht, Sonne. Ja, geht noch mehr auf jeden Fall. Und die kommt auch raus heute. Soll jetzt trocken bleiben und noch wärmer werden. Temperaturen steigen bis auf 30 Grad. Und nach der kommenden Nacht mit Tiefstwerten um 19 Grad gibt es morgen am Montag eine Mischung aus wieder mal Wolken, aber 14 Sonnenstunden. So heißt es hier derzeit. Und das bei Temperaturen wieder bis fast 30 Grad.
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0: Ja, und dann nehmen wir Sie ja in dieser Stunde mit ins Museum Sensoria nach Holzminden. Das hat nämlich einen außergewöhnlichen Preis gewonnen. Das gibt's ja noch gar nicht so lange, aber hat jetzt schon eine Auszeichnung eingeheimst. Und was Sie da unter anderem erleben können, zum Beispiel Pommes-Torte und Co.

0: Celine Dion bei Radio Aktiv mit Ihnen um 11:08. Das Erlebnismuseum Sensoria in Holzminden wurde bei dem Wettbewerb zum European Museum of the Year ausgezeichnet. Das vor rund 2 Jahren eröffnete Museum hat seither rund 36.000 Besuchende angezogen und bis Oktober ist die Sonderausstellung Hungry Eyes zu erleben. Wie fotografiertes Essen zu Kunst wird, hat Radioaktivreporter Michael Oehler bei einem Besuch vor Ort geklärt.
1: Und jetzt gibt es ja bis Ende Oktober diesen Jahres noch eine ganz besondere Ausstellung hier zu erleben. Was gibt es denn da zu sehen?
2: Also wir haben hier Werke von dem britischen Fotokünstler Alice Parinder ausgestellt. Der ist spezialisiert auf Foodfotografie und in einer Pop-Art-Machart. Also wirklich farbenfroh und eindrücklich. Was er aber macht, er spielt mit Essen und inszeniert sie in seiner künstlerischen Art und Weise im Pop-Art-Modus. Wir haben gefragt, ob wir diese ausstellen können, weil Geschmack, Riechen, Schmecken uns ja sehr nahe liegt offensichtlich. Und er hat zugestimmt. Wir haben dann verschiedene Motive gewählt und haben uns gesagt, gut, damit reicht es aber nicht. Wir reichern an. Und so haben wir das eine oder andere Bild angereichert, entweder mit Düften, mit taktilen Elementen in Blackboxes, also man kann durch Fühlen ein Bild ertasten. Und Hören haben wir auch, weil wir haben über Monitore Making-ofs. Und da sind natürlich auch Soundeffekte drin, wo man dann sagt, okay, es ist eine Assoziation zu diesem Bild.
1: Und dazu sei ja auch gesagt, das Sensoria ist ja noch ziemlich jung, jetzt knapp 2 Jahre gibt es das Museum hier in Holzminden und das ist ja auch ziemlich auffällig. Wie sieht das Sensoria aus, wie erkennt man das als Ortsfremder, wenn man nach Holzminden kommt?
2: Naja, sie ist gleich am Eingang der Fußgängerzone, wenn man über die Weserbrücke nach Holzminden reinkommt, sieht man gleich ein sehr außergewöhnliches mit Kontinentstahlschindeln behängtes Haus. Das ist eine Reminiszenz an die Weser-Baustil, weil viele alte Häuser mit Sandsteinschindeln verhängt worden sind als Schutz. Und das hat man hier aufgenommen. Und das ganze Erscheinungsbild ist einfach sehr extravagant und sehr modern. Für uns natürlich sehr zuliefernd.
1: Riechen, schmecken, hören, sehen, ganz viele Sinne werden hier angesprochen, Frau Richter. In einem Satz, was erwartet Besucher, warum müssen die hierher kommen?
2: Weil sie riechen und schmecken, neu entdecken. Das ist tatsächlich nicht nur unser Slogan, aber es ist tatsächlich so. Und man findet einen neuen Zugang und sieht mal die Welt und riecht sie auch bewusster, wenn man all dieses Wissen hier sammelt. Und dafür sind wir ja unter anderem beim EMJA mit ausgezeichnet worden.
0: Sagt Geschäftsführerin Barbara Richter. Mit Pommes-Torte und Co. eignet sich die neue Sonderausstellung Hungry Eyes im Sensoria in Holzminden also perfekt für den nächsten Familienausflug. Öffnungszeiten, Adresse und alle weiteren Infos zu diesem Beitrag finden Sie auch bei uns online in der Mediathek unter radio-aktiv.de und auch all unsere weiteren Beiträge.

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1: Ja, Sie können natürlich mitsingen oder einfach nur genießen. Das Konzert Beethoven mit der Christian Benning Percussion Group können Sie nämlich in Kirchbrag heute erleben ab 17 Uhr. Sie bringt dort eine feurige Rhythmusshow auf Weltklasse-Niveau ins Weserbergland. Das Ensemble verbindet bekannte klassische Meisterwerke vergangener Jahrhunderte mit moderner Schlagzeugliteratur. Hören können Sie da unter anderem Werke von Beethoven und Ravel. Wie gesagt, mit Percussion. Interessant, ne? Eintritt frei. Am Ausgang wird um eine freiwillige Spende zur Finanzierung dieser tollen Konzertreihe Musikwochen Weserbergland gebeten. Das Konzert Beethoven im Rittergut oder auf dem Rittergut Westerbrag heute. Westerbrag 10, so die genaue Adresse in Kirchbrag. Ja, in Haferbeck können Sie immer noch stöbern und vielleicht das ein oder andere Schätzchen auf dem Flohmarkt, den das ganze Dorf dort gestaltet, finden. Außerdem für die Jüngsten gibt es die Piratenrallye noch bis 16 Uhr. Es ist Tag der offenen Tür im Deutschen Taubblindenwerk in Fischbeck. Und das sollten Sie sich nicht entgehen lassen. Da gibt es nämlich ein großes Programm für die ganze Familie. Es gibt natürlich Einblick dort in die Arbeitsweise dieses faszinierenden Dorfs im Dorf, kann man ja sagen. Und es gibt natürlich auch ein buntes Programm mit Live-Musik, mit Aktionen zum Mitmachen. Und auch für Ihr leibliches Wohl ist dort gesorgt. Heute noch bis 17 Uhr. Das Deutsche Taubblindenwerk lädt wieder ein zum Tag der offenen Tür. Und ganz besonders in diesem Jahr ist die Eröffnung des neuen Gebäudekomplexes. Also auch für Menschen, die das schon mal gesehen haben, lohnt sich das da. Ja, für haben Sie ja selber mal Lust, Musik zu machen oder für Ihre Kinder. Die Bläserklasse des Blasorchesters der Stadt Lüchte stellt sich vor und berichtet, wie man mitmachen kann. Heute in Lüchte im Musikraum der Johannes-Giger-Schule. Da können Sie Ihre musikbegabten oder begeisterten Kinder, Jugendlichen oder auch wenn sie es selbst sind, mal in Berührung bringen mit den tollen Instrumenten dort der Bläserklasse. Und da gibt es die Möglichkeit des Einzel- oder Gruppenunterrichts. In Kooperation mit Musikschulen wird das ergänzt. Vorkenntnisse sind nicht erforderlich. Also um 17 Uhr können Sie vielleicht auch mal in die Trompete blasen. Bläserklasse des Blasorchesters der Stadt Lüchte freut sich auf Sie in der vorderen Straße 10. Da finden Sie den Musikraum der Johannes-Giger-Schule. 17 Uhr beginnt's.
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0: Eine Kershow hier bei Radioaktiv und gleich gibt's das Neueste aus der ganzen Welt und dann. Den 80er-Klassiker von T-Paw und das war sein Durchbruch, der Rag & Bone Man mit Human. Es ist 12 Uhr 1.
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2: Ich bin Uli Reitinger. Der Präsident des Deutschen Instituts für Wirtschaftsforschung, Marcel Fratscher, hält die Vorschläge der Rentenkommission für unzureichend. Es fehlen ihnen Mut und Konsequenz, sagte der Ökonom der Rheinischen Post. Sie würden nichts Grundlegendes an den drei größten Problemen ändern, und zwar der hohen Altersarmut, der zu starken Belastung der jungen Generation und der Schieflage bei der Gerechtigkeit. Für richtig hält Fratscher die vorgeschlagene Erhöhung des Renteneintrittsalters auf 68, die Einführung einer kapitalgedeckten Rente und die Reduzierung von Frühverrentungen. Für viele Landwirte in Deutschland beginnt bald die Erntezeit, nur entlohnt werden sie dafür kaum. Hohe Kosten und gesunkene Preise machen den Bauern schwer zu schaffen. Wenn sich das nicht ändert, droht vielen Höfen das finanzielle Aus, sagt Verbandspräsident Joachim Ruckwied.
3: Zuletzt weltweit gute Ernten drücken die Preise, sagt der Bauernpräsident. Dazu haben die Verbraucher einfach nicht mehr so viel Geld in der Tasche und halten sich beim Einkauf zurück. Hinzu kommen geopolitische Krisen. So einige Landwirte sparen etwa beim Dünger, weil dieser durch die Blockade in der Straße von Hormuz zuletzt deutlich teurer wurde. Tanja Wagner, Nachrichtenredaktion.
2: Heute beginnen in der Schweiz erneute Gespräche zwischen den Kriegsparteien USA und Iran. Diese werden überschattet von den Kämpfen der israelischen Armee mit der libanesischen Hisbollah-Miliz. Ziel der Verhandlungen ist es, das vergangene Woche unterzeichnete Rahmenabkommen für ein Ende des Iran-Kriegs zu konkretisieren. Eine endgültige Vereinbarung auch zum Umgang mit Teherans umstrittenem Atomprogramm soll innerhalb von 60 Tagen ausgehandelt werden. Zum Sport. Bei der Fußball-WM hat die deutsche Nationalmannschaft den zweiten Sieg im zweiten Spiel eingefahren. Das Team von Bundestrainer Julian Nagelsmann drehte die Partie gegen die Elfenbeinküste. Nach einem 0:1 Rückstand hieß es am Ende 2:1 für Deutschland. Damit hat sich das Team bereits als Gruppensieger fürs 16. Finale qualifiziert. Ein zufriedener Abwehrchef Jonathan Tah nachher bei Magenta TV.
4: Siegermentalität, Teamgeist, ich glaube genau das, was man braucht, um in einem Turnier erfolgreich zu sein. Wir haben nicht aufgegeben, wir wussten, dass wir den Gegner irgendwann müde machen werden. Das waren Spieler wirklich, die auf internationalem Top-Niveau spielen. Trotzdem lassen wir uns davon nicht unterkriegen und machen weiter, auch wenn wir mal hinten liegen.
2: In der deutschen Gruppe trennten sich Ecuador und Curaçao 0:0. Und Tunesien unterlag Japan mit 0:4 und kann das 16. Finale schon nicht mehr erreichen.
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0: Ja, das soll ja noch richtig schön werden. Derzeit ist es nur schön warm, immerhin. Aber so 25, 26 Grad sind das wahrscheinlich schon. Und 30 werden da heute locker noch erreicht. Zumindest 29. Ja, und die Sonne soll sich irgendwann auch mal blicken lassen. Derzeit ja noch überwiegend bewölkt. Aber blauer Himmel zu sehen und trocken bleibt es da voraussichtlich. Nach der Nacht mit Tiefstwerten um 19 Grad gibt es morgen am Montag eine Mischung aus Bewölkung. Und 14 Sonnenstunden, da kann es ein bisschen Regen geben, aber nur ein bisschen. Also laut Wetterkarte soll es weitgehend trocken bleiben, bei bis zu 30 Grad. Da läuft alles gut. Auf den Straßen sind uns keine Störungen und auch keine Blitzer gemeldet. Aber wie immer, wenn Sie was sehen, sagen Sie es uns oder schreiben Sie es uns per WhatsApp-Sprache oder Textnachricht an die 05151 6x5. Gute Fahrt.
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0: Ja, und vielleicht einen schönen Spaziergang machen an der Weserpromenade, das ist möglich. Und so ganz nebenbei was Tolles finden, denn da ist wieder Flohmarkt der Sumpfblume. Und meine Kollegin Jule Stolpe hat sich auf den Weg gemacht und berichtet gleich mal, was da gerade los ist. Das hören Sie gleich. Ich bin Jan Hampe. Schön, dass Sie mit dabei sind. Ihnen eine gute Mittagszeit.

Marc Amber, wir gehören zusammen, hat er gesungen hier bei Radioaktiv um 23:45. Ja, und jetzt mit den nahenden Sommerferien, da kommen sie wieder. Die besonderen Lieder, die uns in die Stimmung bringen, dieser herrlichen Zeit, die Sommerhits. Und da gibt es ja so ein paar Kandidaten, die jedes Jahr was Neues rausbringen. Und es gibt ein paar Überraschungen. Und so einer haben wir jetzt für Sie. Einen Sommerhit, also einen potenziellen Sommerhit aus unserer Region, aus Emmertal. Da lebt nämlich das bekannte Duo Art und Feist. Und die haben uns gerade eine wunderschöne WhatsApp geschrieben. Das schöne aktuelle Wetter lässt die Vorfreude auf den Urlaub steigen. Wir, Horst Alt und Bernie Feist vom Duo Oldies on the Rocks aus Emmertal, möchten hiermit allen Hörerinnen und Hörer von Radioaktiv grüßen und eine schöne Zeit für die Ferienzeit und den Urlaub wünschen. Hier senden wir euch unseren eigenen Song Ich will wieder mal ans Meer. Ja, und den spielen wir gleich. Erstmal herzlichen Dank an Alt und Feist, dass ihr an uns gedacht habt und vor allem an unsere Hörerinnen und Hörer. Und ich sag's Ihnen schon mal vorab, wer die mal wieder live erleben will, ist ja immer wieder ein Erlebnis, der kann sie sehen. Und zwar am 10. Juli im Biergarten des Restaurants Atmosphäre in Emmertal am Markt. Und ja, die freuen sich schon ganz besonders drauf, 10. Juli. Und wir freuen uns jetzt auf Ihren eigenen Song, der Sommerhit aus dem Weserbergland. Ich will mal wieder ans Meer. Viel Spaß!

Ja, und damit singen Sie wahrscheinlich viel von Ihnen und von uns hier aus dem Herzen, die Meeresbrise bei Radioaktiv, von Alt und Feist, vom Duo Oldies on the Rocks. Und live können Sie die erleben, wie gesagt, am 10. Juli im Biergarten des Restaurants Atmosphäre in Emmertal. Schönen Sonntag.

0: 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Ja, und heute ist ja ganz schön was los hier bei uns in der Region. Beispielsweise können Sie stöbern und handeln, was das Zeug hält, beim Flohmarkt der Sumpfblume an der Weserpromenade. Meine Kollegin Jule Stolpe hat sich mal angeschaut, ob trotz der heißen Temperaturen ein paar Aussteller und Stöberer ihren Weg an die Promenade gefunden haben.
1: Ja, moin Jan, ich melde mich hier sozusagen fast live vom Flohmarkt an der Sumpfblume an der Weserpromenade in Hameln, der auch heute wieder stattfindet, wie ja an einigen Sonntagen immer um die warme Jahreszeit herum. Und ich muss sagen, trotz der Hitze sind ganz viele Aussteller am Start. Um 11.30 Uhr war ja der offizielle Verkaufsstart und es sind auch viele Menschen hier unterwegs, die sich eben trotz der hohen Temperaturen auf den Weg gemacht haben, um sich einige Schätze zu sichern. Es sind ganz viele Tapeziertische, bunte Decken und Pavillons am Start, die eben allerlei verkaufen. Zum Beispiel Klamotten, natürlich ganz viel und Schuhe, Spielsachen für Kinder. Ich habe aber auch schon das ein oder andere Deutschland-Trikot gesehen. Also auch all diejenigen, die sich mit der Euphorie von gestern noch für die nächsten Spiele ausstatten wollen, werden hier auf jeden Fall fündig. Außerdem gibt es natürlich Schmuck, Deko, Taschen, CDs, Bücher, Filme, Spiele, Pokémon-Karten und eben eigentlich alles, was das Herz begehrt. Wenn man sich hier mal so ein bisschen umschaut, dann findet man sicherlich etwas, was einem gefällt, was man dann eben auch haben will. Und dann ist natürlich so ein Flohmarkt auch immer ganz gut zum Handeln. Es gibt natürlich auch kulinarische Verwöhnung, sage ich mal. Passend zur Nähe zur Weser habe ich Fischbrötchen gesehen und gerochen und auch das Kaffeemobil auf dem Fahrrad ist am Start, also auch zu trinken gibt's genug. Das ist natürlich bei der Hitze besonders wichtig. Dementsprechend gibt es heute eben noch die Möglichkeit, bis ungefähr 16 Uhr, dann hört so langsam auf mit den Verkaufsständen, hier vorbeizuschauen an der Weserpromenade in Hameln. Der Flohmarkt der Sumpfblume erstreckt sich sozusagen von der Sumpfe bis zum alten Eisenbahnbahnhof. Ich habe es ausgecheckt, trotz der Hitze ordentlich was los. Lohnt sich also auf jeden Fall mal vorbeizukommen heute.
0: Jule Stolpe mit ihren Eindrücken vom heutigen Flohmarkt der Sumpfblume an der Weserpromenade in Hameln. Ja, und bis ca. 16 Uhr können Sie dann noch vorbeischauen. Radioaktiv wünscht Ihnen viel Spaß. Nein.

0: Das war Loy. Das sind die Imagine Dragons. Die hören Sie gleich und die kennen Sie auch. Macht sich ein bisschen rar in der letzten Zeit. Das ist Shania Twain. Die hören Sie hier gleich.
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0: Mit Jan Hampe. Nach der Nacht mit Tiefstwerten um 19 Grad gibt's am Montag einen Mix aus Bewölkung und 14 Sonnenstunden. Es kann allenfalls ein bisschen regnen, aber überwiegend soll's trocken sein bei bis zu 30 Grad. Am Dienstag Sonnenschein von morgens bis abends, im Wechsel mit Wolken. Trocken soll's da bleiben bei Höchstwerten um 28 Grad.
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0: Ja, die Erwartungen waren hoch. Die Veranstaltung ist schon seit Wochen ausverkauft gewesen, wie sie wirklich war. Die Musical-Moments-Veranstaltung oben auf dem Klüt, das erfahren Sie hier gleich bei uns. Ich bin Jan Hampe, wünsche Ihnen einen beschwingten Sonntag.

0: halb eins. Vergangenes Jahr war die Premiere und es stellte sich heraus, dass die Musical Moments, die musikalischen Momente, sämtliche Besucherrekorde auf der Waldbühne im Clüd brechen konnten. Federführend war und ist Sängerin Rachel Sondeiger. Und auch jetzt am Wochenende waren rund 1000 Gäste restlos begeistert von den berühmten Songs aus weltbekannten Musicals. Gut gelaunt waren auch die Künstlerinnen und Künstler. Die 11-köpfige Band unter der Leitung von Claudio Becker-Voss, die 6 Sänger und eine launige Moderatorin aus Österreich sorgten oben auf dem Berg in der Wohlfühl-Location für Wohlfühlstimmung. Radioaktivreporter Michael Krovers hat sich das Konzert angesehen.
1: Seid ihr bereit für Musical Moments 2026?
2: Am vergangenen Wochenende gab es an 2 Tagen auf der Waldbühne im Clüd eine Veranstaltung Best of Musical.
3: Bei mir ist Rachel Sondeiger, die Veranstalterin. Die macht das jetzt zum 2. Mal. Letztes Jahr war Premiere und es war mit 500 Leuten mehr als ausverkauft. Jetzt bei strahlendem Sonnenschein sieht es genauso aus. Rachel, aufgeregt?
4: Auf jeden Fall sehr.
2: Musste sie nicht sein, denn sie, die anderen 5 Sänger und die 11-köpfige Band haben sowas von abgeliefert. Es gab Songs aus Hairspray, aus Aladdin, Tarzan, die Päpstin, der Rocky Horror Picture Show, der Eiskönigin, Wicked, Phantom der Oper und.
3: Dieser junge Mann, der hier steht, ist deutlich jünger als ihr. Sein Name ist Adrian und du singst. Wie bist du zur Musik gekommen?
4: Also bei Musical Moments war es so, dass es einfach Kinderstimmen in den Musicals gab. Und dann hat mein Vater mich gefragt, ey, willst du nicht mitmachen? Und dann bin ich da so reingerutscht. Und jetzt bin ich dieses Jahr einfach wieder mit dabei.
2: Reingerutscht ist Adrian auch in das Kostüm von Olaf, dem Schneemann aus der Eiskönigin.
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3: Petra und Wolf-Dieter aus Koppenbrügge sind hier. Die sind mit dem Auto bis zur Rattenfängerhalle gefahren und dann mit diesem Shuttlebus. Petra, warum sind Sie gekommen?
6: Wir waren bei der Veranstaltung im letzten Jahr hier und das hat uns so sehr gut gefallen, dass wir unbedingt in diesem Jahr wieder hierher kommen wollten.
5: Ja.

0: Eins der vielen Highlights des Abends war Alexander Lühr mit seiner Interpretation von Frankenfurter aus der Rocky Horror Picture Show.
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0: Geschmackvolle Kostüme, souveräne SängerInnen, homogene, kompetente Band, Traumwetter. Geiler Abend. Gut, das soll jetzt keine Wertung sein, aber Rachel Sondeiker überstrahlte sie alle.
2: Ich frage mal in die Runde, wie fanden Sie es?
3: Super Stimmen, ja.
2: Das ist perfekt fürs Radio, vielen Dank.
4: Die Musical Moments waren auch in diesem Jahr ein Riesenerfolg offensichtlich und das oben auf der Waldbühne im Klüt bei diesem tollen Wetter. Davon berichtet hat Radioaktivreporter Michael Krovers. Ja, und einen Song haben wir eben schon gehört. Dir gehört mein Herz. Ja, und das Original, das kennen Sie vielleicht auch, das ist nämlich das. Phil Collins aus Tarzan. Oscar prämiert. 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
2: Zum Hoffnungsfest in den Bürgergarten nach Hameln. Da gibt es immer noch einiges zu erleben. Die Evangelische Allianz Hameln lädt dazu ein. Es ist das erste Hoffnungsfest dort und da gibt es Spiel, Spaß und Mitmachaktionen für die ganze Familie. Da können Sie heute noch vorbeischauen im Bürgergarten in Hameln. Ja, wir haben es gerade gehört, da ist Flohmarkt hier an der Weserpromenade in Hameln, der Sumpfe, aber auch in Haferbeck hat das ganze Dorf den Flohmarkt aufgebaut und noch bis 16 Uhr können Sie da stöbern und Schätze und Dachbodenfunde machen. Außerdem gibt es für die Kleinsten die Piratenrallye, das Highlight, also bis 16 Uhr in Haferbeck, Dorfflohmarkt. Das Deutsche Taubblindenwerk in Fischbeck lädt heute zum Tag der offenen Tür. Und nicht nur das, da können Sie ein großes Programm erleben, auch da viele Mitmachaktionen und natürlich der Blick hinter die Kulissen dieses faszinierenden Dorfes im Dorfe. Aber es gibt auch die Einweihung des neuen Gebäudekomplexes. Also, wenn Sie Zeit und Lust haben, schauen Sie mal vorbei in Fischbeck. Deutsches Taubblindenwerk lädt zum Tag der offenen Tür, heute noch bis 17 Uhr. Die Pyrmonter Melange wird heute wieder serviert. Im Bad Pyrmonter Kurpark, na klar, an der Konzertmuschel. Und da erwarten Sie schwungvolle klassische Walzermelodien, Märsche und temporeiche Polkas, deren Originalarrangements aus den historischen Archiven des Staatsbades stammen. Heute um 16.30 Uhr in der Konzertmuschel im Kurpark. Geht's los mit Pyrmonter Melange und Inhaber der Pyrmont-Card haben wie immer freien Eintritt. Ansonsten kostet das 6 Euro inklusive Kurpark.
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0: Robert Palmer bei Radioaktiv. In der nächsten Stunde hören Sie bei uns hier die perfekte Musik für Ihre Mittagszeit. Unter anderem den Oscar-Gewinner von Lady Gaga, Shallow, und aktuelle Musik von Leonie und Calum Scott. Ich bin Jan Hampe. Schön, dass Sie zugehört haben. Ihnen noch einen herrlichen Sonntag. Bis morgen.
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2: Ich bin Uli Reitinger. Innenminister Alexander Dobrindt will Abschiebungen nach Afghanistan erheblich ausweiten. Künftig sind 3 Charterflüge pro Monat möglich, sagte eine Sprecherin des Ministeriums der dpa. Zusätzlich könne es Einzelrückführungen über Linienflüge geben. Grundlage der Ausweitung sind Gespräche zwischen Vertretern des Innenministeriums und den in Afghanistan herrschenden islamistischen Taliban. Unsere Gesellschaft habe ein legitimes Interesse daran, dass Straftäter das Land verlassen, sagte Dobrindt der Bild am Sonntag. Der Präsident des Deutschen Instituts für Wirtschaftsforschung, Marcel Fratscher, hält die Vorschläge der Rentenkommission für unzureichend. Die Reformvorschläge gehen in die richtige Richtung, bleiben jedoch insgesamt zu vorsichtig, sagte der Ökonom der Rheinischen Post.
3: Mut und Konsequenz, das vermisst der DEW-Präsident bei den Reformvorschlägen. Denn an den 3 größten Problemen, so Fratscher, würden sie nichts ändern. Der hohen Altersarmut, der zu starken Belastung der jungen Generation und der Schieflage bei der Gerechtigkeit. Ein höheres Renteneintrittsalter, die Einführung einer kapitalgedeckten Rente und weniger Frühverrentungen hält er allerdings für richtig. Das soll so auch in den Vorschlägen der Rentenkommission stehen, die übermorgen hier in Berlin offiziell präsentiert werden sollen. Aus Berlin, Thomas Thonfeld.
2: Bei erneuten israelischen Luftangriffen im Libanon sind nach dortigen offiziellen Angaben mindestens 7 Menschen getötet worden. Ein israelischer Armeesprecher sagte dazu, in der Nacht habe es keine israelischen Angriffe gegeben. So oder so, die Kämpfe belasten die Verhandlungen zwischen dem Iran und den USA, die heute in der Schweiz fortgesetzt werden sollen.
4: Die Hisbollah ist Irans wichtigster Verbündeter und zentraler Teil seines regionalen Bündnisses gegen Israel. Teheran fordert deshalb in den Verhandlungen mit den USA einen Rückzug der israelischen Armee aus dem Südlibanon. Israel will dagegen seinen Norden sichern, der immer wieder von der Hisbollah angegriffen wird. Die libanesische Regierung hat eine Entwaffnung der Miliz mehrfach zugesichert, konnte sie bisher aber nicht aus dem Grenzgebiet verdrängen. Solange dies nicht geschieht, will Israel seine Truppen im Südlibanon belassen. Aus Tel Aviv, Sarah Lemmel.
2: Beim 2. Auftritt der deutschen Nationalmannschaft bei der Fußball-WM haben deutlich weniger Zuschauer eingeschaltet als beim Auftaktspiel. Das 2:1 des Teams von Bundestrainer Julian Nagelsmann gegen die Elfenbeinküste sahen am Abend im ZDF im Schnitt 18,26 Millionen Menschen. Das erste Spiel am vergangenen Sonntag gegen Curaçao hatten fast 5 Millionen Menschen mehr gesehen.
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0: Mit Jan Hampe. Nach der Nacht mit Tiefstwerten um 19 Grad gibt es am Montag einen Mix aus Bewölkung und 14 Sonnenstunden. Es kann allenfalls ein bisschen regnen, aber überwiegend soll es trocken sein bei bis zu 30 Grad. Am Dienstag Sonnenschein von morgens bis abends im Wechsel mit Wolken. Trocken soll es da bleiben bei Höchstwerten um 28 Grad.
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1: Ich bin Katrin Müller. Die Rentenkommission der Bundesregierung hat ihre Vorschläge vorgelegt. Die Kernpunkte: höhere Beiträge, mehr Einzahlende und ein steigendes Renteneintrittsalter. Die Kommission will am Dienstag 30 Vorschläge an Kanzler Merz und Arbeitsministerin Baas übergeben.
2: Das Renteneintrittsalter soll schrittweise steigen. Im Jahr 2051 sollen Menschen erst mit 68 Jahren in Rente gehen. Ein früherer Renteneintritt ohne Abschläge nach 45 Beitragsjahren soll nicht mehr möglich sein. Die Rentenkommission schlägt aber Sonderregelungen vor für Menschen mit belastenden Arbeitsbiografien, wie es heißt. Ein Teil der Rentenbeiträge soll in Zukunft am Aktienmarkt angelegt werden. Diese kapitalgedeckte Zusatzrente soll von einem Staatsfonds verwaltet werden und verpflichtet sein. Aus Berlin, Uli Reitinger.
1: Innenminister Dobrindt will Abschiebungen nach Afghanistan erheblich ausweiten. Künftig sind 3 Charterflüge pro Monat möglich, sagte eine Sprecherin des Ministeriums der DPA. Zusätzlich seien Einzelrückführungen über Linienflüge jederzeit möglich. Grundlage der Ausweitung sind Gespräche zwischen Vertretern des Innenministeriums und den in Afghanistan herrschenden islamistischen Taliban. Der Onlinehandel weltweit leidet unter einer wachsenden Zahl betrügerischer Kunden. Das geht aus einer Analyse des US-Cybersicherheitsdienstleisters LexisNexis Risk Solutions hervor. Demnach tragen sowohl die Konjunkturflaute als auch die organisierte Kriminalität dazu bei.
3: Internationale Banden werben gezielt Menschen an, die beim Online-Shopping betrügen oder Kriminellen ihre Identität zur Verfügung stellen. Betroffen ist auch der deutsche Online-Handel. Branchenvertreter berichten, dass etwa Studenten oder Rentner mit Geldangeboten angeworben werden, ihre Daten weiterzugeben. Eine häufige Masche: bestellte Ware wird nicht bezahlt oder später als nie geliefert reklamiert. David Riemer, Nachrichtenredaktion.
1: Beim 2. Auftritt der deutschen Nationalmannschaft bei der Fußball-WM haben deutlich weniger Zuschauer eingeschaltet als beim Auftaktspiel. Die ZDF-Übertragung aus Toronto von der Dennis-Undav-Show beim 2:1 gegen die Elfenbeinküste sahen am Abend im Schnitt rund 18,3 Millionen Menschen. Das entsprach nach Angaben der AGF-Videoforschung einem Marktanteil von gut 72%. Den Auftaktsieg gegen Curaçao hatten am vergangenen Sonntag im Schnitt rund 23,4 Millionen Menschen verfolgt.
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4: Mit Jan Hampe. Nach der Nacht mit Tiefstwerten um 19 Grad gibt es am Montag einen Mix aus Bewölkung und 14 Sonnenstunden. Es kann allenfalls ein bisschen regnen, aber überwiegend soll es trocken sein bei bis zu 30 Grad. Am Dienstag Sonnenschein von morgens bis abends im Wechsel mit Wolken. Trocken soll es da bleiben bei Höchstwerten um 28 Grad.
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1: Ich bin Katrin Müller. Die Verhandlungen zwischen Teheran und Washington heute in der Schweiz wurden mit Spannung beobachtet. Nun dämpft der Iran die Erwartungen. Denn die Verhandlungen zwischen dem Iran und den USA sollen nach Angaben aus Teheran nur einen Tag dauern. Auch sorgen die anhaltenden Kämpfe im Libanon für neue Verstimmungen. Teheran sperrte nach eigenen Angaben die Straße von Hormuz erneut für die Durchfahrt aller Schiffe und begründete den Schritt mit der Nichteinhaltung der Waffenruhe im Südlibanon, die im Rahmenabkommen zwischen den USA und dem Iran vereinbart worden war.
2: Das Rahmenabkommen steht auf wackeligen Füßen. Der Iran benutzt die Straße von Hormuz als Druckmittel und droht mit Sperrung. Das US-Militär sagt, der Schiffsverkehr laufe weiter und man werde dafür sorgen, dass das so bleibt. Präsident Trump versicherte in einem Post, dass der Iran weder jetzt noch künftig Gebühren für den Schiffsverkehr durch die Meerenge erheben dürfe. Aus den USA, Tina Eck.
1: Der Präsident des Deutschen Instituts für Wirtschaftsforschung, Marcel Fratscher, hält die Vorschläge der Rentenkommission für unzureichend. Die Vorschläge würden zwar in die richtige Richtung gehen, blieben jedoch insgesamt zu vorsichtig, sagte der Ökonom der Rheinischen Post.
3: Mut und Konsequenz, das vermisst der DEW-Präsident bei den Reformvorschlägen. Denn an den drei größten Problemen, so Fratscher, würden sie nichts ändern. Der hohen Altersarmut, der zu starken Belastung der jungen Generation und der Schieflage bei der Gerechtigkeit. Ein höheres Renteneintrittsalter, die Einführung einer kapitalgedeckten Rente und weniger Frühverrentungen hält er allerdings für richtig. Das soll so auch in den Vorschlägen der Rentenkommission stehen, die übermorgen hier in Berlin offiziell präsentiert werden sollen. Aus Berlin, Thomas Thonfeld.
1: Den Bauern machen hohe Kosten und gesunkene Preise für viele wichtige Produkte zu schaffen. Wenn die Branche keine Preiserholungen bekomme, dann werde die Landwirtschaft in eine echte Liquiditätskrise hineinlaufen, sagte Bauernpräsident Joachim Ruckwied der dpa. Die Preissituation sei aktuell für alle Getreidearten miserabel, bis auf Raps. Zum Fußball. Nach dem 2:1-Sieg gegen die Elfenbeinküste und dem 0:0 von Ecuador gegen Curaçao steht die deutsche Fußballnationalmannschaft bei der WM vorzeitig als Gruppensieger fest. Heute ist für die Mannschaft lediglich ein Regenerationstraining angesetzt. Für morgen hat Bundestrainer Nagelsmann den Spielern dann freigegeben.
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4: Mit Jan Hampe. Nach der Nacht mit Tiefstwerten um 19 Grad gibt es am Montag einen Mix aus Bewölkung und 14 Sonnenstunden. Es kann allenfalls ein bisschen regnen, aber überwiegend soll es trocken sein bei bis zu 30 Grad. Am Dienstag Sonnenschein von morgens bis abends im Wechsel mit Wolken. Trocken soll es da bleiben bei Höchstwerten um 28 Grad.
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1: Ich bin Katrin Müller. In der Schweiz haben heute nach Angaben des Vermittlers Katar die Gespräche zwischen dem Iran und den USA begonnen. Man habe die Hoffnung auf eine umfassende und dauerhafte Einigung, hieß es.
2: Bisher gibt es nur eine wackelige Waffenruhe und ein Rahmenabkommen zwischen den USA und dem Iran. Eine endgültige Vereinbarung soll nun innerhalb von 60 Tagen ausgehandelt werden. Der Auftakt der Gespräche jetzt in der Schweiz wurde allerdings überschattet durch weitere israelische Angriffe im Libanon. Dort agiert die mit dem Iran verbündete Hisbollah-Miliz. Der Iran droht mit Konsequenzen bei weiteren Angriffen Israels. Die USA wollen vor allem Fortschritte in der Atomfrage. Irans Präsident bot jetzt an, den USA schriftlich zu garantieren, dass der Iran kein Atomwaffenprogramm verfolgen werde. Onni Torau, Nachrichtenredaktion.
1: Die Rentenkommission der Bundesregierung hat ihre Vorschläge vorgelegt. Die Kernpunkte: höhere Beiträge, mehr Einzahlende und ein steigendes Renteneintrittsalter. Die Kommission will am Dienstag 30 Vorschläge an Kanzler Merz und Arbeitsministerin Baas übergeben. Im Vorfeld gibt es aber schon Kritik.
3: Das Renteneintrittsalter soll schrittweise steigen. Im Jahr 2051 sollen Menschen erst mit 68 Jahren in Rente gehen. Ein früherer Renteneintritt ohne Abschläge nach 45 Beitragsjahren soll nicht mehr möglich sein. Die Rentenkommission schlägt aber Sonderregelungen vor für Menschen mit belastenden Arbeitsbiografien, wie es heißt. Ein Teil der Rentenbeiträge soll in Zukunft am Aktienmarkt angelegt werden. Diese kapitalgedeckte Zusatzrente soll von einem Staatsfonds verwaltet werden und verpflichtend sein. Aus Berlin, Uli Reitinger.
1: Innenminister Dobrindt will Abschiebungen nach Afghanistan erheblich ausweiten. Künftig sind 3 Charterflüge pro Monat möglich, sagte eine Sprecherin des Ministeriums der DPA. Zusätzlich seien Einzelrückführungen über Linienflüge jederzeit möglich. Grundlage der Ausweitung sind Gespräche zwischen Vertretern des Innenministeriums und den in Afghanistan herrschenden islamistischen Taliban. Beim zweiten Auftritt der deutschen Nationalmannschaft bei der Fußball-WM haben deutlich weniger Zuschauer eingeschaltet als beim Auftaktspiel. Die ZDF-Übertragung aus Toronto von der Dennis-Undav-Show beim 2:1 gegen die Elfenbeinküste sahen am Abend im Schnitt rund 18,3 Millionen Menschen. Das entsprach nach Angaben der AGF-Videoforschung einem Marktanteil von gut 72%. Den Auftaktsieg gegen Curaçao hatten am vergangenen Sonntag im Schnitt rund 23,4 Millionen Menschen verfolgt.
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4: Mit Jan Hampe. Nach der Nacht mit Tiefstwerten um 19 Grad gibt es am Montag einen Mix aus Bewölkung und 14 Sonnenstunden. Es kann allenfalls ein bisschen regnen, aber überwiegend soll es trocken sein bei bis zu 30 Grad. Am Dienstag Sonnenschein von morgens bis abends im Wechsel mit Wolken. Trocken soll es da bleiben bei Höchstwerten um 28 Grad.
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1: Ich bin Katrin Müller. Der Präsident des Deutschen Instituts für Wirtschaftsforschung, Marcel Fratscher, hält die Vorschläge der Rentenkommission für unzureichend. Die Vorschläge würden zwar in die richtige Richtung gehen, blieben jedoch insgesamt zu vorsichtig, sagte der Ökonom der Rheinischen Post.
2: Mut und Konsequenz, das vermisst der DEW-Präsident bei den Reformvorschlägen. Denn an den drei größten Problemen, so Fratscher, würden sie nichts ändern. Der hohen Altersarmut, der zu starken Belastung der jungen Generation und der Schieflage bei der Gerechtigkeit. Ein höheres Renteneintrittsalter, die Einführung einer kapitalgedeckten Rente und weniger Frühverrentungen hält er allerdings für richtig. Das soll so auch in den Vorschlägen der Rentenkommission stehen, die übermorgen hier in Berlin offiziell präsentiert werden sollen. Aus Berlin, Thomas Thonfeld.
1: In der Schweiz haben heute nach Angaben des Vermittlers Katar die Gespräche zwischen dem Iran und den USA begonnen. Man habe die Hoffnung auf eine umfassende und dauerhafte Einigung, hieß es. Der Iran dämpfte allerdings die Erwartungen, denn die Verhandlungen zwischen dem Iran und den USA sollen nach Angaben aus Teheran nur einen Tag dauern. Auch sorgen die anhaltenden Kämpfe im Libanon für neue Verstimmungen. Teheran sperrte nach eigenen Angaben die Straße von Hormuz erneut für die Durchfahrt aller Schiffe und begründete den Schritt mit der Nichteinhaltung der Waffenruhe im Südlibanon, die im Rahmenabkommen zwischen den USA und dem Iran vereinbart worden war. Den Bauern machen hohe Kosten und gesunkene Preise für viele wichtige Produkte zu schaffen. Wenn die Branche keine Preiserholungen bekomme, dann werde die Landwirtschaft in eine echte Liquiditätskrise hineinlaufen, sagte Bauernpräsident Joachim Ruckwied der dpa.
3: Zuletzt weltweit gute Ernten drücken die Preise, sagt der Bauernpräsident. Dazu haben die Verbraucher einfach nicht mehr so viel Geld in der Tasche und halten sich beim Einkauf zurück. Hinzu kommen geopolitische Krisen. So einige Landwirte sparen etwa beim Dünger, weil dieser durch die Blockade in der Straße von Hormuz zuletzt deutlich teurer wurde. Das schlägt sich nieder, etwa bei der Qualität von Getreide, das dann auch weniger einbringt. Aber auch bei Milch oder Schweinefleisch zahlen die Landwirte aktuell drauf. Tanja Wagner, Nachrichtenredaktion.
1: Zum Fußball. Nach dem 2:1-Sieg gegen die Elfenbeinküste und dem 0:0 von Ecuador gegen Curaçao steht die deutsche Fußballnationalmannschaft bei der WM vorzeitig als Gruppensieger fest. Heute ist für die Mannschaft lediglich ein Regenerationstraining angesetzt. Für morgen hat Bundestrainer Nagelsmann den Spielern dann freigegeben.
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4: Mit Jan Hampe. Nach der Nacht mit Tiefstwerten um 19 Grad gibt's am Montag einen Mix aus Bewölkung und 14 Sonnenstunden. Es kann allenfalls ein bisschen regnen, aber überwiegend soll's trocken sein bei bis zu 30 Grad. Am Dienstag Sonnenschein von morgens bis abends im Wechsel mit Wolken. Trocken soll's da bleiben bei Höchstwerten um 28 Grad.
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5: Hallo, liebe Sportfreunde, herzlich willkommen zu Sportaktiv am Sonntag eine Stunde. Wir haben heute nochmal einen Rückblick auf die Bezirksliga-Relegation von gestern Abend, das Spiel Blaues Wunder gegen Hillingsfeld, einen Überblick über die Fußball-Weltmeisterschaft und wir beschäftigen uns in einem Interview mit dem Fußball und zwar mit der DFB-C-Lizenz Profil Jugend. Ich bin Pavel Blöschke und begleite Sie bis 18 Uhr durch die Sendung.

Gestern Riesenjubel beim Fußballkreisligisten TB Hillichsfeld. Noch Kreisligisten, muss man sagen, denn Hillichsfeld ist in der Relegation erfolgreich gewesen, trennte sich gestern im letzten Spiel der Relegationsgruppe mit 2:2 unentschieden von dem Team Blaues Wunder aus Hannover. In der Dreiergruppe mit Uetze, Blaues Wunder und Hillichsfeld hat Hillichsfeld mit 4 Punkten diese Gruppe gewonnen und ist aufgestiegen. Dementsprechend groß war natürlich nach dem Schlusspfiff der Jubel beim Team und bei allen mitgereisten Fans. Hillichsfeld also in der nächsten Saison in der Bezirksliga. Auch von uns herzlichen Glückwunsch und viel Erfolg in der neuen Liga. Neben den Hillichsfeldern konnten auch noch einige Vereine im Kreis Hameln wegen des Domino-Effekts jubeln, denn die SG Hameln 74 rückt nachträglich in die erste Kreisklasse hoch, der VfB Hemering 2 geht in die zweite Kreisklasse und Kreisligist SG Hagen-Lattferde kann den Klassenerhalt feiern.

Wir kommen zur Fußball-Weltmeisterschaft. Da haben gestern die Gruppen E und F ihren zweiten Spieltag beendet. In der Gruppe E, das ist die Gruppe mit Deutschland. Deutschland gegen Elfenbeinküste knapp mit 2-1 gewonnen. Ecuador und Curaçao trennen sich 0-0. Hier führt Deutschland die Gruppe an mit 6 Punkten und ist auch nicht mehr vom ersten Platz zu verdrängen. Elfenbeinküste zweiter mit 3 Punkten, Ecuador und Curaçao jeweils mit 1 Punkt. Die letzten Spiele, die dritten Spiele für alle Mannschaften finden am Donnerstag um 22 Uhr statt. In der Gruppe F sind bisher die meisten Tore gefallen und auch jetzt in dem zweiten Spiel fielen viele Tore. Holland oder die Niederlande schlugen Schweden mit 5-1 und Japan gewann gegen Tunesien mit 4-0. Hier liegen die Niederlande und Japan mit 4 Punkten vorne. Niederlande auf dem ersten Platz durch das bessere Torverhältnis. Schweden mit 3 Punkten dahinter und dann Tunesien. Ja, es bleibt spannend bei der Fußballweltmeisterschaft. Die Deutschen gestern mit einem knappen Sieg und einem überragenden Dennis Undaf, sage ich mal.

0: 13 Fußballlehrer der Jugend haben in diesem Jahr die DFB-C-Lizenz Profil Jugend erworben. Darunter auch mein Kollege Anton Posnack-Sommer. Mit ihm habe ich mich länger unterhalten, und zwar über die Inhalte dieses Lehrgangs, über die Möglichkeiten, die Einsatzmöglichkeiten, welche Voraussetzungen möglich waren. Und hören Sie den ersten Teil. Die DFB-C-Lizenz Profil Jugend richtet sich an Trainer von D- bis A-Jugendmannschaften, U12 bis U19, und sie befähigt dazu, Teams auf Kreis- und Bezirksebene zu trainieren. Anton Posnack-Sommer vom VfB Einbeckhausen und der Jugendspielgemeinschaft Deißersündel United hat diesen Lehrgang erfolgreich bestanden. Und er ist heute bei mir. Hallo Anton.
1: Hallo Pablo, grüß dich.
0: Erfolgreich bestanden mit 13 anderen. Was ich gelesen habe, das war der erste Lehrgang in der neuen Lehrgangsform. Werden wir sicherlich gleich drüber sprechen. Die Lerneinheiten, das waren 120 Lerneinheiten. Da habe ich schon erstmal gedacht, was für ein zeitlicher Ablauf ist das?
1: Ja, 120 Lerneinheiten, zeitlicher Ablauf. Also bei uns war das tatsächlich so, dass wir Mitte Februar mit dem Kurs gestartet haben und waren dann am Ende des Tages Ende Mai damit komplett durch. Und das Ganze war dann hinterher gesplittet und aufgeteilt auf Aufgaben zu Hause, die du erledigen musstest, am PC, am Rechner. Also das heißt, jeder, der sich entscheidet, in dieser neuen Lehrform auch tätig zu sein, der muss dann irgendwie auch in der Lage sein, irgendwie ins Internet gehen zu können oder irgendwie am besten einen Rechner haben. Und wir hatten dann auch einige Präsenztermine, wo wir dann halt nochmal bestimmte Inhalte vertieft haben. Also ja, wenn man überschlägt, so ne, Mitte Februar, Ende Februar bis Ende Mai, da bist du schon, musst du ganz gut Zeit einplanen. Also das ist nicht mal eben so gemacht.
0: Das Ganze teilt sich ja auf in Basiscoach, das sind 40 Lerneinheiten, und Jugendtrainerzertifikat und Profillehrgang Jugend. Was wird in diesen einzelnen Teilen gelehrt, beziehungsweise was muss man lernen?
1: Also der Basiscoach ist am Ende des Tages ja so die Voraussetzung dafür, dass du das dann hinterher machen kannst. Den hatte ich mit weiteren Kolleginnen und Kollegen, Trainerkolleginnen, auch viele von unserer Jugendspielgemeinschaft Deißersündel United bereits im Jahr 2025 erfolgreich absolviert. Genau, da sind wir dann hinterher durch gewesen, und mit diesem Basiscoach kannst du dann halt irgendwie in die weitere Profilvertiefung gehen. Da kannst du ja den Bereich Kinder machen, du kannst den Bereich Jugend machen. Bei mir ist es jetzt Schwerpunkt Jugend gewesen, du kannst aber auch den Bereich Erwachsene machen. Da wird von den vom Qualifizierungsausschuss und auch vom NFV gesagt, zum Beispiel bei Erwachsenen und bei Profiljugend, da gibt es nicht so große Unterscheidungspunkte, die sind nuanciell dann. Also das heißt, du kannst eigentlich auch ganz gut mit so einem Jugendzertifikat schon ganz gut arbeiten, brauchst aber natürlich, wenn du höher trainieren willst, irgendwann mal weitere Lizenz. Aber genau, das ist so ein bisschen die Voraussetzung dafür, und dann bist du dann, hast du wirklich so ein ganz gutes Potpourri und eine Aufgabenteilung an Informationen, die du dann halt bekommst. Wie gestalte ich so ein Training? Wie baue ich es auf? Nach welchen Schwerpunkten sollte das Ganze passieren? Was sind auch, das gehört auch dazu, dann am Ende so Skills. Wie gehe ich denn halt mit Jugendlichen bestimmter Generation um? Das sind so alles Punkte, die dann auch in so einem Trainerlehrgang mit vermittelt werden. Und es ist viel selbst auch ausprobieren und viel machen. Also wer dann am Ende des Tages glaubt, man setzt sich da hin, hört sich da irgendwie ein bisschen was an. Nee, wir waren selbst viel aktiv auf dem Sportplatz, mussten uns auch selbst viel irgendwie bewegen, um einfach auch jetzt Trainer, wenn man das dann halt machen möchte, dann ein Gefühl dafür zu bekommen, was passiert denn auf dem Feld mit bestimmten Sachen und wie geht es den Spielerinnen und Spielern, wie gehen die dann damit um? Also das sind alles so auch viele Selbstreflexionselemente, die dann dazu gehören und die dann am Ende dazu führen, dass man hoffentlich dann halt auch eine Jugendmannschaft gut führt und leitet.
0: Das war Anton Posnack-Sommer im ersten Teil über den Erwerb der DFB-C-Lizenz.

0: Anton Posnack Sommer vom VfB Einbeckhausen bzw. von der Jugendspielgemeinschaft Leistersünde United hatte die DFB C-Lizenz Profil Jugend erworben. Den ersten Teil, wie das gelaufen ist, haben Sie gehört. Ja, ich habe weiter mit ihm gesprochen über die verschiedenen Aspekte dieser Lizenz.
1: Bei der Anforderung für Profil Jugend, da steht dann hier so Rollenverständnis, Grundsätze, Vor- und Nachteile vom planvollen organisierten Handeln und Gruppstruktur der Spielphasen, was du eben auch gesagt hast, Offensive, Umschalten nach Ballgewinn, Defensive und Umschalten nach Ballverlust, also so Einzelheiten. Mhm. Und was noch dabei ist, Konfliktverhalten und Mannschaftsführung. Das stelle ich mir sicherlich in der heutigen Zeit gar nicht so einfach vor.
2: Das weiß ich gar nicht, weil ich glaube, Konfliktverhalten wirst du in einer Mannschaft immer haben. Ich glaube, das Einzige ist, was du, wie das dann am Ende funktioniert oder was uns dann am Ende vermittelt wurde, ist halt der Punkt, jede Generation hat ihre Eigenheiten. Und du warst früher gegenüber deinen Eltern rebellisch, ich war früher gegenüber meinen Eltern rebellisch. Die heutige Generation ist vielleicht bei vielen Sachen tickt ein bisschen ganz anders als ich als Millennial. Das sind alles so Punkte, auf die musst du dich dann halt irgendwie einlassen. Die Frage ist, was machst du dann am Ende daraus? Und wie leitest du das Ganze dann entsprechend ab, um auf das Thema Rollenverständnis dann am Ende einzugehen. Bist du so ein klassischer Schleifer, der dann halt irgendwie generalmäßig sagt, so 10-mal um den Platz und jetzt machen wir 100 Liegestütze und was weiß ich nicht alles und auch sehr fordernd und auch sehr, sehr in seinem Ton ich sag mal, diktatorisch unterwegs? Oder verstehst du dich dann halt vielleicht auch eher als jemand, der dann versucht, Kinder und Jugendliche irgendwie zu bestärken in ihrer Entwicklung, sie weiter zu fördern, vielleicht auch mehr auf Entwicklung aus bist als Ergebnistrainer? Das sind halt so bestimmte Elemente, die wirst du dann halt in diesem Profil für dich selbst auch ausfindig machen. Da wird dir auch keiner sagen, was dann am Ende das Beste ist, sondern das ist am Ende dann etwas, du musst dich damit gedanklich auseinandersetzen. Wo möchtest du stehen? Und am Ende des Tages, wie gesagt, Konflikte, glaube ich, gibt es in jeder Mannschaft. Ob die das jetzt mit der Generation Alpha hast oder mit irgendwem anders. Du musst halt nur wissen, wie du damit am besten und am effektivsten vielleicht umgehst und auch vielleicht verstehen, warum Generationen so ticken, wie sie ticken. Weil das ist immer auch ganz wichtig zu checken, warum Jugendliche vielleicht heute vielleicht an der einen oder anderen Stelle, wo man sich dann hinterher denkt, so okay, das war bei uns irgendwie anders. Die leben halt in einer voll digitalisierten Welt. Die leben in einer Welt, wo du halt alles Mögliche an Hilfsmöglichkeiten hast und dementsprechend sind die halt auch dann auch anders unterwegs. Du musst nur für dich wissen, wie gehe ich damit um.
0: Was man in den letzten Jahren, muss man schon sagen, auch festgestellt hat, dass neben der Kirche auch die Sportvereine Probleme hatten mit, mit dem Sexverhalten der Leute bzw. der Trainer. Da wird doch sicherlich auch präventiv irgendwas gemacht worden sein.
2: Klar, also Voraussetzung ist dafür am Ende des Tages dann auch, dass du dann dieses Zertifikat auch bekommst, dass du dann ein Führungszeugnis vorweist. Jetzt musst du auch mit diesem Führungszeugnis, das kann ja sich auch immer mal wieder verändern oder das ist am Ende des Tages, ich glaube auch, so viel gehört aber auch zur Wahrheit dazu. Wenn jemand vielleicht in dem Bereich unterwegs ist, was du gerade angesprochen hast, das wirst du vielleicht auch nicht unbedingt mit einem Führungszeugnis hundertprozentig abwiegeln können. Aber auch du lernst dort auch, dich als Trainer auch irgendwo ein bisschen zu schützen. Das wird dann auch noch tiefergreifend dann hinterher laufen. Wie verhalte ich mich in bestimmten Situationen halt so? Ne? Muss ich als Trainer dann am Ende des Tages, mich in der Umkleidekabine befinden, wenn Kinder und Jugendliche sich duschen? Ja, natürlich nicht. Also dann mache ich das doch entsprechend irgendwie nicht. Also ich versuche dann halt irgendwie, es wird dann halt auch irgendwie so ein bisschen darauf eingegangen, okay, wie verhalte ich mich am Ende des Tages auch professionell und wie lasse ich dann vielleicht nicht die Vermutung aufkommen? Aber man muss ehrlicherweise dazu am Ende des Tages sagen, hundertprozentig Schutz wirst du in dem Bereich nie haben. Das, was die Vereine, und da müssen die Vereine tatsächlich ein bisschen mehr in die Pflicht genommen und umdenken, die müssen sich dann auch am Ende des Tages schon genau angucken, wen sie da in ihren Reihen als Übungsleiter unterwegs haben. Aber auch da, die sind ja auch angehalten, entsprechende Schutzkonzepte vorzuweisen.
0: Ja, das war Anton Posnack-Sommer, zweiter Teil zu seinem Erwerb der DFB-C-Lizenz. Im dritten Teil, nach der nächsten Musik, sagt er uns, wie die Prüfungen verlaufen sind und wie er seine Zukunft sieht.

0: Anton Posnack-Sommer, stolzer Besitzer des Zertifikats DFB C-Lizenz, erzählte mir im dritten Teil unseres Interviews, wie das mit der Prüfung gelaufen ist und wie seine Zukunft im Jugendbereich aussieht. Dann kommen wir nochmal zum Ablauf dieses Lehrgangs. In Schlussgesprächen, da die galten praktisch als Abschlussprüfung. Wie war denn da der Ablauf?
1: Ja, das super aufregend tatsächlich, dieses Abschlussgespräch. Wir mussten eine Präsentation vorbereiten, das gehörte dann am Ende des Tages dazu. Und in dieser Präsentation, du kriegst dann auch so bestimmte Leitfragen, an die du dich dann hinterher richten musst. Da geht es zum Beispiel dann auch irgendwie darin, was hast du irgendwie aus dem Kurs für dich mitgenommen, so ganz banal. Welche Werte möchtest du als Trainer denn gegenüber deinen Spielerinnen und Spielern vermitteln? Und das ist so ein Abschlussgespräch, das kann man sich wirklich so vorstellen, da sitzt dann der Qualifizierungsausschuss dort. In dem Fall bei mir waren es tatsächlich Roman Klotnicki, Pascal Lüttke und Markus Olm, der den Kurs aus Basinghausen heraus hier auch mit angeleitet hat. Und die sitzen da und du hast dann erstmal eine Präsentation, die du vorbereitest, ungefähr 20 bis 30 Minuten, und dann kommt man in so einen Dialog und dann werden auch Fragen gestellt und dann wird halt einfach mal irgendwie auch so ein bisschen auch selbstreflektiert geguckt, okay, wo möchtest du dich weiterbilden? Super spannende Erfahrung, ich bin vom Berufswegen, kenne ich es nicht anders, mit anderen Leuten zu schnacken, aber in der Situation muss ich dir ganz ehrlich sagen, da ging mir schon ein bisschen der Stift, weil ich sehr aufgeregt war, weil ich da sehr lange an der Präsentation saß und dachte dann so, okay, ist das denn auch alles okay? Aber am Ende des Tages, ich glaube, wenn du eine Sache dafür stehst und darauf Bock hast und das gut machst, dann sieht man das auch innerhalb der Präsentation und dann kannst du dann auch sicher sein, okay, dann hast du auch die C-Lizenz dann hinterher. Ne?
0: Du hast die Lizenz jetzt in der Tasche. Wozu, sagen wir in Anführungsstrichen, verpflichtet dich das?
1: Mich verpflichtet das, also ich glaube, unabhängig davon, ob du jetzt die C-Lizenz hast oder nicht, du bist ja immer gegenüber Menschen dann hinterher verpflichtet, wenn du mit denen arbeitest. Ich glaube, was ich durch diese C-Lizenz einfach viel besser verstanden habe oder gelernt habe, ist, ich komme aus einer anderen Generation von Trainern. Ich bin Jahrgang 88. Wir haben damals sogar schon in der D-Jugend auf dem Elverfeld gespielt, ne? Bis dann hinterher diese ganzen DFB-Reformen gekommen sind. Du lernst halt einfach, wie kannst du Kinder und Jugendliche den Spaß am Fußball so lange wie möglich zu halten? Und das ist dann am Ende ja das Problem, was wir ja überall in unseren Jugendvereinen hier im Landkreis Hameln-Pyrmont überall sehen. Die werden immer weniger. Und das liegt am Ende des Tages daran, weil Kinder halt und Jugendliche halt ein Riesenangebot an Möglichkeiten haben. Und was man mit dieser C-Lizenz am Ende sehr gut, finde ich persönlich, mitgenommen hat, wie kann ich ein abwechslungsreiches, spaßiges, aber doch sehr forderndes Training am Ende des Tages gestalten? Und das macht die Jugendarbeit in den Vereinen besser, das macht die zukünftigen Fußballerinnen und Fußballer besser und das macht dann auch die Vereinsarbeit insgesamt dann hinterher besser.
0: Die Lizenz gilt für 3 Jahre und kann dann durch Lerneinheiten an Fortbildungen verlängert werden. Was machst du denn dann nach den 3 Jahren?
1: Also für mich geht es zum Beispiel jetzt weiter. Ich habe jetzt aktuell in der ablaufenden Saison bei uns die in der Jugendspielgemeinschaft die C2. Das ist eine Mannschaft, wir haben 7er gemeldet, weil wir halt nicht so ein großer Kader an Jahrgang 2012 gewesen sind. Einige mussten dann halt auch bei den 2011ern mit eingeholt werden. Ja, ich werde jetzt erstmal das Wissen, was ich habe, weiter vertiefen. Und für mich habe ich dann auch gesagt, okay, ich habe da so viel Spaß an dieser ganzen Thematik entwickelt und an diesem ganzen Thema Fußball fand ich schon immer toll, aber auch dieses Trainersein, das hat sich tatsächlich bei mir erst in den letzten Jahren so ein bisschen herausgebildet, weil ich aus der Not heraus dann hinterher bei meinem Jungen mit eingesprungen bin, weil die dann vor der Herausforderung stand, die hatten keinen Trainer. Ich habe dann hinterher gesagt, okay, ich mach's und habe daraus dann halt dann den Spaß entwickelt und habe gesagt, okay, das ist irgendwie, worauf ich Bock habe. Und das werde ich jetzt erstmal weitermachen, werde jetzt nächstes Jahr dann eine G-Junioren-Mannschaft dann hinterher auch irgendwie erstmal begleiten. Also die ganz, ganz kleinen, die Pampers-Träger noch teilweise. Das wird dann spannend. Und für mich geht es jetzt erstmal weiter, das Wissen anzuwenden und dann zukünftig auch weiter zu vertiefen. Es hat mir ungeheim viel gebracht und falls es jetzt irgendwie jemanden gibt im Verein, der sich sagt, okay, das möchte ich auch haben, sprecht mit dem NFV drüber. Wenn ihr mindestens 15 Leute irgendwie zusammenbekommt, dann kommen die dann auch zu eurem Heimatverein und dann könnt ihr auch dort diese Schulung absolvieren, sodass ihr auch keine langen Fahrtwege habt. Das hat bei uns in dem Fall wirklich super geklappt.
0: Ja, dann wünsche ich dir weiterhin viel Spaß, viel Erfolg und Arbeit mit Jugendlichen und mit Kindern ist das Wichtigste, um die beim Sport zu halten, beziehungsweise zum Sport hinzubringen. Eine verantwortungsvolle Aufgabe und ich hoffe, dir vergeht der Spaß nicht dabei. Vielen Dank, Anton.
1: Ich hoffe es auch. Danke, danke, danke, Pablo.
0: Das war Anton Posnack-Sommer, frischgebackener Inhaber der DFB-C-Lizenz Profil Jugend und wir wünschen ihm für sein weiteres Training alles Gute.

Das war Sportaktiv am Sonntag. Ich, Pavel Blöschke, verabschiede mich. Freue mich natürlich, wenn Sie nächste Woche wieder dabei sind, wenn es heißt Sportaktiv bei Radioaktiv. Allen Fußballfans wünsche ich viel Freude noch bei der Fußball-Weltmeisterschaft, auch mit unserer deutschen Mannschaft. Alles Gute, schönen Sonntag noch und tschüss.

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1: Ich bin Katrin Müller. US-Vizepräsident J.D. Vance hat bei den Verhandlungen zur Beilegung des Iran-Kriegs in der Schweiz eine Neujustierung der Beziehungen zum Iran in Aussicht gestellt. Der Präsident habe die Delegation aufgefordert, ein neues Kapitel aufzuschlagen und das Verhältnis der USA zum iranischen Volk neu auszurichten, sagte Vance unter Bezug auf US-Präsident Donald Trump. Allein in den vergangenen Stunden seien große Fortschritte erzielt worden. Er gehe von weiteren Fortschritten aus, so Vance. Die Rentenkommission der Bundesregierung hat ihre Vorschläge vorgelegt. Die Kernpunkte: höhere Beiträge, mehr Einzahlende und ein steigendes Renteneintrittsalter. Die Kommission will am Dienstag 30 Vorschläge an Kanzler Merz und Arbeitsministerin Baas übergeben.
2: Das Renteneintrittsalter soll schrittweise steigen. Im Jahr 2051 sollen Menschen erst mit 68 Jahren in Rente gehen. Ein früherer Renteneintritt ohne Abschläge nach 45 Beitragsjahren soll nicht mehr möglich sein. Die Rentenkommission schlägt aber Sonderregelungen vor für Menschen mit belastenden Arbeitsbiografien, wie es heißt. Ein Teil der Rentenbeiträge soll in Zukunft am Aktienmarkt angelegt werden. Diese kapitalgedeckte Zusatzrente soll von einem Staatsfonds verwaltet werden und verpflichtend sein. Aus Berlin, Uli Reitinger.
1: Der Onlinehandel weltweit leidet unter einer wachsenden Zahl betrügerischer Kunden. Das geht aus einer Analyse des US-Cybersicherheitsdienstleisters LexisNexis Risk Solutions hervor. Demnach tragen sowohl die Konjunkturflaute als auch die organisierte Kriminalität dazu bei.
3: Internationale Banden werben gezielt Menschen an, die beim Online-Shopping betrügen oder Kriminellen ihre Identität zur Verfügung stellen. Betroffen ist auch der deutsche Onlinehandel. Branchenvertreter berichten, dass etwa Studenten oder Rentner mit Geldangeboten angeworben werden, ihre Daten weiterzugeben. Eine häufige Masche: bestellte Ware wird nicht bezahlt oder später als nie geliefert reklamiert. David Riemer, Nachrichtenredaktion.
1: Beim zweiten Auftritt der deutschen Nationalmannschaft bei der Fußball-WM haben deutlich weniger Zuschauer eingeschaltet als beim Auftaktspiel. Die ZDF-Übertragung aus Toronto von der Dennis-Undav-Show beim 2:1 gegen die Elfenbeinküste sahen am Abend im Schnitt rund 18,3 Millionen Menschen. Das entsprach nach Angaben der AGF-Videoforschung einem Marktanteil von gut 72%. Den Auftaktsieg gegen Curaçao hatten am vergangenen Sonntag im Schnitt rund 23,4 Millionen Menschen verfolgt.
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4: Mit Jan Hampe. Nach der Nacht mit Tiefstwerten um 19 Grad gibt es am Montag einen Mix aus Bewölkung und 14 Sonnenstunden. Es kann allenfalls ein bisschen regnen, aber überwiegend soll es trocken sein bei bis zu 30 Grad. Am Dienstag Sonnenschein von morgens bis abends, im Wechsel mit Wolken. Trocken soll es da bleiben bei Höchstwerten um 28 Grad.
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0: Hallo, hier ist wieder Radioaktiv mit dem Seniorenmagazin Spätlese. Durch die kommende Stunde begleiten Sie diesmal Christiane Meyer
1: und Manfred Arendt. Wir starten monatsgerecht mit Erich Kästners Juni-Gedicht in die heutige Sendung. Die Seniorentheatergruppe der Julius-Tönnebühn-Stiftung lädt wieder zu zwei unterhaltsamen Nachmittagen ein. Näheres weiß die Leiterin des Breckerhof-Theaters Christine Gleiß. Im Strohwitwertum frönt Imre Grimm in seiner Geschichte Allein zu Haus. Und wir erfahren, wie eine Klangmassage uns wieder in gute Schwingungen versetzt. Dieses Jahr wird der Hamelner Seniorenrat neu gewählt. Hilke Meyer sagt uns, worauf man bei der Benennung eines Delegierten achten muss. Außerdem wollen wir Sie noch auf einen breit gefächerten Altstadt-Flohmarkt hinweisen. Wir wünschen gute Unterhaltung.

0: 1955 erschien der letzte Gedichtband von Erich Kästner unter dem Titel »Die 13 Monate«. Jedem Monat widmet Kästner darin ein Gedicht, auch einem fiktiven 13. Schaltmonat. Wir hören heute natürlich den Juni. Es liest Hannelore Bolte.
1: Die Zeit geht mit der Zeit. Sie fliegt. Kaum schrieb man 6 Gedichte, ist schon ein halbes Jahr herum und fühlt sich als Geschichte. Die Kirschen werden reif und rot, die süßen wie die sauren. Auf zartes Laub fällt Staub, so sehr wir es bedauern. Aus Gras wird Heu, aus Obst Kompott, aus Herrlichkeit wird Nahrung. Aus manchem, was das Herz erfuhr, wird bestenfalls Erfahrung. Es wird und war, es war und wird. Aus Kälbern werden Rinder. Und, weil's zur Jahreszeit gehört, aus Küssen kleine Kinder. Die Vögel füttern ihre Brut und singen nur noch selten. So ist's bestellt in unserer Welt, der besten aller Welten. Spät tritt der Abend in den Park mit Sternen auf der Weste. Glühwürmchen ziehen mit Lampions zu einem Gartenfeste. Dort wird getrunken und gelacht in vorgerückter Stunde. Dann tanzt der Abend mit der Nacht die kurze Ehrenrunde. Am letzten Tische streiten sich ein Heide und ein Frommer. Ob's Wunder gibt oder keine gibt. Und nächstens wird es Sommer.

0: Auch als Senior möchte man sein Leben sinnvoll gestalten und mit Dingen ausfüllen, die Freude machen. Herausforderung und Spaß gleichermaßen erleben die Mitglieder des Breckehof-Theaters. Die Seniorentheatergruppe der Julius-Töneböhn-Stiftung wird von der Hamelner Theaterpädagogin Christine Gleis geleitet. Um mitmachen zu können, braucht man aber keineswegs schauspielerisch vorbelastet zu sein.
1: Außer Spaß muss man eigentlich nichts mitbringen. Wir kommen alle nicht vom Broadway und es geht wirklich darum, gemeinsam etwas Schönes zu erleben. Und der Schwerpunkt in dieser Gruppe liegt bei Sketchen, weil das einfach eine gute Möglichkeit ist, kurzweilig ein Programm zu erstellen, an dem die Gäste wirklich auch immer große Freude haben. Der Vorteil bei den Sketchen ist, dass es überschaubar ist und dass niemand wirklich über seine Grenzen hinausgehen muss. Und mir ist es ganz wichtig, jeden mitzunehmen auf seine Art und Weise. Und der eine oder andere fürchtet gerade die Texthänger ganz besonders, sodass ich immer wieder auch kleine Stücke eingebaut habe, wo Improvisationen möglich sind. Wo einfach nur klar ist, das und das muss laufen und wo die Darsteller immer wieder situativ sich die Szene neu erarbeiten können und es dann ins Gesamtkonzept passt, sodass einfach dieser Druck des Textlernens ausfällt.
0: Probleme und Problemchen gibt es überall mal. Es kommt nur darauf an, wie man damit umgeht, meint Gleis.
1: In der Regel klappt es sehr gut und natürlich gibt es immer mal so kleine Situationen, die ein bisschen stressig werden. Aber da ist Humor einfach angesagt und damit kommen wir alle immer gut über die Runden, sodass ich wirklich sagen kann, dass wir immer eine gute Probeatmosphäre haben.
0: 7 Mitglieder stark ist das Ensemble des Breckehof-Theaters momentan. Nachwuchs ist jederzeit willkommen.
1: Natürlich ist es so, dass wir uns immer über Nachwuchs freuen, weil es einfach die Gruppe lebendig sein lässt. Jeder bringt ja auch was Neues mit. Und zugegebenermaßen ist es so, dass wir im Moment einen kleinen Männermangel haben und uns einfach auch über interessierte Herren sehr freuen würden.
0: Wer jetzt Lust bekommen hat aufs Theaterspielen in geselliger Runde, der sollte unbedingt mal vorbeischauen. Die Seniorentheatergruppe der Julius-Töneböhn-Stiftung trifft sich jeden Dienstag um 18 Uhr im Breckehof 1 in Hameln. Theaterpädagogin Christine Gleis freut sich über jeden mutigen Neuzugang. Weitere Informationen gibt es unter der Hamelner Telefonnummer 4066011. Und wer die Gruppe live erleben möchte, der hat in der kommenden Woche gleich zweimal Gelegenheit dazu. Am Montag, dem 22. Juni, gibt es eine Aufführung bei Töneböhn an der Weser in der Fischbecker Landstraße 31. Und am Mittwoch, dem 24. Juni, können Sie das Breckehof-Theater bei Töneböhn am Klüt im Breckehof 1 beklatschen. Beginn der Vorstellungen ist jeweils um 15 Uhr.

0: Urlaubszeit heißt manchmal auch Strohwitwerzeit. Wir hören heute von dem 1973 in Hannover geborenen Autor und Journalisten Imre Grimm die Geschichte Allein zu Haus aus dem Buch Überleben in Deutschland. Es liest Jürgen Schormann.
1: Woran liegt das eigentlich, dass bei Männern sofort der dünne Firnis der Zivilisation reißt, sobald die Familie aus dem Hause ist? Ich war kürzlich mehrtägig Strohwitwer. Die Haustür war kaum ins Schloss gefallen, da verwandelte ich mich in eine Mischung aus Alf und Quasimodo und humpelte grunzend zum Sofa, um es 3 Tage und Nächte lang nur im Notfall wieder zu verlassen. Bewährte Kulturtechniken der Moderne waren mir für 72 Stunden plötzlich unbekannt. Ausreichend Schlaf, vollständige Bekleidung, sinnfällige Ernährung, angemessene Körperpflege und regelmäßiges Lüften. Und das, wo ich doch in Anwesenheit meiner Familie selbstverständlich ein mustergültiger Gatte und Vater bin, pausenlos beschäftigt mit der Bewachung und Versorgung meiner Herde. Es ist, als schlummere tief im Banne ein charakterlich ungefestigter Faulpelz mit mangelnder Impulskontrolle, der sofort die Kontrolle übernimmt, wenn sich die Gelegenheit bietet, folgenlos zu schlemmen oder zu schlafen. Netflix und Lieferando wurden extra für Strohwitwer erfunden. Männer sind ja im Grunde Löwen, die von der modernen Gesellschaft zur Teilhabe gezwungen werden. Nur wenn die moderne Gesellschaft, das heißt die Familie, weg ist, dann darf der Mann ganz im Sinne seiner steinzeitlichen Disposition leben. Er liegt herum und hat eine Meinung. Gelegentlich lässt die Frau des Hauses eine Liste von Dingen zurück, die in ihrer Abwesenheit theoretisch zu erledigen sind. Und diese Anweisungen unterteilen sich für mich in 3 Kategorien. Kategorie 1 macht Spaß. Das mache ich als erstes. Kategorie 2 müsste eigentlich sein, aber da quatsch ich mich irgendwie raus. Und Kategorie 3, da kann man so tun, als ob ein wichtiges Werkzeug fehlt. Bei Wikipedia steht unter dem Stichwort Strohwitwer, die Beziehung besteht weiter, eine Fortsetzung des gemeinsamen Lebensalltags ist zu erwarten. Das ist im Kern sehr erfreulich, hängt aber natürlich davon ab, ob es dem Strohwitwer rechtzeitig gelingt, die Spuren seines Müßiggangs zu tilgen. In meinem Fall war es knapp, ist aber gut gegangen.

0: ein Strohwitwer sein, oh nein!
1: In der indischen Heilkunst ist die Wirkung von Klängen bereits seit über 5000 Jahren bekannt. Die überlieferte Tradition bezieht sich dabei häufig auf fernöstliche Vorstellungen von der Entstehung der Welt. Dort soll der Mensch selbst aus Klang entstanden sein, was die intensive Wirkung von Tönen auf den Menschen erkläre. Den Einfluss von Klängen auf Körper und Psyche macht sich auch die sogenannte Klangmassage zunutze. Hierbei steht der Aspekt im Vordergrund, dass alles Schwingung ist, erklärt die Erzener Klangmassagepraktikerin Cordula Alsdorf.
2: Diese sanften Vibrationen, die durch das Anschlagen der Klangschalen dann auf den Körper übertragen werden, die muss man sich so vorstellen, als würde man in ein ganz stilles Gewässer einen Stein schmeißen. Dann bilden sich an der Wasseroberfläche diese konzentrischen Kreise, die immer größer werden. Und das gleiche Prinzip setzt sich in unserem Körper in Gang, weil wir zu gut 70% aus Flüssigkeit bestehen. Und in dem Moment, wo diese Schwingungen durch die Haut in den Körper gehen, fangen im Grunde die Körperflüssigkeiten, egal ob das in den Blutgefäßen, in den Zellen, in den Organen oder Körperhohlräumen ist, an, sich in Schwingungen zu versetzen. Und dadurch hat man das Gefühl, man ist viel lebendiger, man ist bis ins Kleinste durchblutet. Man hat so ein ganz tolles Gefühl der Vitalität nach einer Klangmassage.
1: Qualitativ ersetze eine Stunde Klangmassage 3 Stunden erholsamen Schlaf, sagt Alsdorf. Die Einsatzbereiche der Klangmassage sind vielfältig.
2: Es ist nachgewiesen, dass die Klangmassage sehr gut geeignet ist, zum Beispiel Verspannungen zu lockern oder völlig verschlacktes Bindegewebe, diese Faszien, auch wieder mal ein bisschen zu reinigen, zu lockern. Also es wird ganz viel in Fluss gebracht. Die Durchblutung, der Lymphfluss, all diese Dinge werden angeregt und dadurch können sich natürlich auch regenerative Prozesse viel schneller bilden und die Heilung kann schneller erfolgen. Es ist auch oft so, dass nach der Klangmassage die Menschen erstmal Wasser lassen müssen, weil da plötzlich ganz viel ausgeschwemmt wird aus dem Körper. Wichtig ist auch, dass man danach Wasser trinkt, um diesen Prozess noch zu unterstützen. Klang ist sehr geeignet zur Stressreduktion und gerade die Klangschalen, die ja keine Melodien vorgeben, führen in diese Tiefenentspannung. Das heißt, während einer Klangmassage habe ich relativ schnell diesen Alpha-Zustand erreicht. Das ist so ein Zustand zwischen Wach und Schlafen, wo sich ganz, ganz viel im Körper bewegt, wo eben ganz viel Spannungen gelöst werden, wo aber auch Kreativität entstehen kann, wo neue Motivation für irgendwelche Projekte sich entwickeln und solche Dinge.
1: Cordula Alsdorf arbeitet mit der Peter-Hess-Klangmassage, die seit 4 Jahrzehnten ständig weiterentwickelt wird. Erarbeitet wurde sie von dem Ingenieur der Physiktechnik Peter Hess.
2: Peter Hess, der im hübschen Weserörtchen Schwering zu Hause ist, kam im Rahmen seiner Forschungsreisen, bei denen er sich mit der Erforschung von rituellen Plätzen, Wegen, Steinen oder Kraftorten beschäftigen sollte, in Nepal erstmals mit Klangschalen in Berührung und war fasziniert von der beruhigenden und dennoch belebenden Wirkung ihrer obertonreichen Klänge. Durch die Erfahrungen und Anregungen eines Musikprofessors, den er dort kennengelernt hat, begann er mit den Klangschalen zu experimentieren und entwickelte so nach und nach die verschiedensten Anwendungsmöglichkeiten. Und er hat auch immer Wert darauf gelegt, dass das wissenschaftlich fundiert ist. Er hat auch viele Institute da schon mit einbezogen. Es gibt Doktorarbeiten darüber. Es gibt inzwischen sogar die Möglichkeit, an der Steinbeis-Hochschule in Berlin seinen Bachelorabschluss seit 2013 mit der Fachrichtung Klangresonanzmethode zu erwerben.
1: Die Klangmassage ist also eine recht neuzeitliche Anwendung. Klangschalen gibt es aber schon seit ca. 5000 Jahren.
2: Die wurden oft als Gebrauchsgegenstände eingesetzt. Da hat man einfach Essen drin aufbewahrt und hat es dadurch mit den wertvollen Mineralstoffen, die in dieser Schale enthalten sind, angereichert. Natürlich hat man sie auch für bestimmte rituelle Vorgänge in Nepal, die haben ja einen ganz anderen Glauben als wir, mit eingesetzt, aber auch ganz viel im Alltag. Also jeder hatte eine Klangschale zu Hause und die Menschen haben ja auch viel mehr mit Meditation zu tun als wir. Für die ist das Alltag eben auch, sich mal mit so einer Klangschale hinzusetzen, also ganz meditativ nur mal in diese Klänge zu lauschen, was wir kaum mal tun. Wir genießen Klänge mehr nebenbei.
1: In langjährigen Versuchsreihen hat Peter Hess spezielle Therapie-Klangschalen entwickelt, die nach wie vor in hoher Qualität in Nepal und Indien hergestellt werden. Bei der Ausübung der Klangschalenmassage ist eines besonders hervorzuheben, sagt Alsdorf.
2: Für alle diese Klangentspannungsarten, egal ob es jetzt eine Klangmassage ist oder eine Achtsamkeitsübung mit Klang oder es gibt zum Beispiel Klang-Yoga-Übungen oder eine Klangreise, das sind dann so Meditationsreisen mit Klangschalenunterstützung. Für alle diese Arten gilt grundsätzlich, dass sie immer an den Ressourcen im Menschen anknüpfen und am gut funktionierenden, das heißt, wir setzen am Gesunden an. Menschen, die kommen und haben zum Beispiel eine schwere Erkrankung. Die sind es gewohnt, seitdem sie wissen, dass sie krank sind, dass der Fokus immer auf das kranke Körperteil gerichtet wird. Egal in welche Therapie sie sich begeben, alle setzen am Kranken an. Wir arbeiten am Gesunden. Das heißt, wir fragen immer, wenn jemand jetzt zum Beispiel eine Verletzung am Knie hat, ist es das rechte oder das linke Knie? Und fangen dann immer am gesunden Knie an. Oder wir fangen, wenn die Erkrankung auf der rechten Seite ist, auf der linken Seite an. Also man fängt eigentlich sowieso herzfern an. Aber wenn jetzt jemand da eine Erkrankung hat, meinetwegen eine frische OP oder so, würden wir nie auf dieser Seite anfangen, sondern immer auf der gesunden. Und zwar hat man festgestellt, dass der Körper vom Gesunden lernt. Das heißt, wenn ich das gesunde Knie zuerst behandle oder beklange, dann lernt der Körper, so funktioniere ich also, so funktioniert mein Knie, Und wenn ich dann das kranke Knie beklange, dann lernt das kranke Knie quasi Funktionen vom Gesunden zu übernehmen. So verrückt, wie sich das anhört, so ist es aber eben schon seit langer Zeit bekannt und nachgewiesen, dass es funktioniert.
1: Dies sei ein großer Vorteil gegenüber der Meditation, die erst einmal erlernt werden müsse. Wie sieht so eine Klangmassage in der Praxis aus?
2: Wenn ich jetzt eine Klangmassage anbiete, dann spreche ich damit alle Menschen an, die sich noch aus eigenen Stücken auf eine Liege legen können. Das wäre so die Grundvoraussetzung. Und da kann man dann auch schauen, welche Position ist am besten, wo fühlt man sich am wohlsten. Es kommt ja darauf an, dass man das ganz entspannt annehmen kann. Also nichts wird erzwungen, sondern ich richte mich nach dem, was ich da vorfinde. Dann werden auf den bekleideten und mit einer leichten Decke bedeckten Körper bestimmte Klangschalen nach einem vorgegebenen System auf den Körper oder um den Körper gestellt und dann entsprechend sanft auch angeschlägelt. Und durch diese obertonreichen Töne ergibt sich ganz schnell für den Liegenden eine tiefe Entspannung.
1: Bei allen Einsätzen von Klangschalen gelte es, drei Prinzipien einzuhalten, erläutert Alsdorf.
2: Das erste Prinzip ist, weniger ist mehr. Das heißt, jemand, der zum ersten Mal damit in Berührung kommt, den darf ich nicht überfordern. Der Körper muss das auch erstmal verarbeiten. Wir wollen ja was Positives erreichen und keine Überforderung. Das zweite ist eben, dass wir das Gesunde stärken und das Kranke damit verbessern. Und das dritte ist das Prinzip der Achtsamkeit, dass sowohl der, der die Klangmassage gibt, als auch der, der sie erfährt, nicht bewerten soll, sondern einfach nur wahrnehmen soll. Das heißt, man soll ja auch nicht mit Erwartungen reingehen und sagen, ich muss mich jetzt aber entspannen können, sondern einfach gucken, was passiert.
1: Die Welt, in der wir heute leben, ist hektisch und laut. Von überall her werden wir beschallt Und zu selten nehmen wir uns die Zeit für echte Ruhe und Entspannung. Für Stressabbau in jeder unserer Zellen sorgt zum Beispiel die Klangmassage. Auskunft darüber gab uns die Erzener Gesundheitsberaterin Cordula Alsdorf, die mit der Peter-Hess-Klangmassage arbeitet.

0: Mit unserer heutigen plattdeutschen Geschichte erinnern wir noch einmal an unsere viel zu früh verstorbene Plattdütsch-Schnackerin Ingrid Stoffregen aus Tündern. Von ihr hören wir nun eine Geschichte von Karl Buddig, die Wahl zwischen zwei Frauen.
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0: Alle 5 Jahre wird er neu gewählt, der Seniorenrat der Stadt Hameln. Dieses Jahr ist es wieder soweit. Seit 1985 gibt es die Interessenvertretung für ältere Menschen in der Rattenfängerstadt. Alle Verbände, Vereine und Einrichtungen sind bereits im Mai über die anstehende Wahl informiert worden, mit der Bitte, sich an der Bildung der Delegiertenversammlung für die Seniorenratswahl zu beteiligen, sagt die Seniorenbeauftragte der Stadt Hameln, Hilke Meyer.
1: In den Richtlinien ist es eben so geregelt, dass alle Vereine, Verbände, Einrichtungen gebeten werden, Delegierte zu benennen und Seniorengruppen, auch von Gewerkschaften zum Beispiel, Seniorengruppen, die sich dort treffen, in Kirchengemeinden, bei Wohlfahrtsverbänden. Dann auch die stationären Einrichtungen werden auch angeschrieben mit der Bitte, Delegierte zu benennen. Und Sportvereine sind alleine schon in Hameln eine große Anzahl. Bei denen auch viele Senioren als Mitglieder sind, also auch als aktive Mitglieder an den Angeboten teilnehmen. Und es sind wirklich wahnsinnig viele Einrichtungen in Hameln insgesamt.
0: Die eigentliche Wahl bedarf also der zeitigen Vorbereitung, erklärt Meyer das Prozedere.
1: Jede Einrichtung hat die Möglichkeit, 3 Delegierte zu benennen. Darüber hinaus kann natürlich auch jeder Einzelne, der nicht irgendwo Mitglied im Verein ist oder in einer Seniorengruppe, kann natürlich auch als einzelne Person mitmachen. Dafür bedarf es dann 10 Unterstützungsunterschriften sozusagen, auch von Wahlberechtigten, also die auch das 60. Lebensjahr vollendet haben. Das ist auch so eine der wenigen Voraussetzungen, um Delegierte oder Delegierter zu werden. Also die Vollendung des 60. Lebensjahres und ein Wohnsitz in Hameln. Aber sonst gibt es da eigentlich auch keine Einschränkungen.
0: Noch bis zum 30. Juni können Delegierte benannt werden. Im Herbst kommen dann alle Delegierten zusammen, um aus ihrer Mitte einen 11-köpfigen Seniorenrat zu wählen. Was sind die Aufgaben des Seniorenrats?
1: Also zum einen sind sie natürlich auch in gewisser Weise das Bindeglied zwischen der Stadtverwaltung und der Bevölkerung, wenn man das so sagen darf. Sie haben eben bei uns dann bei der Stadt auch mich als Ansprechpartner. Aber sonst sind die Aufgaben eigentlich gar nicht festgelegt, weil der Seniorenrat eigentlich sich seine Betätigungsfelder auch selber suchen kann und aktiv werden kann in allen möglichen Bereichen. Also ist völlig frei auch in seiner Wirkweise.
0: Zum 9. Mal wird der Seniorenrat der Stadt Hameln gewählt. Die Frist für die Meldungen endet am 30. Juni. Alle Interessierten erhalten unter der Hamelner Telefonnummer 202 1271 oder unter der E-Mail-Adresse meyer@hameln.de nähere Informationen.

0: Und wir haben noch zwei Veranstaltungshinweise für Sie.
1: Am Samstag, dem 11. Juli, können Sie sich in Hameln auf einen Altstadtflohmarkt freuen. Einzelheiten dazu von Francesca Heppe vom Treffpunkt für die zweite Lebenshälfte ARA.
2: Stöbern an verschiedenen Orten, das hat die Abteilung Familie und Soziales zum Anlass genommen und gestaltet im Juli einen Altstadtflohmarkt, wobei es die Möglichkeit gibt, an verschiedenen Orten, an verschiedenen Treffpunkten in Hameln verschiedene Dinge zu kleinen Preisen zu erwerben bei einem sogenannten Altstadtflohmarkt. Mit dabei ist der Treffpunkt für die zweite Lebenshälfte ARA in der Alten Feuerwache, das Kinderspielhaus in der Kurie Jerusalem, das Himmelreich in der Hamelner Altstadt und auch das Fitz ist mit dabei, wobei es im Fitz ein Flohmarktcafé geben wird, wo Sie Kaffee und Kuchen genießen können. Wenn Sie alle Orte besucht haben von dem Flohmarkt, können Sie jeweils an dem Ort einen Stempel erhalten und bekommen im Anschluss beim Café im Fitz eine Waffel oder ein Stück Kuchen umsonst.
1: Wer spontan noch mitmachen möchte, kann sich in der kommenden Woche noch anmelden.
2: Sie können sich gerne anmelden, wenn Sie Interesse haben, einen Stand mitzugestalten. Dann melden Sie sich bitte bei dem jeweiligen Treffpunkt. Aufbau wäre ab 10 Uhr, Abbau ab 14 Uhr, Tische und Stühle werden gestellt und die Standgebühr ist eigentlich nur ein Beitrag zum Kuchenbuffet, welches Sie dann gerne im Fitz abgeben dürfen.
1: Am 11. Juli findet in Hameln von 11 bis 14 Uhr ein Altstadtflohmarkt statt. Interessierte können sich unter der Hamelner Telefonnummer 202 1344 zur Teilnahme anmelden.
0: Am kommenden Sonntag, dem 28. Juni, feiert die Kirche St. Maria in Hemeringen das 60. Weihefest. Die Feier beginnt um 11 Uhr mit einem feierlichen Gottesdienst, den der Kirchenchor St. Maria mitgestaltet. Im Anschluss sind alle Gäste und Gemeindemitglieder herzlich eingeladen, im Pfarrgarten gemeinsam zu feiern. Freuen Sie sich auf ein gemütliches Miteinander aller Generationen, auf gute Gespräche und leckere Speisen und Getränke. Musikalisch begleitet wird das Fest von dem Emmertaler Blasorchester unter der Leitung von Andreas Jakob Vogt.

0: Wir verabschieden uns von Ihnen wie gewöhnlich mit einer klugen Äußerung eines ebensolchen Zeitgenossen. Diesmal zitieren wir den 1788 in Danzig geborenen deutschen Philosophen Arthur Schopenhauer. Man muss alt geworden sein, also lange gelebt haben, um zu erkennen, wie kurz das Leben ist. Also nutzen Sie jeden Tag und bleiben Sie auf jeden Fall gesund und zuversichtlich. Das wünschen Ihnen Christiane Meyer
1: und Manfred Arendt.

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1: Ich bin Katrin Müller. US-Vizepräsident J.D. Vance hat bei den Verhandlungen zur Beilegung des Iran-Kriegs in der Schweiz eine Neujustierung der Beziehungen zum Iran in Aussicht gestellt. Der Präsident habe die Delegation aufgefordert, ein neues Kapitel aufzuschlagen und das Verhältnis der USA zum iranischen Volk neu auszurichten, sagte Vance unter Bezug auf US-Präsident Donald Trump. Allein in den vergangenen Stunden seien große Fortschritte erzielt worden. Er gehe von weiteren Fortschritten aus, so Vance. Innenminister Alexander Dobrindt will Abschiebungen nach Afghanistan erheblich ausweiten. Künftig seien 3 Charterflüge pro Monat möglich, sagte eine Sprecherin des Ministeriums der DPA.
2: Vor allem Straftäter hat der Minister im Visier. Wer den Schutz hier im Land missbrauche, der solle in seinem Heimatland seine Perspektive suchen, so Dobrindt. Neben speziellen Charterflügen seien Rückführungen zusätzlich auch mit Linienflügen möglich. Das hätten Gespräche zwischen Vertretern des Innenministeriums und der Taliban ergeben. Erst kürzlich waren 32 Afghanen per Charterflug in ihr Herkunftsland gebracht worden. Aus Berlin, Thomas Thonfeld.
1: Den Bauern machen hohe Kosten und gesunkene Preise für viele wichtige Produkte zu schaffen. Wenn die Branche keine Preiserholungen bekomme, dann werde die Landwirtschaft in eine echte Liquiditätskrise hineinlaufen, sagte Bauernpräsident Joachim Ruckwied der DPA.
3: Zuletzt weltweit gute Ernten drücken die Preise, sagt der Bauernpräsident. Dazu haben die Verbraucher einfach nicht mehr so viel Geld in der Tasche und halten sich beim Einkauf zurück. Hinzu kommen geopolitische Krisen. So einige Landwirte sparen etwa beim Dünger, weil dieser durch die Blockade in der Straße von Hormuz zuletzt deutlich teurer wurde. Das schlägt sich nieder, etwa bei der Qualität von Getreide, das dann auch weniger einbringt. Aber auch bei Milch oder Schweinefleisch zahlen die Landwirte aktuell drauf. Tanja Wagner, Nachrichtenredaktion.
1: Die durchschnittliche Zahl der Hitzetage in Deutschland mit Spitzenwerten über 30 Grad hat zugenommen. Das geht aus Daten des Deutschen Wetterdienstes hervor. Jahre mit deutlich mehr als 10 Hitzetagen waren bis vor rund 10 Jahren seltenere Ausreißer. Sie kommen nun immer häufiger vor. So gab es 2018 mehr als 20 Hitzetage, sowie 2019 und 2022 je 17 Hitzetage. Mit der Erderwärmung verschiebe sich die Spanne möglicher Temperaturen nach oben. Damit werde das Überschreiten bisheriger Rekorde wahrscheinlicher, heißt es vom Potsdam-Institut für Klimafolgenforschung.
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4: Mit Jan Hampe. Nach der Nacht mit Tiefstwerten um 19 Grad gibt es am Montag einen Mix aus Bewölkung und 14 Sonnenstunden. Es kann allenfalls ein bisschen regnen, aber überwiegend soll es trocken sein bei bis zu 30 Grad. Am Dienstag Sonnenschein von morgens bis abends, im Wechsel mit Wolken. Trocken soll es da bleiben bei Höchstwerten um 28 Grad.
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1: Ich bin Katrin Müller. Die Rentenkommission der Bundesregierung hat ihre Vorschläge vorgelegt. Die Kernpunkte: höhere Beiträge, mehr Einzahlende und ein steigendes Renteneintrittsalter. Die Kommission will am Dienstag 30 Vorschläge an Kanzler Merz und Arbeitsministerin Baas übergeben.
2: Das Renteneintrittsalter soll schrittweise steigen. Im Jahr 2051 sollen Menschen erst mit 68 Jahren in Rente gehen. Ein früherer Renteneintritt ohne Abschläge nach 45 Beitragsjahren soll nicht mehr möglich sein. Die Rentenkommission schlägt aber Sonderregelungen vor für Menschen mit belastenden Arbeitsbiografien, wie es heißt. Ein Teil der Rentenbeiträge soll in Zukunft am Aktienmarkt angelegt werden. Diese kapitalgedeckte Zusatzrente soll von einem Staatsfonds verwaltet werden und verpflichtend sein. Aus Berlin, Uli Reitinger.
1: US-Vizepräsident J.D. Vance hat bei den Verhandlungen zur Beilegung des Iran-Kriegs in der Schweiz eine Neujustierung der Beziehungen zum Iran in Aussicht gestellt. Der Präsident habe die Delegation aufgefordert, ein neues Kapitel aufzuschlagen und das Verhältnis der USA zum iranischen Volk neu auszurichten, sagte Vance unter Bezug auf US-Präsident Donald Trump. Allein in den vergangenen Stunden seien große Fortschritte erzielt worden. Er gehe von weiteren Fortschritten aus, so Vance. Der Onlinehandel weltweit leidet unter einer wachsenden Zahl betrügerischer Kunden. Das geht aus einer Analyse des US-Cybersicherheitsdienstleisters LexisNexis Risk Solutions hervor. Demnach tragen sowohl die Konjunkturflaute als auch die organisierte Kriminalität dazu bei.
3: Internationale Banden werben gezielt Menschen an, die beim Online-Shopping betrügen oder Kriminellen ihre Identität zur Verfügung stellen. Betroffen ist auch der deutsche Online-Handel. Branchenvertreter berichten, dass etwa Studenten oder Rentner mit Geldangeboten angeworben werden, ihre Daten weiterzugeben. Eine häufige Masche: bestellte Ware wird nicht bezahlt oder später als nie geliefert reklamiert. David Riemer, Nachrichtenredaktion.
1: Zum Sport. Die Basketballer von Alba Berlin haben die Sensation geschafft und gegen Top-Favorit Bayern München den Meistertitel gewonnen. Dank einer atemberaubenden Aufholjagd gewannen die Hauptstädter Spiel 5 der Finalserie auswärts beim Titelverteidiger mit 84-81. Alba feierte damit den 12. Meistertitel.
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4: Mit Jan Hampe. Nach der Nacht mit Tiefstwerten um 19 Grad gibt es am Montag einen Mix aus Bewölkung und 14 Sonnenstunden. Es kann allenfalls ein bisschen regnen, aber überwiegend soll es trocken sein bei bis zu 30 Grad. Am Dienstag Sonnenschein von morgens bis abends, im Wechsel mit Wolken. Trocken soll es da bleiben bei Höchstwerten um 28 Grad.
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6: Eine neue Woche und eine neue Ausgabe von Radio DARC. Wir begrüßen Sie dazu recht herzlich und in der kommenden Stunde werden wir Ihnen unser Technikmagazin mit der Nummer 593 präsentieren. Das Datum der Erstveröffentlichung ist Freitag, der 19. Juni 2026. Ich bin Colli Farrin und werde Sie durch das Programm führen. Heute stellen wir Ihnen einen ungewöhnlichen Ort einmal näher vor. Das ist die Stadt Linsengericht in Hessen. Dort befindet sich eines der bedeutendsten Radiomuseen des Landes. Starten wir aber in diese Sendung mit Rock aus Schweden. Kaum jemand kennt noch die Sängerin und Songwriterin Erika Norberg. Sehr schade, denn sie brachte in den 1990er Jahren eine Reihe von wirklich guten Titeln heraus, die fast alle aus ihrer Feder stammten. Daher erinnern wir an sie mit Heavenly. Musik.

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1: Heute mit diesen Themen. Europas größtes Straßenfest mit Teilnahme des DARC. Bundesnetzagentur bearbeitete 318 Störungsmeldungen im Jahr 2025. NASA ehrt Funkamateure für Beitrag zur Artemis-2-Mission. Und nächstes Wochenende ist es soweit. Funkfachmesse Ham Radio startet. Am Mikrofon Conny Farren. Das Wochenende vom 20. bis 21. Juni war Schauplatz des größten europäischen Straßenfestes. Das ist Summernant in München mit rund 250.000 Besuchern. Mit dabei, wie auch schon in all den Jahren zuvor, der Deutsche Amateurradioclub mit seinem mobilen Funkwagen. Im Zentrum der bayerischen Landeshauptstadt war in den 1,5 Tagen einiges auf einer für den Autoverkehr gesperrten 6-spurigen Hauptstraße geboten. Zwischen dem Siegestor in Schwabing und der Feldherrenhalle ging es auf über einen Kilometer Länge um Modelle und Visionen einer besseren Welt, um eine ressourcenschonende Zukunft und eine menschenwürdige und solidarische Urbanität. Dazu gehören auch umweltbewusstes Leben und die innovative Nutzung des öffentlichen Raumes. Ein Angebot an Sport, Musik und Kultur lud zum Mitmachen und Genießen ein. Auch der kulinarische Aspekt kam nicht zu kurz. In dieses Geschehen gliederte sich auch der Amateurfunk mit einem speziellen Funkanhänger ein. Der DARC bot hierin die Erarbeitung eines Morse-Diploms, das Suchen von versteckten Minisendern bis hin zu Live-Funkkontakten über den geostationären Satellitentransponder QO100. Das verursachte so manche Aha- und Oho-Äußerungen der Besucher. Angeregt durch die Darstellung in vielen persönlichen Gesprächen über die vielfältigen Möglichkeiten, die der Amateurfunk bietet, füllte sich auch rasch der Ordner mit den Kontaktbögen für ernsthaft Interessierte. Diese Veranstaltung wird den im Herbst startenden Vorbereitungskursen für die Prüfung zum Amateurfunkzeugnis der Klasse E sowohl in Präsenz als auch online Zulauf bringen. Das Wetter spielte dieses Mal auch mit, obwohl es tagsüber mit über 30 Grad schon etwas warm war. Aber im breiten Innenstadtboulevard war immer ein Luftzug zu spüren. Nach Sonnenuntergang war es dann besser. Da heizte dann die Musik auf vielen Bühnen bis lange in die Nacht ordentlich ein. Straßenfeste sind oft eine Gelegenheit, auch den Amateurfunk und seine gesellschaftliche Bedeutung zu präsentieren und viele neue Kontakte zu knüpfen. Auch im zweiten Teil der Veranstaltung vom 12. bis 13. September planen die Münchner Ortsverbände wieder eine Teilnahme mit Geräten und Antennen und für die Kinder und Jugendlichen sind spezielle Aktionen geplant. 318 Störungsmeldungen hat der Prüf- und Messdienst der Bundesnetzagentur für den Bereich des Amateurfunkdienstes im Jahr 2025 bearbeitet. Diese Zahl geht aus dem Jahresbericht Telekommunikation hervor, den die Behörde kürzlich veröffentlicht hat. Der Amateurfunkdienst liegt damit im Mittelfeld. Für den Rundfunk wurden 678 Vorgänge bearbeitet, bei Short-Range Devices waren es 510, im Bereich leitergebundene Telekommunikationsnetze waren es 456, bei Mobilfunk 359, bei WLAN, Bluetooth und so weiter 194. Schlusslicht bildet der BOS-Dienst mit 63 Vorgängen. Insgesamt hat die Bundesnetzagentur über 3.100 Funkstörungen sowie elektromagnetische Unverträglichkeiten bearbeitet. Ein Großteil der Meldungen wurde online über das Bundesportal eingereicht. Funkstörungen werden fast immer durch nicht konforme oder minderwertige Elektrogeräte verursacht, meist aus chinesischer Produktion. In diesem Falle kann jedermann eine Störmeldung über ein Webportal der Bundesnetzagentur absetzen. Die Bearbeitung ist kostenlos. Die AMSAT-DL hat von der NASA eine offizielle Anerkennungsurkunde erhalten. Das ist das Certificate of Recognition für ihre Beteiligung an der Artemis-2-Mission. Im Rahmen der historischen Artemis-2-Mission gelang es AMSAT-DL und der Sternwarte Bochum, das Orion-Raumschiff durchgehend erfolgreich passiv zu verfolgen. Dabei wurden über 6 Terabyte an IQ-Daten und Dopplermessungen aufgezeichnet. Diese Leistung wurde von der NASA ausdrücklich gewürdigt, da sie eindrucksvoll demonstriert, welchen Beitrag Funkamateure und zivilgesellschaftliche Organisationen zur modernen Raumfahrt erbringen. Die Urkunde, unterzeichnet von Martha Shelton, Chef der NASA Space Communications und Navigation, trägt das Datum des 24. April 2026 und würdigt den eifrigen Einsatz und Erfolg bei der passiven Verfolgung des Orion-Raumschiffs. Besonders bedeutsam ist, dass die Urkunde auch die Besatzung der Artemis-2-Mission nennt. Commander Reed Wiseman, Pilot Victor Glover sowie die Mission Specialists Christina Koch und Jeremy Hansen. Drei von diesen Astronauten waren im Besitz einer Amateurfunklizenz. Am kommenden Wochenende ist es endlich soweit. Europas größte Fachmesse für Funktechnik wird wieder Tausende von Enthusiasten nach Friedrichshafen am Bodensee locken. Vom 26. bis 28. Juni werden nicht nur die neuesten Amateurfunkprodukte zu sehen sein, die Messe Ham Radio ist auch immer ein beliebter Treffpunkt von Besuchern aus aller Welt. Vor Ort können Sie ein vielfältiges Programm aus der gesamten Palette des Amateurfunks erleben. Der große Ham-Flohmarkt lädt zum Stöbern ein. Bei Händlern sind Geräte, Bauteile und Komponenten zu erwerben und auch der große ideelle Bereich gibt Einblicke in viele Themen. Das Bodensee-Treffen rundet alles mit einer großen Auswahl an technischen Fachvorträgen ab. Freuen Sie sich also auf ein spannendes Wochenende am Bodensee. Der DARC freut sich, viele Mitglieder und Freunde des DARC wiederzutreffen. Wir wünschen Ihnen eine gute Anreise. Das waren unsere heutigen Meldungen aus der Funkwelt für Sie. Der folgende Musiktitel verdient nicht nur einfach kommentarlos angesagt zu werden. Hier müssen wir Ihnen unbedingt eine kleine Geschichte erzählen, eine tragische Geschichte. Der Name, um den es geht, heißt Topaz. Das war eine Rockgruppe aus Frankfurt am Main, die im Jahre 1979 gegründet wurde und wohl zu den meist unterschätzten Bands gehört. Sie veröffentlichten nur ein einziges Album mit wirklich tollen Titeln. Völlig unverständlich aber war, dass dieses Album von Topaz ein völliger Flop wurde und sich kaum verkaufte. Die Bandmitglieder trennten sich daraufhin nach nur einem Jahr und gingen zurück in ihre erlernten Berufe. Der Gründer Dieter Brandt verkraftete diesen Umstand nicht, geriet in Depressionen und nahm sich 1991 das Leben. Wenn wir nun eine Kostprobe hören, so fragen wir uns schon, warum denen einfach kein Erfolg beschieden war. Hier sind sie mit einer absoluten Rock-Rarität. Hier sind Topaz mit Hurricane.

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1: Steffi, worauf freust du dich gerade besonders?
2: Ja, ich freue mich darauf, dass wir nächsten Mittwoch die Koffer und die Laptops hier aus dem Amateurfunkzentrum Baunatals in unsere Autos packen und dann mit dem gesamten Team von der Geschäftsstelle nach Friedrichshafen fahren. Dort findet nämlich die 49. Ham Radio statt.
1: Was erwartet die Besucher auf der Ham Radio in Friedrichshafen?
2: Wir haben wieder 3 Tage volles Programm vorbereitet. Neben Ausstellungen gibt es Vorträge, Workshops und den beliebten Funkflohmarkt. Also wir reden ja hier von der Ham Radio, Europas größte Amateurfunkmesse. Das ist halt der Treffpunkt in Europa für alle Funkfreunde und Funkinteressierten. Und wir haben uns wirklich viel Zeit genommen und haben Arbeit investiert und das Vortragsprogramm gestaltet. Wir machen die Ham Rally beispielsweise für Jugendliche am Freitag und am Samstag. Mit Artis, unserem Kooperationspartner, organisieren wir eine Lehrerfortbildung am Freitag, die aber auch offen ist für andere, wenn jemand Interesse hat, an praxisorientiertem Unterricht beispielsweise. Wir haben Ausstellungen auf der Messe zum Messemotto, da komme ich gleich nochmal dann dazu. Und wir haben ganz, ganz neu das DAC Lab, also einen offenen Maker- und Experimentierbereich neben dem Geschäftsstellenstand in Halle A1, wo man sich Problemen annehmen kann, die Funkamateure bisher noch nicht gelöst haben. Also eine ganz, ganz spannende Sache. Und ich freue mich darauf, dass wir in diesem Jahr die Contest University unterstützen, des BCC. Da lernt man dann so richtig Funkwettbewerbe kennen oder wie man da dann in die höheren Punktebereiche kommt.
1: Was ist das Besondere an der Ham Radio in diesem Jahr?
2: Ja, die Ham Radio hat ein ganz besonderes Motto in diesem Jahr. Und zwar findet am Samstag zeitgleich die Astro statt. Eine eigenständige Fachmesse für Astronomie, Astrofotografie und Beobachtungstechnik. Und die öffnet am Samstag auf der B-Achse der Hallen in Friedrichshafen ihre Tore. Da hat der DRC auch das Messemotto dieses Jahr angeglichen. Es heißt Discover the Sky, Amateur Radio meets Astronomy. Und das ist wirklich total spannend. Es gibt ganz tolle und starke Überschneidungen mit Amateurfunk, zum Beispiel auch Teleskope zum Anfassen, Vorträge und Workshops zum Thema Astronomie und Amateurfunk. Es gibt einen Astroflohmarkt auf der B-Achse, eine Secondhand-Börse und das Ticket gilt für beide Veranstaltungen. Also wirklich etwas ganz Tolles, weil die Schnittstellen, die sind schon immens zwischen beiden.
1: Ich habe gehört, es soll auch noch ein ganz besonderer Gast auftauchen. Wer ist denn das?
2: Ja, wir haben es geschafft und haben Rabea Rogge holen wir auf die Ham Radio. Die erste deutsche Astronautin wird am Samstag auf der Ham Radio sein. Sie ist Elektroingenieurin, Robotikerin und Polarforscherin und Astronautin und die erste deutsche Astronautin im Weltall. Und da freuen wir uns besonders drauf. Sie wird einen Vortrag halten bei uns im Bodensee-Treffen. Und sie wird auch ihr Buch signieren im Treff DRC, am DRC-Stand. Das Buch hat den Titel Ein bisschen Weltraum für alle, Gedanken einer Astronautin zur Expedition, Robotern und Zukunftsvisionen. Und das passt unglaublich gut zum diesjährigen Messemotto. Und ich freue mich wahnsinnig, diese bemerkenswerte Frau kennenzulernen. Und im kommenden Jahr, da geht es natürlich weiter mit der Ham Radio. Wir feiern ja dieses Jahr 49. Ham Radio. Und nächstes Jahr feiert die Ham ihren 50. Geburtstag. Also kommt alle auf die Ham Radio nach Friedrichshafen. Wir erwarten euch dort an der Bühne am DRC-Stand im Vortragsprogramm. Jetzt fehlt eigentlich nur noch euer Besuch und ein Wiedersehen am Bodensee. Und damit VY73, eure Steffi, Delta Oscar 7, Papa Romeo.

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1: Kennen Sie Linsengericht? Wenn Sie jetzt an ein Essen denken, etwa an eine Linsensuppe, dann liegen Sie leider komplett falsch. Linsengericht ist eine Kleinstadt in Hessen, gelegen an der A66, etwa 40 Kilometer östlich von Frankfurt am Main oder 25 Kilometer nördlich von Aschaffenburg. Sie sollten sich diesen etwas eigenwilligen Namen für eine Ortschaft gut merken, denn in Linsengericht befindet sich eines der bedeutendsten Rundfunkmuseen Deutschlands. Unser Mitarbeiter Wolf-Dieter Roth, Delta Lima 2, Mike Charlie Delta, stellt es Ihnen jetzt vor.
2: Rundfunkmuseen sind aufgrund der Grundstückskosten mitunter etwas abgelegen. Das ist klar, in der Innenstadt einer Großstadt, da kann man vielleicht das Deutsche Museum betreiben, weil das vor langer Zeit erbaut wurde. Aber heute könnte sich das keiner mehr leisten. Damit sind sie dann mit öffentlichen Verkehrsmitteln nicht immer optimal erreichbar. Dafür gibt es keine Parkplatzprobleme. Diejenigen Museen, in denen sich in einem ehemaligen Radiogeschäft nur alte Radios wild stapeln, kommen allerdings aus der Mode. Damit können nur Sammler und Fachleute etwas anfangen und selbst die finden das langweilig. In modernen Museen sind die Geräte auch in Funktion zu sehen und auch für Laien, Nichttechniker, Kinder und Familien interessant. Das große Vorbild dieser neuen, dem Deutschen Museum nachempfundenen Art war das fünfstöckige Rundfunkmuseum Fürth, dessen führende Rolle aber mittlerweile vom ebenfalls sehr großen Rundfunkmuseum Cham übernommen wurde. Das seit 1998 existierende Radiomuseum Linsengericht, offiziell ein eingetragener Verein, ist gegenüber diesen zwar ein Zwerg, doch didaktisch und erlebnismäßig gleichwertig. Das ist in einem kleinen Ort mit dem interessanten Namen Linsengericht. Da geht es also weder ums Mittagessen noch um etwas Juristisches, so heißt schlichtweg der Ort. Doch dieser ist zwar klein, aber innerhalb Deutschlands zentral gelegen. Das Ganze ist nicht weit von Frankfurt in Hessen. Das Museum wurde mit Unterstützung der Gemeinde Linsengericht im Dachgeschoss der dortigen alten Schule eingerichtet, was hohe Mietkosten erspart. Dafür wird kein Eintritt verlangt. Das Museum lebt ebenso wie die 2013 gegründete Radioklinik, in der man auch eigene Geräte reparieren lassen kann, neben Mitgliedsbeiträgen ausschließlich von Spenden. Diese sollte man deshalb auch beim Besuch nicht vergessen am Schluss oder vielleicht gleich am Anfang. Der Verein verfolgt ausschließlich und unmittelbar gemeinnützige Zwecke und will ebenso wie die GFGF, die Gesellschaft der Freunde der Geschichte des Funkwesens e.V., Wissenschaft, Forschung und Bildung auf dem Gebiet der Rundfunkgeschichte fördern. Interessant dabei ist, dass der Verein eine sehr intensive Jugendarbeit hat, die übertrifft den der meisten OVs. Ursprünglich wurde das Museum von 7 Radiosammlern unter dem Namen die Ohrwürmer eingerichtet und mit eigenen Geräten bestückt. Heute kümmert sich ein ganzes Team aus 25 Aktiven und 100 Fördermitgliedern um das Museum. 11 der Aktiven sind dabei unter 30 und 5 unter 18. Das ist jetzt wirklich untypisch für Radiosammler und stellt sicher, dass das Museum auch in der nächsten Generation fortgeführt werden kann und die Sammlungen nicht wie sonst oft mit dem Tod der Gründer herrenlos werden und dann vielleicht entsorgt werden. Die Ausstellung beginnt zeitlich 1861 beim Telefon von Philipp Reis, einem Lehrer, der in der Nachbar- und Kreisstadt Gelnhausen lebte. Es war daher nur logisch, hier mit zu starten. Ebenso wie beim Funkensender von Heinrich Hertz und den Frittern, Koherern und Detektoren von Themistocle Calcecchi Onesti, habe ich jetzt bestimmt falsch ausgesprochen, handelt es sich hier aber um Nachbauten. Das erste wirkliche Originalgerät ist eine Intona 16 von 1897. Das ist ein Lochplatteninstrument, also eine Art Musikspieluhr mit Blasebalg und Lochplatte, die zwar inzwischen einige Töne verloren hat, aber immer noch vorgeführt werden kann. Wir können der Kuratorin Karin Henkel hierbei einmal zuhören. Ja, es klingt nicht so schrecklich schön, aber wie gesagt, es fehlen halt ein paar Töne, aber das Instrument funktioniert immer noch.
3: Die Platten waren auch jeweils für das Gerät angefertigt. Es gab andere Modelle.

In den Räumen folgen dann über 500 Radios der 20er, 30er, 40er, 50er und 60er Jahre. Und natürlich auch noch einige neuere Geräte. Darunter so einiges, was auch größere Museen nicht zu bieten haben. Aus der ehemaligen Sammlung von Günther F. Abele, leider inzwischen verstorben, stammen zwei Telefunken 512 WL von 1935, die aus einem zerbombten Keller gerettet werden konnten, die sogenannten Trümmerradios. Aus dem gleichen Jahr stammt ein Seibt-Beichtstuhl, der auch in die Museumsprospekte als Symbol Eingang gefunden hat. Weitere Maskottchen, die es auch als Sticker gibt, sind der Radiokater Jerry, der Radiodoktor und der Radioritter. Den können aufmerksame Leser der Website erhalten und Kinder, die bei Museumsführungen viele Quizfragen richtig beantworten. Die Website können wir mal erwähnen, das ist radio-museum.de und die Radioklinik hat radioklinik.de, das dann ohne Bindestrich. Der Bindestrich, der auch in den Namen gehört, hat seine Gründe darin, dass RM.org, Radiomuseum.org ohne Bindestrich geschrieben wird und man da nicht verwechselt werden will. Auch wenn es ja leider so ist, dass im deutschen Recht Bindestriche keine Gültigkeit haben, weil das ja eventuelle Streitigkeiten vermeiden würde und Juristen und Gerichte natürlich an teuren Streitigkeiten äußerst interessiert sind. Das Radiomuseum Linsengericht allerdings natürlich nicht. Höhepunkte der Sammlung sind unter anderem zwei Telefunken Katzenköpfe von 1931. Diese sind das Bindeglied zwischen den älteren Geräten, wo man noch externe Lautsprecher angeschlossen hat, und den moderneren mit eingebauten Lautsprechern. Externe Lautsprecher kamen dann ja erst später bei den Hi-Fi-Anlagen wieder. Das kleinere schwarze Gerät, das seit 2000 in der Sammlung ist, benötigt noch einen externen Lautsprecher, das größere braune, das kam dagegen erst vor kurzem hinzu und hat diesen bereits.

Gründig Heinzelmann nicht. Aus den goldenen 50ern und 60ern sind unter anderem der Hellas 3841W von Löwe Opta zu bewundern, ein Luxusgerät von 1958 mit 11 Röhren und 4 Lautsprechern. Dann der Concertino 53W von 1953, ebenfalls ein Luxusmodell, welches Telefunken zum 50. Jubiläum der Firma produzierte. Auch aus dem Osten gab es solche Geräte, beispielsweise der Rossini Großsuper vom VEB Goldpfeil Hartmannsdorf von 1961 mit NF-Stereo, also beispielsweise zur Schallplattenwiedergabe. Stereo auf UKW mit dem bis heute üblichen Pilottonverfahren wurde ja erst ab 1963 eingeführt. Dann noch ein Schaub Supraphon 52 von 1952. Das war damals eine eierlegende Wollmilchsau für 1750 DM. Das Musik vom magnetisierten Tondraht spielen und auch von Radio und von Schallplatte direkt auf Tondraht aufzeichnen konnte. Auch das kann man in Funktion bewundern. Schließlich noch ein Stern-Radio-Zaunkönig von 1954 und Designklassiker wie die TKD-Kaminuhr von 1950, der Hochtonlautsprecher Sputnik, der heißt so, weil er entsprechend aussieht, und der Braun-Schneewittchen-Sarg. Das Fernsehen hat eine Extraabteilung, in der einige auch heute noch beeindruckende Geräte stehen, wie eine Radio-Fernseh-Kombination von 1959, die an jene typischen früheren Karikaturen von Fernsehgeräten erinnert. So ein noch halbrunder Bildschirm und zwei große Knöpfe links und rechts mit einem Radio unten drunter. Das ist ein Grätz Landgraf F167. Ich hatte in meiner Jugend ein ähnliches Gerät, das aber noch einen UHF-Konverter gebraucht hat. Das konnte nur VHF, also Fernsehband 1 und 3. Dafür hatte es sehr guten Ton, weil es ja ein vollwertiges Radio war. Aber das hat dann fast 5 Minuten gebraucht, bis das Ganze mal lief, wenn man das zweite Programm sehen wollte. Denn zuerst fing es an zu rauschen, der Ton kam, dann kam auch das Bild, da schneite es dann und dann sprang irgendwann der UHF-Konverter an, weil der mit einem Bimetall-Relais arbeitete und erst dann erschien ein Programm. Direkt am Eingang steht außerdem ein Vorläufer des erst 1982 erschienenen Taschenfernsehers Sony Watchman, ein Orion TVR 7120. Der ist von etwa 1980, die Bildröhre hat eine Diagonale von 5,5 cm. Mit einer aufsteckbaren Vorsatzlinse wird das Bild dann etwa 7 cm groß. Der empfängt alle ehemaligen Fernsehbänder, UKW, Mittelwelle und Kurzwelle von 6 bis 18 MHz, kann sowohl mit Batterien und Akkus, also 6 Mignon-Zellen, als auch über ein Steckernetzteil betrieben werden, wiegt mit Batterie und Transporttasche etwa 1420 Gramm und kostete 399 D-Mark. Damals hat das sich nicht so recht durchgesetzt, mit so etwas wollte sich keiner die Augen verderben. Heute ist das ganz anders, am Smartphone tut das jeder. Es war übrigens nicht der erste Taschenfernseher, das war der Sinclair Microvision MTV, der kam 1977 für 999 D-Mark auf den Markt. War technisch einzigartig, wirtschaftlich aber auch kein Erfolg. Zur Radioklinik gleich nach der Musik.

0: Und eine Besonderheit des Radiomuseums Linsengericht ist die Radioklinik. Will man Geräte tatsächlich vorführen, so müssen die natürlich repariert und instand gehalten werden. Und wenn man das ohnehin schon macht, dann kann man das auch für andere Geräte anbieten. Gemeinnützig, also gegen Spende, es gibt da keinen festen Tarif. Man weiß ja auch vorher nicht, wie aufwendig so eine Reparatur wird. Es gibt eine Schauwerkstatt im Museum, da sind historische Messgeräte wie das Röhrenprüfgerät Erprüf A2 der Wehrmacht von 1942 zu sehen oder ein Neuberger RPM 370-1 von 1959, ein Röhrentester. Aber die Reparaturwerkstatt für die defekten Geräte, die enthält natürlich aktuellere Messgeräte und hält hohe Sicherheits- und Qualitätsstandards ein. Es ist ja nicht so trivial, alte Röhrengeräte zu betreiben und zu reparieren. Die hohe Spannung, die oft fehlende Netztrennung und die mitunter nicht mehr sicheren Kabel und Kondensatoren machen solche Geräte definitiv zu etwas, das nicht unbeabsichtigt im Hintergrund vor sich hin dudeln sollte, so wie es heute beim Radio und leider oft auch beim Fernsehen üblich geworden ist. Bei den alten Geräten wären dann elektrische Schläge und Brände zu erwarten. Zudem helfen ja eben auch Minderjährige bei der Reparatur der Geräte mit, sodass Nachlässigkeit bei der Sicherheit hier unverzeihlich wäre. Alle Werkstattplätze haben Regeltrenntransformatoren und alle Stromkreise sind über Fehlerstromschutzschalter zusätzlich gesichert und die komplette Elektrik wurde während Corona auf den letzten Stand der Technik gebracht. Bereits über 500 Geräte wurden an 4 Arbeitsplätzen im Museum und einigen bei Mitgliedern zu Hause erfolgreich instand gesetzt, etwa 50 im Jahr. Monatliche Reparaturberichte sind online auf der Website der Radioklinik zu sehen. Man kann sich dort also sogar anschauen, wie es gemacht wurde. Radio DRC konnte das Radiomuseum Linsengericht in einer speziellen Führung mit der Gesellschaft der Freunde der Geschichte des Funkwesens der GfGF ansehen. Für Gruppen können solche Sondertermine auf Anfrage jederzeit eingerichtet werden. Regulär ist das Museum sonntags von 14 bis 18 Uhr geöffnet. Die Radioklinik öffnet am Freitag ab 19.30 Uhr mit Open End. Solange Licht an ist, ist auch noch wer da. Dabei werden Besucher sehr herzlich empfangen und sogar mit Kaffee und selbstgebackenem Kuchen bewirtet. Das Ganze ist also wirklich ein Event für die ganze Familie. Da langweilt sich keiner. Das Radiomuseum ist in der Florianstraße 6 bis 8 in Linsengericht. Und weitere Details können eben auf der Website des Museums nachgeschlagen werden, radio-museum.de. Und zum Abschluss noch ein kleiner Leckerbissen, den man richtig nur dort anschauen kann. Wir hören hier nur ganz kurz rein. Da erzählt ein Nordmende-Radio von seiner bewegten Geschichte. Das tut es mit der Stimme von Thomas Koschwitz, denn die hat es so oft gehört, dass es sie ganz verinnerlicht hat. Viel Spaß.
1: Wir wurden jedenfalls alle in Kartons gesteckt und dann ging es auf die Reise. Ich kam in Hanau wieder raus. Als der Karton aufging, schaute mich ein Mann im weißen Kittel an und steckte mich zwischen einem Grundig und einem Grätz ins Regal. Ich war in einem Radiogeschäft. Jeden Montag staubte mich der Lehrling ab und ich habe den Hessischen Rundfunk gespielt. In der Mittagspause, wenn das Geschäft zu hatte, hat mich der Lehrling auf die Mittelwelle eingestellt. Da gab es dann RTL, die vier fröhlichen Wellen und eine ganz andere Musik, sage ich Ihnen. Da gab es aber auch Mecker, wenn der Meister früher vom Mittag kam. Der wollte eine andere Musik als der Lehrling. Na jedenfalls wurde es draußen Winter und eines Tages kam ein Mann in den Laden, der sich gar nicht lange alle Geräte anhörte. Er sagte zum Meister, ein Nordmende muss es sein, das sind die Besten. Und das ging mir natürlich runter wie Öl. Der Grundig hat das gar nicht gemocht und hat angefangen zu rauschen. Also ganz heftig, so verstimmt war der. Naja, jedenfalls hat mich der Meister für 375 Mark verkauft. Das war eine Menge Geld damals.

der schwere Hochflug des Mannes wird von Braukitz. Die Fahrer befinden sich jetzt in der vorletzten Runde.

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2: Wenn Sie diese Sendung auf Kurzwelle hören: Die Sonne hat am 21.06. exakt um 10.24 Uhr, also vor etwa einer Stunde, ihren Höchststand auf ihrer Jahresbahn erreicht. Von ihrer Position exakt über dem nördlichen Wendekreis geht es von nun an wieder bergab. Neben einigen seltenen Vögeln sind auch momentan diverse Sonderstationen von den Austragungsorten der Fußball-Weltmeisterschaft in Nordamerika erwähnenswert. Aus den USA ist aktiv Whiskey 1 Charlie aus Boston, Kilo 4 Charlie aus Miami, Whiskey 4 Charlie aus Atlanta und Whiskey 7 Charlie aus Seattle. Kanada meldet sich mit Victor Charlie 3 Foxtrot aus Toronto, Victor Bravo 7 Foxtrot aus Vancouver und die drei Stadien in Mexiko sind mit 4 Alpha 1 Charlie Mike X-Ray Mexiko-Stadt, 4 Alpha 1 Golf Delta Lima Guadalajara und 4 Alpha 1 Mike Tango Yankee Monterey vertreten. Mehr Details zu den Ausbreitungsbedingungen auf der kurzen Welle hat uns nun wieder Funkwetterspezialist Christian Reiber, Delta Lima 8 Mike Delta Whiskey vom HF-Referat des DARC.
3: Sommerbeginn bedeutet Sonnenhöchststand. In der Mitte Deutschlands sind das mehr als 62 Grad, die unser Zentralgestirn mittags über dem Horizont steht. In 6 Monaten, zur Wintersonnenwende, werden es dann nur mehr gut 16 Grad sein. Das reicht dann noch für etwas mehr als 8 Stunden, die die Sonne über dem Horizont steht. Derzeit sind es mit 16,5 Stunden mehr als doppelt so viel. Diese Zahlen machen deutlich, wie viel mehr Energie die Atmosphäre über unseren Köpfen im Moment im Vergleich zum Winter erhält, und natürlich hat das auch weitreichende Folgen für die Ionosphäre. Eine davon ist beispielsweise, dass sich das Gas im Sommer stark aufheizt und sich deswegen ausdehnt. Die für die Kurzwellenausbreitung entscheidenden freien Elektronen verteilen sich dadurch auf ein größeres Volumen. Ihre Dichte sinkt also und damit auch die kritische Frequenz, die gerade noch zur Erde zurückgebrochen wird. Weil andererseits die Nacht so kurz ist, gehen deutlich weniger freie Elektronen durch Rekombination verloren als im Winter. Die kritische Frequenz sinkt daher nachts nicht mehr so stark ab. Daher sieht die MUF-Kurve dieser Tage fast schon ein wenig nach Rauschen aus. Die höchste nutzbare Frequenz wabert in einem recht engen Korridor zwischen 18 und 21 MHz hin und her. Nur ab und zu verlässt sie den Richtung 14 MHz nach unten und 25 MHz nach oben. Die Tag-Nacht-Unterschiede sind also sehr gering, und solange keine Störungen das Bild trüben, kann man auf dem 20- und 17-Meter-Band schon fast von Dauerbetrieb sprechen. Die Störungen, also vor allem ein sehr unruhiges Erdmagnetfeld, waren in der letzten Woche tatsächlich kein großes Thema. Nur am letzten Wochenende war etwas mehr Unruhe vorhanden, ansonsten war es weitgehend ruhig. Die Sonnenaktivität ist derweil auf dem Rückzug. Die größte sichtbare Region 4465 baut mehr und mehr ab, die Zahl der sichtbaren aktiven Regionen ist zurückgegangen und was noch da ist, ist klein und magnetisch einfach. Der solare Flux fiel daher auf 110 Einheiten. Auch die nächsten Tage werden recht störungsarm sein, und ob die aktuell wirksamen, aber recht kleinen koronalen Löcher noch Unruhe reinbringen, ist eher fraglich. Etwas mehr Nachschub an aktiven Regionen von der Sonnenrückseite wird für dieses Wochenende erwartet. Einen signifikanten Aufschwung wird es aber noch nicht bringen. Danach kommen dann aber weitere Fleckengruppen und Mitte der Woche erwarten wir dann die ehemals sehr aktive Region 4455 zurück. Das lässt einen moderaten Anstieg der Sonnenaktivität erwarten mit einem solaren Flux, der sich von 110 Einheiten kommend bis 140 entwickeln kann. Tagsüber ist das meiste DX auf 20 und 17 Meter zu erwarten. 15 Meter öffnet ebenfalls, aber nicht zuverlässig. Nachts wird das 20 Meter Band meist durchgehend nutzbar bleiben. Sporadik E ist auf 10, 6 und 4 Meter weiter fast täglich anzutreffen. Auf 6 Meter werden auch immer wieder Kontakte nach Nordamerika gelockt. Und auch auf 2 Meter tut sich was. Letzten Sonntag Richtung Osten und am Donnerstag nach Spanien. Good DX.
2: Das war es nun für heute. Wir sind leider schon wieder am Ende von Radio DARC angelangt. Die Sendung der vergangenen Stunde war ein Programmbeitrag des gemeinnützigen Deutschen Amateur-Radioclubs e.V. Die Redaktion hatte Rainer Englert, Delta Foxtrot 2, November Uniform. Sendeverantwortlich für die Ausgabe bei Radio Aktiv ist der DARC-Ortsverband Bad Pyrmont H44, vertreten durch seinen Vorstand. Wenn Sie wollen, hören wir uns nächste Woche wieder auf Radio Aktiv am Sonntagabend um kurz nach 20 Uhr. Das Redaktionsteam freut sich auf Rückmeldungen unter radio@darc.de. Auf Wiederhören und 73 gut DX. Bis zum nächsten Mal.

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1: Ich bin Katrin Müller. In der Schweiz haben heute Gespräche zwischen dem Iran und den USA über eine dauerhafte Friedensvereinbarung begonnen. Dabei soll es aber zu Anlaufschwierigkeiten gekommen sein. Nach Angaben der iranischen Nachrichtenagentur Tasnim hat die iranische Delegation Protest eingelegt gegen neue Drohungen von US-Präsident Donald Trump. Die Gespräche wurden für interne Beratungen unterbrochen, hieß es. Der Präsident des Deutschen Instituts für Wirtschaftsforschung, Marcel Fratscher, hält die Vorschläge der Rentenkommission für unzureichend. Die Vorschläge würden zwar in die richtige Richtung gehen, blieben jedoch insgesamt zu vorsichtig, sagte der Ökonom der Rheinischen Post.
2: Mut und Konsequenz, das vermisst der DEW-Präsident bei den Reformvorschlägen. Denn an den drei größten Problemen, so Fratscher, würden sie nichts ändern. Der hohen Altersarmut, der zu starken Belastung der jungen Generation und der Schieflage bei der Gerechtigkeit. Ein höheres Renteneintrittsalter, die Einführung einer kapitalgedeckten Rente und weniger Frühverrentungen hält er allerdings für richtig. Das soll so auch in den Vorschlägen der Rentenkommission stehen, die übermorgen hier in Berlin offiziell präsentiert werden sollen. Aus Berlin, Thomas Thonfeld.
1: Den Bauern machen hohe Kosten und gesunkene Preise für viele wichtige Produkte zu schaffen. Wenn die Branche keine Preiserholungen bekomme, dann werde die Landwirtschaft in eine echte Liquiditätskrise hineinlaufen, sagte Bauernpräsident Ruckwied der dpa.
3: Zuletzt weltweit gute Ernten drücken die Preise, sagt der Bauernpräsident. Dazu haben die Verbraucher einfach nicht mehr so viel Geld in der Tasche und halten sich beim Einkauf zurück. Hinzu kommen geopolitische Krisen. So einige Landwirte sparen etwa beim Dünger, weil dieser durch die Blockade in der Straße von Hormuz zuletzt deutlich teurer wurde. Das schlägt sich nieder, etwa bei der Qualität von Getreide, das dann auch weniger einbringt. Aber auch bei Milch oder Schweinefleisch zahlen die Landwirte aktuell drauf. Tanja Wagner, Nachrichtenredaktion.
1: Zum Sport. Spanien hat bei seinem zweiten WM-Spiel Saudi-Arabien in Atlanta mit 4:0 deklassiert. Nach dem blamablen 0:0 gegen Kap Verde sorgten die Spanier damit für einen Befreiungsschlag. Und die Basketballer von Alba Berlin haben die Sensation geschafft und gegen Topfavorit Bayern München den Meistertitel gewonnen. Dank einer atemberaubenden Aufholjagd gewannen die Albatrosse Spiel 5 der Finalserie auswärts beim Titelverteidiger mit 84:81. Alba feierte damit den 12. Meistertitel.
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4: Mit Jan Hampe. Nach der Nacht mit Tiefstwerten um 19 Grad gibt es am Montag einen Mix aus Bewölkung und 14 Sonnenstunden. Es kann allenfalls ein bisschen regnen, aber überwiegend soll es trocken sein bei bis zu 30 Grad. Am Dienstag Sonnenschein von morgens bis abends im Wechsel mit Wolken. Trocken soll es da bleiben bei Höchstwerten um 28 Grad.
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1: Ich bin Ursula Winkler. Der Sozialverband Deutschland und die Gewerkschaft Verdi reagieren enttäuscht auf die bisher bekannt gewordenen Vorschläge der Rentenkommission. Verdi-Chef Wernicke kritisierte vor allem eine schrittweise Anhebung des Renteneintrittsalters. Die Rentenkommission will nach monatelangen Beratungen am Dienstag ihre 30 Vorschläge an die Regierung übergeben.
2: Schon die derzeitige Rente mit 67 sei in anstrengenden Berufen unerreichbar, so Verdi-Chef Wernicke. Ein noch höheres Renteneintrittsalter sei deshalb abzulehnen. Nach Medienberichten sehen die Rentenkommissionsvorschläge allerdings Sonderregeln vor für gesundheitlich belastete Menschen. Den Sozialverband stört insbesondere die neue Rentensäule am Kapitalmarkt, denn deren Erträge seien nicht kalkulierbar. Auch Ökonomen und Opposition kritisieren viele Vorschläge. Kritik von allen Seiten könnte allerdings auch ein Zeichen für einen ausbalancierten Kompromiss sein. Arbeitsministerin Baas spricht jedenfalls von einem Gesamtkunstwerk, das sich die Regierung nun genau anschauen werde. Ronny Thorau, Berlin.
1: In der Schweiz haben Gespräche zwischen dem Iran und den USA über eine dauerhafte Friedenslösung begonnen. Ein Streitpunkt dabei sind mögliche Mautregelungen in der Straße von Hormuz. Es wird befürchtet, dass der Iran künftig Gebühren für die Durchfahrt von Schiffen nimmt und auch US-Präsident Trump droht mit einer Maut. Außenminister Wadefuhl warnt ausdrücklich davor.
3: Der für die weltweite Energieversorgung wichtige Seeweg muss wieder frei passierbar sein, das sei ein Prinzip des Seevölkerrechts. Und dann würde sich auch der Ölpreis schnell normalisieren, so Wadefuhl beim Bürgerforum im Auswärtigen Amt. In der Absichtserklärung zwischen den USA und dem Iran ist die freie Durchfahrt durch die Straße von Hormuz demnach aber nicht zu 100% garantiert. Die Bundesregierung macht sie aber zur Bedingung für eine mögliche Lockerung der Iran-Sanktionen. Allerdings droht auch US-Präsident Trump mit einer Maut, wenn es kein Friedensabkommen gibt. Katrin Müller, Nachrichtenredaktion.
1: Die Deutsche Post empfiehlt ihren Zustellern bei der aktuellen Hitze zu schützenden Langarm-Shirts und zu Postcaps für den Kopf. Auch Bermudas könnten in ihrem Katalog für Unternehmensbekleidung bestellt werden, teilte die DHL Group mit. Die Zusteller haben aktuell bei Temperaturen von mehr als 30 Grad teils schwere Pakete zu schleppen. Zum Fußball. Bei der Weltmeisterschaft haben die Spanier ihr zweites Gruppenspiel deutlich gewonnen. Gegen Saudi-Arabien gewannen sie mit 4:0. Im ersten Gruppenspiel hatte Spanien gegen Außenseiter Kap Verde nur ein 0:0 erreicht und stand damit unter Zugzwang.
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4: Mit Jan Hampe. Nach der Nacht mit Tiefstwerten um 19 Grad gibt es am Montag einen Mix aus Bewölkung und 14 Sonnenstunden. Es kann allenfalls ein bisschen regnen, aber überwiegend soll es trocken sein bei bis zu 30 Grad. Am Dienstag Sonnenschein von morgens bis abends im Wechsel mit Wolken. Trocken soll es da bleiben bei Höchstwerten um 28 Grad.
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1: Ich bin Ursula Winkler. Später in Rente mehr zahlen und erstmals Politiker in der Rentenkasse. Seit die Vorschläge der Rentenkommission bekannt wurden, gibt es viel Kritik. Der Präsident des Deutschen Instituts für Wirtschaftsforschung, Fratscher, hält die Vorschläge für unzureichend. Das sagte er der Rheinischen Post.
2: Mut und Konsequenz, das vermisst der DEW-Präsident bei den Reformvorschlägen. Denn an den drei größten Problemen, so Fratscher, würden sie nichts ändern. Der hohen Altersarmut, der zu starken Belastung der jungen Generation und der Schieflage bei der Gerechtigkeit. Ein höheres Renteneintrittsalter, die Einführung einer kapitalgedeckten Rente und weniger Frühverrentungen hält er allerdings für richtig. Das soll so auch in den Vorschlägen der Rentenkommission stehen, die übermorgen hier in Berlin offiziell präsentiert werden sollen. Thomas Thonfeld, Berlin.
1: In der Schweiz haben Gespräche zwischen dem Iran und den USA über eine dauerhafte Friedensvereinbarung begonnen. Offenbar mit Anlaufschwierigkeiten. Nach Angaben der iranischen Nachrichtenagentur Tasnim hat die iranische Delegation Protest eingelegt gegen neue Drohungen von US-Präsident Trump.
3: Trump hatte am Nachmittag im US-Sender Fox News unter anderem erklärt, er habe dem Iran eine Warnung übermittelt. Sollte der Iran die Straße von Hormuz wieder schließen, dann würden die Iraner kein Land mehr haben, in das sie zurückkehren könnten. Die iranische Delegation in der Schweiz protestierte offenbar und wollte ihre Reaktion prüfen. Die Verhandlungen wurden angeblich nach 80 Minuten zunächst unterbrochen. Ob sie abgebrochen wurden, dazu gab es zunächst keine klaren Aussagen. Im Rahmenabkommen zwischen dem Iran und den USA verpflichten sich beide Seiten auf Angriffe und Drohungen zu verzichten. Ronny Tochau, Nachrichtenredaktion.
1: Mehr als 80.000 Menschen haben am Wochenende trotz großer Hitze und zwischenzeitlicher Unwetter den Tag der offenen Tür der Bundesregierung in Berlin besucht. Zu den meistbesuchten Stationen gehörte nach Angaben der Bundesregierung wieder das Kanzleramt. Interessierte konnten auch etwa einen Hubschrauber der Bundespolizei von innen besichtigen, Ministerien erkunden oder mit Mitgliedern der Bundesregierung ins Gespräch kommen. Zum Fußball. Bei der Weltmeisterschaft haben die Spanier ihr zweites Gruppenspiel deutlich gewonnen. Gegen Saudi-Arabien gewannen sie mit 4:0. Im ersten Gruppenspiel hatte Spanien gegen Außenseiter Kap Verde nur ein 0:0 erreicht und stand damit unter Zugzwang.
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4: Mit Jan Hampe. Nach der Nacht mit Tiefstwerten um 19 Grad gibt's am Montag einen Mix aus Bewölkung und 14 Sonnenstunden. Es kann allenfalls ein bisschen regnen, aber überwiegend soll's trocken sein bei bis zu 30 Grad. Am Dienstag Sonnenschein von morgens bis abends, im Wechsel mit Wolken. Trocken soll's da bleiben bei Höchstwerten um 28 Grad.
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1: Ich bin Ursula Winkler. Die von der Bundesregierung eingesetzte Rentenkommission schließt heute ihre Beratungen ab. Ihre Vorschläge sollen die Fachleute dann morgen offiziell im Kanzleramt an die Bundesregierung übergeben. Viele Empfehlungen wurden über das Wochenende bereits bekannt. Die wichtigsten Punkte sind, das Rentenniveau soll durch eine neue Kapitalrente langfristig gesichert und das Rentenalter in den nächsten Jahrzehnten schrittweise angehoben werden. Auch die Rentenbeiträge werden weiter steigen. Innenminister Dobrindt will Abschiebungen nach Afghanistan erheblich ausweiten. Künftig seien 3 Charterflüge pro Monat möglich, sagte eine Sprecherin des Ministeriums.
2: Vor allem Straftäter hat der Minister im Visier. Wer den Schutz hier im Land missbrauche, der solle in seinem Heimatland seine Perspektive suchen, so Dobrindt. Neben speziellen Charterflügen seien Rückführungen zusätzlich auch mit Linienflügen möglich. Das hätten Gespräche zwischen Vertretern des Innenministeriums und der Taliban ergeben. Erst kürzlich waren 32 Afghanen per Charterflug in ihr Herkunftsland gebracht worden, unter anderem Männer, die wegen Vergewaltigung und Tötungsdelikten verurteilt worden waren. Thomas Thonfeld, Berlin.
1: In London kündigt sich angeblich ein politischer Paukenschlag an. Der britische Premier Starmer steht nach dem Einzug seines innerparteilichen Rivalen Burnham ins Parlament unter noch nie dagewesenem Druck. Britische Medien schreiben, dass Starmer schon heute seinen Rücktritt bekannt geben werde.
3: Seit Wochen steht Starmer unter Druck. Laut britischen Medien zieht der Premierminister nun die Konsequenzen aus dem schwindenden Rückhalt in den eigenen Reihen. Angedacht ist demnach kein sofortiger Rücktritt, sondern ein Zeitplan für seinen Abgang. Sollte er nicht selbst zurücktreten, ist davon auszugehen, dass Burnham ihn als Parteivorsitzenden herausfordern und dann als Premierminister ablösen würde. US-Präsident Donald Trump verabschiedete Starmer schon vorzeitig. Er schrieb auf seiner Plattform Truth Social, Starmer habe bei wichtigen Themen kläglich versagt. Aus London, Philipp Detlefs.
1: Zum Fußball. Bei der Weltmeisterschaft haben die Spanier ihr 2. Gruppenspiel deutlich gewonnen. Gegen Saudi-Arabien gewannen sie mit 4:0 und führen nun Gruppe H an. Im Auftaktspiel hatte Spanien gegen Außenseiter Kap Verde nur ein 0:0 erreicht und stand damit unter Zugzwang. Der große Favorit Belgien kam dagegen auch im 2. WM-Spiel nicht über ein Unentschieden hinaus und geht nach einem 0:0 gegen Iran mit nur 2 Punkten ins letzte Gruppenspiel.
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4: Mit Jan Hampe. Nach der Nacht mit Tiefstwerten um 19 Grad gibt es am Montag einen Mix aus Bewölkung und 14 Sonnenstunden. Es kann allenfalls ein bisschen regnen, aber überwiegend soll es trocken sein bei bis zu 30 Grad. Am Dienstag Sonnenschein von morgens bis abends im Wechsel mit Wolken. Trocken soll es da bleiben bei Höchstwerten um 28 Grad.
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1: Ich bin Ursula Winkler. Der Sozialverband Deutschland und die Gewerkschaft Verdi reagieren enttäuscht auf die bisher bekannt gewordenen Vorschläge der Rentenkommission. Verdi-Chef Wernicke kritisierte vor allem eine schrittweise Anhebung des Renteneintrittsalters. Die Rentenkommission will nach monatelangen Beratungen am Dienstag ihre 30 Vorschläge an die Regierung übergeben.
2: Schon die derzeitige Rente mit 67 sei in anstrengenden Berufen unerreichbar, so Verdi-Chef Wernicke. Ein noch höheres Renteneintrittsalter sei deshalb abzulehnen. Nach Medienberichten sehen die Rentenkommissionsvorschläge allerdings Sonderregeln vor für gesundheitlich belastete Menschen. Den Sozialverband stört insbesondere die neue Rentensäule am Kapitalmarkt, denn deren Erträge seien nicht kalkulierbar. Auch Ökonomen und Opposition kritisieren viele Vorschläge. Kritik von allen Seiten könnte allerdings auch ein Zeichen für einen ausbalancierten Kompromiss sein. Ronny Thorau, Berlin.
1: In der Schweiz haben Gespräche zwischen dem Iran und den USA über eine dauerhafte Friedenslösung begonnen. Ein Streitpunkt dabei sind mögliche Mautregelungen in der Straße von Hormuz. Es wird befürchtet, dass der Iran künftig Gebühren für die Durchfahrt von Schiffen nimmt und auch US-Präsident Trump droht mit einer Maut. Außenminister Wadefuhl warnt ausdrücklich davor.
3: Der für die weltweite Energieversorgung wichtige Seeweg muss wieder frei passierbar sein. Das sei ein Prinzip des Seevölkerrechts. Und dann würde sich auch der Ölpreis schnell normalisieren, so Wadefuhl beim Bürgerforum im Auswärtigen Amt. In der Absichtserklärung zwischen den USA und dem Iran ist die freie Durchfahrt durch die Straße von Hormuz demnach aber nicht zu 100% garantiert. Die Bundesregierung macht sie aber zur Bedingung für eine mögliche Lockerung der Iran-Sanktionen. Allerdings droht auch US-Präsident Trump mit einer Maut, wenn es kein Friedensabkommen gibt. Katrin Müller, Nachrichtenredaktion.
1: Die Deutsche Post empfiehlt ihren Zustellern bei der aktuellen Hitze zu schützenden Langarm-Shirts und zu Postcaps für den Kopf. Auch Bermudas könnten in ihrem Katalog für Unternehmensbekleidung bestellt werden, teilte die DHL Group mit. Die Zusteller haben aktuell bei Temperaturen von mehr als 30 Grad teils schwere Pakete zu schleppen. Zum Fußball. Bei der Weltmeisterschaft haben die Spanier ihr zweites Gruppenspiel deutlich gewonnen. Gegen Saudi-Arabien gewannen sie mit 4:0 und führen nun Gruppe H an. Der große Favorit Belgien kam dagegen auch im zweiten WM-Spiel nicht über ein Unentschieden hinaus und geht nach einem 0:0 gegen Iran mit nur 2 Punkten ins letzte Gruppenspiel.
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4: Mit Jan Hampe. Nach der Nacht mit Tiefstwerten um 19 Grad gibt es am Montag einen Mix aus Bewölkung und 14 Sonnenstunden. Es kann allenfalls ein bisschen regnen, aber überwiegend soll es trocken sein bei bis zu 30 Grad. Am Dienstag Sonnenschein von morgens bis abends im Wechsel mit Wolken. Trocken soll es da bleiben bei Höchstwerten um 28 Grad.
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